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1: Die Rolling Stones haben ihr neues Album Foreign Tongues draußen und wir finden es richtig geil. Und drauf ist auch eine Kritik an den Superreichen und vor allem am, Zitat, verrückten Mogul Mr. Musk.
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1: Hier sind die Rolling Stones mit Mr.

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1: Ich bin Ursula Winkler. In Sachsen-Anhalt geht der Landtagswahlkampf in die letzte Phase. Zwei Tage vor dem Wahlsonntag veranstalten mehrere Parteien heute Abschlusskundgebungen und wollen um Stimmen der noch unentschlossenen Wählerinnen und Wähler kämpfen. Nach den jüngsten Umfragen geht die AfD mit einem klaren Vorsprung ins Rennen. Sie hofft auf eine absolute Mehrheit, um dann erstmals in Deutschland eine Landesregierung zu führen. Nach den Angriffen auf das Stromnetz in Brandenburg und Nordrhein-Westfalen wird weiter über einen besseren Schutz diskutiert. Hans-Walter Borries vom Bundesverband für den Schutz kritischer Infrastrukturen spricht von einer neuen Dimension der Bedrohung.
2: Borries bezeichnet die Angriffe als hybride Vorkriegsführung und sagt, eigentlich sei das eine Aufgabe für die Bundespolizei. Die technischen Schutzmöglichkeiten seien vorhanden, könnten die Unternehmen aber das 4- bis 6-fache kosten. NRW-Innenminister Reul fordert unter anderem eine Diskussion über Videoüberwachung und Drohnenabwehr. Dafür müssten zunächst allerdings die gesetzlichen Grundlagen und Fragen zu Zuständigkeit, Qualifikation und Haftung geklärt werden. Das sagte der Brandenburger SPD-Innenpolitiker Stohn. David Riemer, Berlin.
1: Am Wochenende mal ein Bierchen, das ist vor allem jungen Männern in Deutschland nicht genug. Fast die Hälfte der Männer zwischen 18 und 25 Jahren neigt zumindest zeitweise zu exzessivem Alkoholkonsum. Das ergab eine Umfrage im Auftrag des Bundesinstituts für öffentliche Gesundheit.
3: Knapp 46% der befragten jungen Männer gaben an, sich im vergangenen Jahr gelegentlich in den Rausch getrunken zu haben. Bei den Frauen zwischen 18 und 25 sagten das 26%. Und selbst bei Jugendlichen, also den 12- bis 17-Jährigen, gaben knapp 15% an, schon mal auf Partys die Kontrolle zu verlieren. Die Umfrage zeigt aber gleichzeitig, dass diese Exzesse Ausnahmen sind, denn regelmäßiger Alkoholkonsum ist bei jungen Erwachsenen so unbeliebt wie noch nie. Sie trinken seltener als früher und beginnen generell auch später damit. Diana Kramer, Nachrichtenredaktion.
1: Der VW-Aufsichtsrat hat sich überraschend auf ein Sparpaket geeinigt. Der Autobauer will in den kommenden Jahren weitere 50.000 Stellen streichen. Diese Anpassung der weltweiten Personalkapazitäten sei notwendig, um die Ziele des Transformationsprogramms zu erreichen, teilte der Konzern mit. 4 Werke stehen auf der Kippe. Dabei geht es um die Standorte Emden, Zwickau, Hannover und Neckarsulm.
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4: Hallo auf die Straßen. Aktuell liegen uns keine Meldungen vor. Ihr habt freie Fahrt. In 30 Minuten gibt es hier das nächste Update. Kommt gut und sicher an euer Ziel.
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4: In Leer sind es aktuell 18 Grad. Auch in Emden haben wir 18. Und in York messen wir ebenfalls 18 Grad. In der Nacht sinkt das Thermometer auf milde 14 Grad. Morgen erwartet euch ein Tag mit wechselnder Bewölkung und Regen bei anfangs 14 Grad. Im Laufe des Tages steigt es dann auf bis zu 18 Grad.
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1: Und jetzt stellen wir euch eine Southern Blues und Country Band aus England vor, nämlich die Chris Burrell.

0: ist nicht nur musikalisch äußerst interessant. Frontmann Chris Burras, der war früher tatsächlich professioneller Mixed Martial Arts Kämpfer.
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0: Allerdings mit mäßigem Erfolg. Als Musiker gefällt er uns

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1: Ich bin Ursula Winkler. In Sachsen-Anhalt geht der Landtagswahlkampf in den Endspurt. Nach den jüngsten Umfragen wird die AfD die Wahl mit einem klaren Vorsprung gewinnen. Auch das politische Berlin blickt gespannt auf die Wahl.
2: Die meisten Parteien fahren viel Politprominenz hier aus der Hauptstadt auf. Die AfD hofft auf die absolute Mehrheit, um dann erstmals in Deutschland eine Landesregierung anzuführen. Schafft sie das nicht, dürfte es schwierig werden, eine Koalition auf die Beine zu stellen, denn die meisten anderen Parteien haben eine Zusammenarbeit mit der AfD ausgeschlossen. Aktuell regiert in Sachsen-Anhalt eine Koalition aus CDU, SPD und FDP. Das Bündnis wird aber allen Umfragen zufolge seine Mehrheit verlieren. Laut Befragung der Forschungsgruppe Wahlen waren zuletzt noch 31% der Befragten nicht sicher, wen oder ob sie wählen wollen. David Riemer, Berlin.
1: Nach dem Fund eines verdächtigen Gegenstands an einem Umspannwerk in Dormagen zwischen Köln und Düsseldorf geht die Polizei von einem Sabotagedelikt aus. Den Ermittlern liege ein Bekennerschreiben vor, sagte ein Polizeisprecher der deutschen Presseagentur. In dieser Woche hatte es bereits 2 Angriffe auf Umspannwerke gegeben, in Bergheim bei Köln und in Brandenburg. Die Ermittler gehen auch bei diesen beiden Fällen von Sabotage aus. Experten des IFO-Instituts zeigen sich mit Blick auf die deutsche Wirtschaft jetzt optimistischer. Sie haben die Konjunkturprognose überraschend stark erhöht. Die Ökonomen erwarten nun dieses Jahr ein Wachstum des Bruttoinlandsprodukts von 1,4%, 0,6 Prozentpunkte mehr als bisher.
3: Trotz all der Hiobsbotschaften der vergangenen Jahre sind die deutschen Unternehmen offenbar widerstandsfähig. Das liege unter anderem am schuldenfinanzierten Investitionspaket der Bundesregierung, so die Experten des IFO-Instituts. Aber auch eine gestiegene Nachfrage aus dem Ausland trage zu den positiven Entwicklungen bei. Auch das Deutsche Institut für Wirtschaftsforschung zeigt sich optimistisch und hat seine Prognose für die deutsche Wirtschaft jetzt mehr als verdoppelt. Es gibt aber nicht nur gute Nachrichten, denn parallel nimmt die Staatsverschuldung zu und auch die Inflationsrate wird nach der Prognose des IFO-Instituts weiter steigen. Fiona Reinhardt, Nachrichtenredaktion.
1: Der VW-Aufsichtsrat hat sich überraschend auf ein Sparpaket geeinigt. Der Autobauer will in den kommenden Jahren weitere 50.000 Stellen streichen. 4 Werke stehen auf der Kippe in Emden, Zwickau, Hannover und Neckarsulm.
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4: Auf der A2 Richtung Braunschweig zwischen Hannover-Bodfeld und Hannover-Lahe liegt eine ungesicherte Unfallstelle. Fahrzeugteile befinden sich auf der Fahrbahn. Gute Fahrt.
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4: In Blitzsee sind es aktuell 18 Grad, ebenso in Norden. In Cuxhaven messen wir 17 Grad. In der Nacht sinkt das Thermometer auf milde 14 Grad. Morgen erwartet euch ein Tag mit wechselnder Bewölkung und Regen bei anfangs 14 Grad. Im Laufe des Tages steigt es dann auf bis zu 18 Grad.
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1: Und wenn du dich ja wirklich auf eine Band verlassen kannst, die kontinuierlich frische Banger liefert, dann sind's Green Day. Ist schon ihre 13. Single in den letzten 5 Jahren. Beispiellos produktiv, die Jungs.
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1: Hier sind Green Day mit I'm Never Gonna Rest in Peace. Yeah.

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1: Ich bin Ursula Winkler. In Sachsen-Anhalt geht der Landtagswahlkampf in die letzte Phase. Zwei Tage vor dem Wahlsonntag veranstalten mehrere Parteien heute Abschlusskundgebungen und wollen um Stimmen der noch unentschlossenen Wählerinnen und Wähler kämpfen. Nach den jüngsten Umfragen geht die AfD mit einem klaren Vorsprung ins Rennen. Sie hofft auf eine absolute Mehrheit, um dann erstmals in Deutschland eine Landesregierung zu führen. Deutschland treibt seinen Plan zu sogenannten Return-Hubs weiter voran. In diese geplanten Abschiebezentren sollen ausreisepflichtige Ausländer kommen, die nicht in ihre Herkunftsländer zurückgebracht werden können. Heute trifft sich Innenminister Dobrindt in Kopenhagen mit Vertretern aus den Niederlanden, Österreich, Griechenland und Dänemark für Gespräche.
2: Die Länder wollen diese Abschiebezentren gemeinsam in Staaten außerhalb der EU einrichten. Mit welchen Ländern man im Gespräch ist, ist aber vorerst vertraulich. In den sogenannten Return-Hubs sollen Ausländer untergebracht werden, die nicht abgeschoben werden können. Zum Beispiel, weil sich ihr Heimatland im Krieg befindet oder sie nicht zurücknehmen will. Das kann abgelehnte Asylbewerber gleichermaßen betreffen wie Ausländer, die sich strafbar gemacht haben. Die Menschenrechtsorganisation Amnesty International warnt vor Menschenrechtsverletzungen. Sekretariat Skandinavien.
1: Der Literpreis für Superbenzin E10 hat einen neuen Höchststand erreicht. Nach Angaben des ADAC kostete E10 zuletzt im bundesweiten Tagesdurchschnitt 2,22 Euro pro Liter.
3: Auch Diesel ist wieder teurer und kostete im Schnitt 2,28 Euro pro Liter. Grund für die gestiegenen Spritpreise sind unter anderem die wieder aufgenommenen US-Angriffe auf den Iran und die Gegenangriffe des Landes. Die neue Eskalation hat die Rohölpreise in die Höhe getrieben. Seit Wochenbeginn ist Rohöl der Sorte Brent um mehr als 5% teurer geworden. Auch das Niedrigwasser am Rhein hat die Preise zuletzt erhöht, weil dadurch die Transportkosten gestiegen sind. David Riemer, Nachrichtenredaktion.
1: Nach dem Fund eines verdächtigen Gegenstands an einem Umspannwerk in Dormagen zwischen Köln und Düsseldorf geht die Polizei von einem Sabotagedelikt aus. Den Ermittlern liege ein Bekennerschreiben vor, sagte ein Polizeisprecher der deutschen Presseagentur. In dieser Woche hatte es bereits zwei Angriffe auf Umspannwerke gegeben, in Bergheim bei Köln und in Brandenburg. Die Ermittler gehen auch bei diesen beiden Fällen von Sabotage aus.
4: Und jetzt für euch das Niedersachsen-Update mit Philipp Stammer. Niedersachsens Verwaltungsgerichte sind weiter stark mit Asylverfahren belastet. Mehr als 22.000 Fälle sind noch offen. Neue Eilverfahren durch die europäischen Asylregeln könnten die Gerichte zusätzlich beschäftigen. Vor der Kommunalwahl in Niedersachsen warnt Niedersachsens Innenministerin Behrens vor zunehmender Desinformation. Vor allem russische Akteure sollen mit erfundenen Meldungen das Vertrauen in den Staat schwächen. Und in Isernhagen ist ein Hund vermutlich mit einem ätzenden Spray angegriffen worden. Der 11-jährige Hütehund wurde an den Augen verletzt und könnte laut Tierarzt erblinden.
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5: Hallo auf die Straßen. Aktuell liegen uns keine Meldungen vor. Ihr habt freie Fahrt. In 30 Minuten gibt es hier das nächste Update. Kommt gut und sicher an euer Ziel.
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5: In Cuxhaven haben wir aktuell 17 Grad. In York ebenfalls 17. Und auch Buxtehude meldet 17 Grad. Heute erwartet euch ein Tag mit teils bewölktem Himmel und Regen. Das Ganze bei maximal 21 Grad.
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6: Morgen und herzlich willkommen zu unserem großen Bandshirt Day.
7: Yes, es ist offiziell.
6: Jawohl, heute geht es los. Heute tragen wir alle gemeinsam auf der Arbeit ein Bandshirt und gucken, wie groß unsere Rockbody Community ist.
7: Ja, das ist unser Erkennungsmerkmal. Also schon von Weitem sieht man, okay, das Shirt ist erstmal schwarz. Großes Print drauf.
6: Vermutlich,
7: das könnte einer von uns sein. Und dann kommt man sich näher. Man kennt sich nicht, aber man nickt sich zu und weiß, Dit ist auch ein Rockbuddy und der zieht's auch heute durch. Das ist der Plan.
6: Richtig. Und Engelhardt hat ein Oasis-Shirt heute an, wie versprochen.
7: Ja, und du New Roses, auch wie versprochen.
6: Ja, allerdings muss ich sagen, ich habe gestern mir das schon mal nochmal angezogen und gedacht, so, eingelaufen.
7: Hast du es heute Morgen dann nochmal so extra so ein bisschen gedehnt?
6: Leicht Spack, aber auch das gehört
7: nein,
6: mit dazu.
7: Nein, das ist schon okay.
6: Es passt und wir freuen uns auf eure Bandshirts. Die könnt ihr gerne einmal per Foto an uns schicken oder eben bei Social Media posten. Und dann sehen wir, welches ihr anhabt. Und dann spielen wir heute auch immer die Mucke aus euren Bandshirts.
7: Genau. Das heißt, wir suchen hier und da mal einen aus. Der kriegt dann natürlich einen Shoutout. Und dann spielen wir die Band, die auf dem Shirt steht. Und wir wollen natürlich auch vielleicht mal mit euch quatschen. Das heißt, wer Bock hat, mal irgendwie zu erzählen, wo er arbeitet und was die Kollegen dazu sagen oder wie er die Kollegen vielleicht auch mit angezündet hat, dass die ganze Abteilung heute Bandshirts trägt, dann meldet euch gerne, schreibt uns.
6: Genau, und wir legen jetzt aber erstmal ganz entspannt los. Ist schließlich Freitag. Papa Roach gleich zum richtig Wachwerden mit Last Resort. Vorher aber erstmal nochmal zum Hochkommen. Tom Petty mit Learning to Fly. Wir haben es 5 nach 5. Euch einen schönen guten Morgen.
7: Morgen.
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0: Bryan Adams und Summer of 69, 16 Minuten nach 5.
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0: Unser großer Bencher Day ist heute und ihr könnt eure Musik heute ins Radio bringen. Bei uns ist nämlich jetzt schon der erste früh am Morgen schon wach, der Erik aus Meppen. Guten Morgen.
2: Ja, guten Morgen, ihr beiden.
3: Hi Erik, du hast uns schon ganz früh wirklich dein Bandshirt von der Arbeit geschickt. Jetzt müssen wir natürlich erstmal fragen, um die Uhrzeit, was arbeitest du, dass du schon wach bist?
2: Ich bin Taxifahrer und Busfahrer.
3: Jawollo.
0: Okay, und jetzt geht's gleich schon los?
2: Genau, ich mache mich gleich auf den Weg zur Arbeit und fahre mit dem Bus ins Sauerland und hole so eine Truppe Geschäftsleute ab und bringe die nach Lingen.
0: Siehst du, aber dann hast du natürlich gesagt, gut, wenn ich im Bus sitze, kann ich auch ein Bandshirt tragen.
2: Ich habe sowieso jeden Tag ein Bandshirt an auf der Arbeit.
0: Hammer.
2: Als Taxifahrer ist das ja nicht ganz so schwierig, ne?
3: Und wirst du dann da auch öfter drauf angesprochen? Also sind das manchmal so dann Gesprächsthemen?
2: Ja, sicher. Das ist eine gute Sache, um so mit Kunden ins Gespräch zu kommen. Ne? Viele finden es dann geil. Viele auch so von den älteren Leuten, die sagen, ja, was ist das denn?
3: Geil.
2: Ja, das ist halt immer so gleich mal so ein Zünder für Gespräche. Ne?
0: Voll. Aber guck mal, wenn du jetzt jeden Tag welche anhast und weißt, heute ist der besondere Bandshirt-Tag, dann musst du ja richtig sagen, okay, welches davon ziehe ich denn jetzt am besonderen Bandshirt-Tag an?
2: Ja, also ich bin ja ein riesen Metallica-Fan. Ich habe auch eigentlich gar keine anderen Shirts außer Bandshirts im Schrank.
0: Witzig.
2: Und Metallica hat man dann ja jeden Tag an. Und heute wollte ich es dann auch mal nutzen, als Saltatio Mortis-Fan ein Saltatio-Shirt anzuziehen.
0: Cool.
2: Und mein Lieblingsshirt vom Videodreh mit Saltatio Mortis, das passt mir leider nicht mehr.
0: Oh, das kenne ich.
2: Da kamen irgendwie über Nacht die bösen Kalorien und
0: die
2: haben das T-Shirt enger gemacht.
0: Ja.
2: Genau.
0: Die kommen zu mir
2: und,
0: auch ständig.
2: Dafür habe ich mich dann jetzt für ein Tour-Shirt von Saltatio entschieden, von der Tour von 23.
3: Geil. Ja, das sieht super cool aus. Das hast du, wie man ja sieht, nochmal aufgebügelt und gestärkt nach Mangel.
2: Auf jeden Fall.
3: Das trägst du also heute mit Stolz. Richtig cool. Und natürlich wollen wir dir dafür dann auch jetzt Saltatio Mortis bei uns in der Morning Walk Show spielen.
2: Ja, das ist doch mega geil.
0: Was wollen wir denn?
2: Ja, dann wo sind die Clowns, ne?
3: Okay. Das machen wir gerne, Erik. Und weil du jetzt hier bei uns on air warst, kriegst du natürlich auch unser wunderbar schönes und exklusives Rockbody-Shirt.
2: Ja, scheiß die Wand an. Mega geil.
0: Das kannst du dann demnächst auch gerne im Taxi tragen.
3: Ja.
0: Und wenn ich die Leute drauf ansprechen, erzählen, boah, was ist das für ein geiles Shirt.
2: Auf jeden Fall.
0: So, Erik, cool, dass du mitgebracht hast. Gute Fahrt gleich. Kannst lauter drehen. Du hast den Anfang gemacht.
2: Danke.
0: Am Bandshirt-Tag. Hier sind Saltatio Mortis für dich mit Wo sind die Clowns?
2: Jo, danke euch.
0: Hau rein!
2: Jo, ihr
0: ciao, ciao.
2: Tschüss. Ciao, ciao.
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0: Start in unseren offiziellen Band-Shirt-Day. Heute Erik aus Meppen hat sich Saltatio Mortis gewünscht, hat auch ein Shirt. Das war Wo sind die Clowns?
1: Jawollo, und so geht's weiter. Also schickt uns gerne weiterhin eure Band-Shirts. Könnt ihr auch gerne posten auf Social Media. Und dann schauen wir, dass wir euch alle in die Show mit reinkriegen und natürlich eure Mucke spielen.
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2: Mit Ilana Schildmann. Bowling, Pornos und ein richtig guter Soundtrack. Drei Gründe, den 90er Jahre Kultfilm einfach zu lieben. Die Rede ist von The Big Lebowski.
3: Okay, Sir, Sie sind ein Lebowski, ich bin ein Lebowski. Also, was kann ich für Sie tun?
4: Ah, wissen Sie, Sir, Folgendes. Es geht um meinen Teppich, der das Zimmer erst richtig gemütlich gemacht hat.
2: Mit Brille und Bademantel vor dem Milchregal, eine einzelne Milch mit einem Scheck bezahlen, White Russian ist sein Lieblingsgetränk. Die Hauptfigur Jeffrey Lebowski, gespielt von Jeff Bridges, ist eine Klasse für sich.
4: Ich bin nicht Mr. Lebowski, Sie sind Mr. Lebowski. Ich bin der Dude. Und so sollten Sie mich auch nennen, ist das klar? Entweder so oder seine Dudeheit oder Duda oder auch El Duderino, falls Ihnen das mit den Kurznamen nicht so liegt.
2: Das unbeschwerte Leben des Dudes ändert sich schlagartig, als zwei Schlägertypen ihn aufsuchen und ihm auf den Teppich pinkeln.
5: Sowas passiert mit Schnorrern, Lebowski.
4: Ey, nein, tu das nicht. Nicht auf den Teppich, Mann.
5: Siehst du, was passiert, Lebowski? Siehst du, was passiert?
2: Immer mit dabei sein cholerischer Freund Walter Sobchak und der etwas unbeteiligte Donny, die neben weiteren Nebenfiguren einen großen Teil der Komik ausmachen. Auf alle Fälle eine sehenswerte Kultkomödie.
6: Ich sehe, ihr habt euch ins Halbfinale gebohrt.
7: Dios mio, Mann. Ich und mein Kumpel Leon werden euch kräftig den Arsch aufreißen.
4: Ja, weißt du, das ist vielleicht deine Meinung, Mann.
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13: Ich bin Philipp Stammer, einen schönen guten Morgen. In Aurich hat das Landgericht einen 38-Jährigen wegen Mordes und gefährlicher Körperverletzung zu lebenslanger Haft verurteilt. Laut der Welt habe der Mann Ende Januar in einer Wohnung in Emden einen 55-Jährigen nach einem Streit mehrfach gegen den Kopf und Oberkörper geschlagen und getreten. Das Opfer erlitt schwerste Verletzungen und starb später im Krankenhaus. Das Gericht wertete die Tat als Mord aus niedrigen Beweggründen. Zudem soll der Angeklagte die Lebensgefährtin des Opfers zu Boden gezogen und mehrfach ins Gesicht getreten haben. Auch dafür wurde er wegen gefährlicher Körperverletzung verurteilt. Das Urteil ist noch nicht rechtskräftig. Und das ist in Niedersachsen los. Niedersachsens Verwaltungsgerichte sind weiterhin stark mit Asylverfahren belastet. Mehr als 22.000 Verfahren sind noch nicht abgeschlossen. Obwohl weniger Menschen nach Deutschland kommen, könnten neue Eilverfahren durch die europäischen Asylregeln die Gerichte zusätzlich beschäftigen und andere Verfahren weiter verzögern. Vor der Kommunalwahl in Niedersachsen warnt Innenministerin Daniela Behrens vor zunehmender Desinformation. Im Netz würden gezielt erfundene Vorwürfe gegen Politiker verbreitet. Der Verfassungsschutz sieht vor allem russische Akteure dahinter. Ziel sei es, Vertrauen in den Staat zu schwächen und die Gesellschaft zu spalten. Und in Isernhagen ist ein Hund vermutlich mit einem ätzenden Spray angegriffen worden. Der 11-jährige Hütehund war am Sonntagabend kurz unbeaufsichtigt. Danach hatte er einen grünen Schleier auf den Augen. Laut Tierarzt könnte das Tier durch die Verletzungen möglicherweise sogar erblinden.
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14: Auf der A1 Richtung Bremen zwischen Bremen-Brinkum und Bremen-Arsten hat es einen Unfall gegeben. Auf der A29 Richtung Oldenburg zwischen Jaderberg und Hahn-Lehmden steht ein unbeleuchtetes Fahrzeug auf dem Standstreifen. Habt eine gute und sichere Fahrt.
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14: In Leer sind es aktuell 19 Grad, in Greetsiel ebenfalls 19, in York messen wir 17 Grad. Heute erwartet euch ein Tag mit teils bewölktem Himmel und Regen. Das Ganze bei maximal 21 Grad.
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16: Wir haben es 5.31 Uhr.
17: Es ist noch früh am Freitagmorgen, aber der Bandshirt Day läuft schon. Die ersten machen mit, die ersten Bilder kommen rein und wir freuen uns drauf und wir freuen uns auf mehr.
16: Genau, und das heißt, ihr müsst uns fleißig natürlich schicken, welches Bandshirt ihr tragt. Vielleicht sieht man ja auch im Hintergrund, welche Arbeit ihr arbeitet. Also wir haben hier gerade schon Spaß daran zu erkennen, so, oh, das ist vielleicht hier, der arbeitet da und da.
18: Genau.
16: Und das macht auf jeden Fall Spaß und ihr wisst ja Bescheid, wenn wir dann mit euch hier telefonieren in der Show, dann spielen wir im besten Fall dann danach auch noch eure Band. Also das wird ein ganz verrückter Tag.
17: Wir freuen uns drauf und unser Rockbody-Shirt gibt's natürlich auch noch für euch. Also schickt uns eure Band-Shirts und dann gibt's die Musik davon und unser Rockbody-Shirt exklusiv für euch.
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0: Alanis Morissette und Ironic. 5:41 haben wir's.
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0: Es ist der große Bandshirt Day. Heute tragen wir alle unsere Bandshirts bei der Arbeit und ihr dürft uns davon gerne ja so ein kleines Beweisbild schicken. Und das hat auch Marcel gemacht. Schönen guten Morgen, der ist jetzt bei uns hier in der Leitung.
2: Moin.
0: Marcel, wo kommst du denn her?
2: Aus Porto-Westfalica.
0: Ja, hallo. Und du hast ja ein Volbeat-Shirt an, das ist wunderbar. Sieht richtig cool aus. Jetzt müssen wir natürlich wissen, wo arbeitest du denn?
2: Das Ding ist, ich bin bei der Müllabfuhr. Ich trage es drunter, weil ja. Ich muss von der Arbeit her orange tragen.
3: Das wissen wir natürlich. Wir haben ja auch schon mal unseren Tag bei der Müllabfuhr gemacht. Wir sind voll im Thema. Wir wissen auch, wie das funktioniert und alles. Ihr macht schon einen geilen Job da auf jeden Fall.
2: Ja, das ist schon.
0: Und dann kannst du ja aber die Jacke so ein Stück weit offen lassen, dass man vielleicht immer so schon den Schriftzug erkennen kann. Wetter wird heute auch gut.
2: Ich habe so ein Shirt an mit Reißverschluss und den habe ich schon weit offen und da sieht man schon alles.
0: Sehr bester oder, Mann. Eggers, du hattest doch auch so eine Weste, ja, so eine orange Weste. Da könnte man auch so ein bisschen was erkennen.
3: Genau.
0: Ja, geil.
3: Also wie gesagt, das wird heute ein Top-Freitag. Wetter wird gut, das heißt, du kannst schön bei gutem Wetter heute arbeiten mit einem schönen Volbeat-Shirt drunter. Und jetzt gibt's zum Start auch natürlich noch Volbeat von uns für dich. Welchen Song sollen wir spielen?
2: Polen.
0: Jawoll!
3: Machen wir natürlich mit Freude. Und obendrauf gibt's unser Rock-Buddy-Shirt. Das schicken wir dir zu fürs Mitmachen. Cool, dass du dabei bist, Marcel. Scheiß. Euch einen schönen Tag heute.
2: Danke, euch auch.
0: Hau rein. Liebe Grüße.
3: Ciao, ciao.
2: Ciao.
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1: Ich bin Katrin Müller. Überraschende Einigung in Wolfsburg. Der Aufsichtsrat von Volkswagen hat dem Sparpaket des Konzernvorstands einstimmig zugestimmt. Dabei will der Autobauer in den kommenden Jahren unter anderem weitere 50.000 Stellen weltweit streichen.
2: Es sind tiefe Einschnitte. Zusätzlich zum bereits beschlossenen Arbeitsplatzabbau werden weitere zehntausende Stellen gestrichen. Wie viele Jobs hierzulande abgebaut werden, ist noch unklar, aber es wird ein deutlicher Anteil sein. Ab dem Jahr 2031 stehen außerdem 4 Standorte auf der Kippe. Die VW-Werke Emden, Zwickau und Hannover sowie das Audi-Werk in Neckarsulm. Für sie könne aktuell keine wettbewerbsfähige Folgebelegung gewährleistet werden, hieß es. Konkrete Schließungen sind damit noch nicht beschlossen. Erst soll versucht werden, alternative Verwendungsmöglichkeiten zu finden. Ursula Winkler, Nachrichtenredaktion.
1: In Sachsen-Anhalt geht der Landtagswahlkampf in den Endspurt. Nach den jüngsten Umfragen wird die AfD die Wahl mit einem klaren Vorsprung gewinnen. Auch das politische Berlin blickt gespannt auf die Wahl.
3: Die meisten Parteien fahren viel Politprominenz hier aus der Hauptstadt auf. Die AfD hofft auf die absolute Mehrheit, um dann erstmals in Deutschland eine Landesregierung anzuführen. Schafft sie das nicht, dürfte es schwierig werden, eine Koalition auf die Beine zu stellen, denn die meisten anderen Parteien haben eine Zusammenarbeit mit der AfD ausgeschlossen. Aktuell regiert in Sachsen-Anhalt eine Koalition aus CDU, SPD und FDP. Das Bündnis wird aber allen Umfragen zufolge seine Mehrheit verlieren. Laut Befragung der Forschungsgruppe Wahlen waren zuletzt noch 31% der Befragten nicht sicher, wen oder ob sie wählen wollen. David Riemer, Berlin.
1: Nach dem Fund eines verdächtigen Gegenstands an einem Umspannwerk in Dormagen zwischen Köln und Düsseldorf geht die Polizei von einem Sabotagedelikt aus. Den Ermittlern liege ein Bekennerschreiben vor, in dem auch andere schon öffentlich bekannte Verdachtsfälle in Nordrhein-Westfalen und Brandenburg erwähnt seien, sagte ein Sprecher der Polizei Köln. Nach einer Räumung des Terminals 1 am Hauptstadtflughafen BER wegen eines möglichen Gefahrenguts hat die Flughafengesellschaft Entwarnung gegeben. Das Terminal wurde am Abend von der Polizei wieder freigegeben. Nach bisherigen Erkenntnissen bestand zu keinem Zeitpunkt eine Gefahr, sagte ein Sprecher der Bundespolizei. Zuvor hatte eine Frau beim Service Point der Bundespolizei gesagt, sie habe einen gefährlichen Stoff dabei. Daraufhin mussten die Fluggäste das Gebäude verlassen.
4: Und jetzt für euch das Niedersachsen-Update mit Philipp Stammer. Niedersachsens Verwaltungsgerichte sind weiter stark mit Asylverfahren belastet. Mehr als 22.000 Fälle sind noch offen. Neue Eilverfahren durch die europäischen Asylregeln könnten die Gerichte zusätzlich beschäftigen. Vor der Kommunalwahl in Niedersachsen warnt Niedersachsens Innenministerin Behrens vor zunehmender Desinformation. Vor allem russische Akteure sollen mit erfundenen Meldungen das Vertrauen in den Staat schwächen. Und in Isernhagen ist ein Hund vermutlich mit einem ätzenden Spray angegriffen worden. Der 11-jährige Hütehund wurde an den Augen verletzt und könnte laut Tierarzt erblinden.
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5: Auf der A1 Richtung Bremen gibt es zwischen dem Rastplatz Krummhörenskuhlen und Bremen-Arsten einen Unfall. Auf der A7 Richtung Hamburg liegt am Horster Dreieck auf der Überleitung zur A1 Richtung Hamburg ein Gegenstand auf der Fahrbahn. Auf der A29 Richtung Oldenburg steht zwischen Jaderberg und Hahn-Lehmten ein unbeleuchtetes Fahrzeug auf dem Standstreifen. Gute Fahrt!
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5: In Leer sind es aktuell 19 Grad, auch in Aurich haben wir 19 Grad, in Buxtehude messen wir 18 Grad. Heute erwartet euch ein Tag mit teils bewölktem Himmel und Regen. Das Ganze bei maximal 21 Grad.
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6: Morgen. Wir sind im Bandshirt, ihr seid im Bandshirt. Heute ist Bandshirt Friday. Wir haben Oasis und die New Roses an. Was habt ihr an? Das ist heute unsere Frage an euch. Genau, und das wollen wir natürlich wissen. Deswegen schickt uns gerne ein Foto von der Arbeit, wo ihr das Bandshirt tragt. Ihr könnt es gerne posten bei den sozialen Medien. Natürlich einen Hashtag benutzen, das wäre ganz wichtig, damit wir euch auch finden. Und im besten Fall spielen wir natürlich die Musik, die bei euch auf dem Bandshirt steht. Wir merken schon, gerade sind natürlich die Frühschichtler unterwegs. Viele Busfahrer haben wir schon hier drin. Taxifahrer.
7: Genau. Haben wir alle schon da und
6: sehr gut.
7: Spätschichtler, Nachtschichtler. Also schickt uns alles, was ihr habt. Und dann haben wir euch vielleicht gleich bei uns im Radio. Dann gibt's für euch unser geiles Rockbody-Shirt und eben die Mucke, die ihr auf dem Shirt tragt. Wir freuen uns drauf. Jetzt gibt's erstmal Queen mit Another One Bites the Dust. Wir haben es 5 nach 6. Schönen guten Morgen euch.
6: Morgen.
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0: Jimmy Eat World und The Middle um 11 Minuten nach 6.
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0: Es ist der größte Band-Shirt-Tag. Der größte, sag ich schon. Der größte
2: Band-Shirt-Tag. Es ist der größte. Wir bleiben dabei.
0: Auf jeden Fall, genau. Denn wir tragen heute unsere Band-Shirts bei der Arbeit mit Stolz. Wir erkennen uns als Rock-Buddies und wir spielen natürlich auch eure Mucke, die ihr auf den Band-Shirts drauf habt.
3: Ja, hier ist Daniel. Liebe Grüße aus Berlin. Meine Band-T-Shirt-Geschichte dreht sich um das Letzte Instanz-T-Shirt. Ich hatte 2011 irgendwie nachts im Fernsehen meine Übertragung von einem Live-Konzert gesehen. Also habe ich relativ spontan Konzertkarten gekauft.
4: Das ist mein Band-Shirt.

0: Von Muse, von der Murph Euro Tour. Und ich habe sie das erste Mal live gesehen, 2022 am Nürburgring.
1: Hi, wir sind Vanessa und Dirk aus dem schönen Westerwald. Und wir reisen jedes Jahr zu Papa Roach. Wir haben uns letztes Jahr ein gemeinsames Papa Roach-Tattoo stechen lassen.
2: Oh, stark. Also, eure Geschichten wollen wir heute hören. Welche Shirts habt ihr heute bei der Arbeit an? Schickt uns ein Bild, macht einen Hashtag bei Instagram oder bei Facebook und dann spielen wir eure Mucke und es gibt unsere geilen Rockbody-Shirts für euch.
3: Genau, und Martin aus Achim hat uns auch natürlich allen Mail geschickt. Da haben wir schon mit gerechnet, dass es das auf jeden Fall heute sehr oft geben wird. Ich kann nicht ganz erkennen, was er arbeitet, aber auf jeden Fall liebe Grüße gehen raus. Natürlich gibt's jetzt Maiden mit Run to the Hills.
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3: Der Rock Fact des Tages. Die erste Pink Floyd Live-Platte, Delicate Sound of Thunder, war das erste Album, das im Weltraum gespielt wurde.

0: Mitschnitt aus dem Nassau-Kolosseum auf Long Island enthält mit Shine On You Crazy Diamond, Time, Wish You Were Here und Another Brick in the Wall einige der wichtigsten Songs der Band. 1988 nahmen dann zwei russische Kosmonauten das Album mit an Bord des Raumschiffs Soyuz 7KST.
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12: Ich bin Philipp Stammer, einen schönen guten Morgen. In Aurich hat das Landgericht einen 38-Jährigen wegen Mordes und gefährlicher Körperverletzung zu lebenslanger Haft verurteilt. Laut der Welt habe der Mann Ende Januar in einer Wohnung in Emden einen 55-Jährigen nach einem Streit mehrfach gegen den Kopf und Oberkörper geschlagen und getreten. Das Opfer erlitt schwerste Verletzungen und starb später im Krankenhaus. Das Gericht wertete die Tat als Mord aus niedrigen Beweggründen. Zudem soll der Angeklagte die Lebensgefährtin des Opfers zu Boden gezogen und mehrfach ins Gesicht getreten haben. Auch dafür wurde er wegen gefährlicher Körperverletzung verurteilt. Das Urteil ist noch nicht rechtskräftig. Und das ist in Niedersachsen los. Niedersachsens Verwaltungsgerichte sind weiterhin stark mit Asylverfahren belastet. Mehr als 22.000 Verfahren sind noch nicht abgeschlossen. Obwohl weniger Menschen nach Deutschland kommen, könnten neue Eilverfahren durch die europäischen Asylregeln die Gerichte zusätzlich beschäftigen und andere Verfahren weiter verzögern. Vor der Kommunalwahl in Niedersachsen warnt Innenministerin Daniela Behrens vor zunehmender Desinformation. Im Netz würden gezielt erfundene Vorwürfe gegen Politiker verbreitet. Der Verfassungsschutz sieht vor allem russische Akteure dahinter. Ziel sei es, Vertrauen in den Staat zu schwächen und die Gesellschaft zu spalten. Und in Isernhagen ist ein Hund vermutlich mit einem ätzenden Spray angegriffen worden. Der 11-jährige Hütehund war am Sonntagabend kurz unbeaufsichtigt. Danach hatte er einen grünen Schleier auf den Augen. Laut Tierarzt könnte das Tier durch die Verletzungen möglicherweise sogar erblinden.
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13: Auf der A1 Richtung Bremen gibt es zwischen Rastplatz Krummhörenskuhlen und Bremen-Arsten einen Unfall. Ein kaputter Schwertransport blockiert den rechten Fahrstreifen. Die Polizei ist vor Ort. Gute Fahrt.
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13: In Stade haben wir aktuell 17 Grad. Aus Leer werden 19 Grad gemeldet. Und in York sind es 18 Grad. Heute erwartet euch ein Tag mit teils bewölktem Himmel und Regen. Das Ganze bei maximal 21 Grad.
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14: Wir haben 6.31 Uhr. Heute ist ein ganz verrückter Tag, denn es ist unser großer Bandshirt-Tag. Das heißt, wir feiern die Bandshirts und wir tragen sie mit stolz geschwellter Brust auch heute bei der Arbeit, sodass es jeder sehen kann. Und wir wollen natürlich von euch sehen. Schreibt uns, schickt uns eure Bandshirt-Bilder, postet sie bei Instagram oder Facebook unter einem Hashtag rein. Und dann spielen wir eure Mucke. Und wir haben jetzt natürlich auch unsere Bandshirts an.
15: Ja.
14: Und eigentlich würden wir natürlich auch unsere Mucke spielen, aber wir wollen den Rockbuddies ja nicht den Platz wegklauen, oder?
15: Nein, nein, nein. Aber mal angenommen, ich wäre jetzt auch ein Rockbuddy und ich würde mich hier reinmelden. Ich hätte mein Bandshirt schon geschickt. Dann würdest du sagen, hier, guck mal, geil.
14: Oasis-Trikot sieht top aus. Ja. Und dann können wir mal eine kurze Oasis anspielen. Und ich habe ja gestern auch schon angekündigt, heute werden meine Kumpels von den New Roses unterstützt. Den bin ich schon vor 10 Jahren zusammen auf einer Bühne gewesen.
15: Geil.
14: Und deshalb habe ich ein New Roses Shirt heute an. Welche Shirts habt ihr an? Schickt sie uns rein ins Studio und dann spielen wir die Bands von euren Shirts heute.
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0: Aerosmith und Youngblood mit My Only Angel, 6:39 Uhr, gleich 20 vor 7.
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0: Heute ist unser großer Bandshirt-Tag und wir wollen eure Bandshirts sehen, die ihr heute bei der Arbeit tragt.
2: Jawohl, denn wir tragen heute alle Bandshirt bei der Arbeit und erkennen uns ja damit auch so ein Stück weit. Und jetzt kriegen wir hier schon ordentlich viele Fotos rein, unter anderem von Michael aus Wiesbaden und den haben wir jetzt am Telefon. Schönen guten Morgen.
3: Moje.
2: Hi, Gude. Sag mal, Michael, Gude. Wir haben bei dir auch das Problem, das könnte alles sein. Was ist denn deine Arbeit?
3: Also, ich bin tatsächlich Schulhausverwalter.
0: Ah, super. Das heißt, du kannst den Nachwuchs beeinflussen, oder?
2: Ja.
3: Naja, man versucht, aber die Resultate sieht man ja täglich. Ich sag nur Männer mit Handtatten, das ist so ein Ding, ne?
0: Wir meinten eigentlich musikalisch heute.
3: Aber, ja, na klar, also hören alle Rock bei mir in der Schule, ist doch klar.
0: Sauber, und wie werden sie heute von dir positiv beeinflusst? Mit was für einem Shirt?
3: Ja, Alter Bridge natürlich.
2: Geilo.
0: Sehr schön. Ja. Und das bedeutet, für dich gibt's jetzt eine Runde Alter Bridge im Radio und natürlich unser exklusives Rock Buddy Shirt. Das schicken wir dir zu, Michael. Geht nach Wiesbaden.
3: Ja, hammergeil. Sehr, sehr cool.
0: Und dann spielen wir My Champion, haben wir gesagt?
3: Ja.
0: Geiler Song. Also, Michael, danke fürs Mitmachen.
3: Jawohl, ich bleib noch dran wahrscheinlich.
0: Genau, damit du deinen Song hören kannst.
2: Profi, absoluter Profi.
3: Gut, und die Adresse noch.

0: aus Wiesbaden sich gewünscht. Am Banjo Day Alter Bridge mit My Champion. Wir haben 6.45 Uhr, Viertel vor sieben.
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2: Ja, geiler Tag, denn wir tragen heute alle bei der Arbeit unsere Bandshirts.
0: Und ja, also wir haben ja hier Oasis an und New Roses und wir sind natürlich drauf gespannt, was ihr anhabt. Also schickt uns dazu gerne weiterhin eure Fotos, postet sie bei Social Media.
2: Und bei uns ist der André aus Hildesheim. Guten Morgen.
3: Guten Morgen.
2: Hi André, du hast uns schon ein Bandshirt-Foto geschickt. Vielen lieben Dank. Und drauf ist, ich freue mich sehr, Linkin Park.
3: Yeah.
2: Ist, glaube ich, das Cover vom Hybrid Theory Album, ne?
3: Genau.
2: Hammer. Ein Album übrigens, was man einfach so durchhören kann, da sind keine Skips drin. Stimmst du mir zu?
3: Das war mein erstes Album, das habe ich damals mit, ich glaube, ich war 10 Jahre alt, gekauft und das war das bis jetzt dato geilste Album von Linkin Park überhaupt.
2: Hammermäßig. Guck mal, und wo hast du es jetzt an? Was arbeitest du, André?
3: Ich bin Busfahrer in Alfeld.
2: Und da ist das kein Problem, müsst ihr keine Uniform anhaben.
3: Doch, eigentlich schon, aber ich habe das für das T-Shirt quasi kurz so gemacht, dass ich es anziehe, Foto mache und wieder umgezogen.
2: Guter Mann!
0: Finde ich sehr cool.
2: Und zwischendurch lässt es mal so rausblitzen.
3: Ja, so da drunter quasi.
2: Ja, top. Dann wünschen wir dir eine schöne Tour. Cool, dass du mitgemacht hast. Du kriegst von uns natürlich unser exklusives Rock Buddy Shirt. Das kannst du dann demnächst auch drunter ziehen. Und wir spielen jetzt Linkin Park für dich mit Burn It Down.
3: Geil, danke, danke.
2: Liebe Grüße, gute Fahrt.

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4: Ich bin Katrin Müller. Kurz vor der Landtagswahl in Sachsen-Anhalt liegt die AfD laut einer Umfrage der Forschungsgruppe Wahlen für das ZDF weiter klar vor der CDU. Demnach kommt die AfD auf 41%. Die CDU liegt unverändert bei 23%. Auf Platz 3 folgt die Linke mit 11,5%. Die SPD kommt auf 8,5%. Die Grünen stehen unverändert bei 6%. Bei einem Wahlergebnis wie in dieser Umfrage würde die AfD demnach ihr Ziel verfehlen, allein zu regieren. Nach dem Fund eines verdächtigen Gegenstands an einem Umspannwerk in Dormagen zwischen Köln und Düsseldorf geht die Polizei von einem Sabotagedelikt aus. Den Ermittlern liege ein Bekennerschreiben vor, in dem auch andere schon öffentlich bekannte Verdachtsfälle in NRW und Brandenburg erwähnt seien, sagte ein Polizeisprecher.
5: Die Berliner Zeitung Taz berichtet, sie habe ein Bekennerschreiben zu dem Vorfall in Brandenburg erhalten. Hier war ja am Dienstagmorgen in der Nähe eines Kraftwerks auch ein selbstgebauter Flugkörper gefunden worden und einen ähnlichen Vorfall gab es auch noch in Bergheim bei Köln. Laut Poststempel kam das Bekennerschreiben aus NRW. Der Absender bezeichnet sich selbst als Einzeltäter und erklärt, er habe das getan, weil die Nutzung fossiler Brennstoffe unermessliches Leid verursache. Fiona Reinhardt, Nachrichtenredaktion.
4: Überraschende Einigung in Wolfsburg. Der Aufsichtsrat von Volkswagen hat dem Sparpaket des Konzernvorstands einstimmig zugestimmt. Dabei will der Autobauer in den kommenden Jahren unter anderem weitere 50.000 Stellen weltweit streichen. Im VW-Konzern stehen außerdem 4 Werke auf der Kippe. Für die Standorte Emden, Zwickau, Hannover und Neckarsulm könne keine wettbewerbsfähige Folgebelegung gestaffelt ab den Jahren 2031 bis 2034 gewährleistet werden, erklärte VW. Heute öffnet in Berlin die internationale Funkausstellung ihre Pforten für alle Besucher. Fast 2000 Aussteller präsentieren bis zum 8. September ihre Produkte. Im Mittelpunkt steht diesmal der smarte Haushalt.
6: Der KI-unterstützte Backofen identifiziert mehr als 100 Gerichte automatisch und schlägt die passenden Einstellungen vor. Und dann gibt's noch den innovativen Nass-Trockensauger. Der hat nicht nur einen Akku, der 40 Minuten hält. Er hat auch einen Sensor, der den Verschmutzungsgrad des Bodens erkennt und Wassermenge und Saugleistung automatisch anpasst. Uli Reitinger, Berlin.
4: Die Veranstalter der IFA erwarten rund 220.000 Besucher.
7: Und jetzt für euch das Niedersachsen-Update mit Philipp Stammer. Niedersachsens Verwaltungsgerichte sind weiter stark mit Asylverfahren belastet. Mehr als 22.000 Fälle sind noch offen. Neue Eilverfahren durch die europäischen Asylregeln könnten die Gerichte zusätzlich beschäftigen. Vor der Kommunalwahl in Niedersachsen warnt Niedersachsens Innenministerin Behrens vor zunehmender Desinformation. Vor allem russische Akteure sollen mit erfundenen Meldungen das Vertrauen in den Staat schwächen. Und in Isernhagen ist ein Hund vermutlich mit einem ätzenden Spray angegriffen worden. Der 11-jährige Hütehund wurde an den Augen verletzt und könnte laut Tierarzt erblinden.
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8: Auf der A7 Richtung Hannover zwischen Echte und Seesen im Harz ist die Fahrbahn wegen Unfallaufnahme vorübergehend voll gesperrt. Es gibt 1 Kilometer Stau. Auf der A1 Richtung Bremen zwischen dem Rastplatz Krummhörenskuhlen und Bremen-Asten blockiert ein kaputter Schwertransport den rechten Fahrstreifen. Die Polizei ist vor Ort, es kommt zu Stau. Wir wünschen euch eine gute Fahrt.
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8: In Buxtehude sind es aktuell 18 Grad. Emden und Leer melden jeweils 19 Grad. Heute erwartet euch ein Tag mit teils bewölktem Himmel und Regen. Das Ganze bei maximal 21 Grad.
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10: Guten Morgen. Heute ist unser großer Bandshirt-Tag. Ihr seid dran. Ihr bestimmt heute die Musik. Das Bandshirt, das ihr zur Arbeit tragt, macht unsere Mucke.
11: Genau. Und ihr schickt uns ja fleißig Fotos von euren Bandshirts. Das hat auch Thorsten aus Göttingen gemacht. Schönen guten Morgen.
12: Guten Morgen.
10: Thorsten, was machst du beruflich? Wo bist du gerade auf der Arbeit?
12: Ich bin Haustechniker in Göttingen hier beim Zoll. Bin für das Gebäude halt zuständig, alles Mögliche.
10: Ah, okay. Jawohl. Und da kannst du das einfach anziehen?
12: Ja, das mache ich jetzt einfach, ja.
11: Geil. Und du hast ja ein Ärzte-Shirt an. Wir kümmern uns um den Rock und das Motto ist auch wahrscheinlich heute dein Motto, oder? Du kümmerst dich um den Rock jetzt bei deinem Gebäude da beim Zoll, oder?
12: Ja, genau. Also um den Rock. Das ist mir auch wichtig, sage ich mal. Ich höre gerne Rock, fast nur. Audi 21 ausschließlich. Und das kommt aber ganz gut an, wenn man das liest hier. Oh, was hast du da an?
11: Ja, so muss das doch sein.
10: Sehr schön. Und jetzt kriegst du demnächst noch ein neues Shirt, nämlich unser exklusives Rockbuddy-Shirt gibt's auch noch für dich. Und jetzt gibt's auch die Ärzte für dich von deinem Shirt mit Hurra! Schön, dass du dabei warst.
12: Dankeschön.
10: Liebe Grüße. Tschüss. Mach's gut. Ciao, ciao. Und ihr könnt auch mit dabei sein. Schickt uns euer Bandshirt, was ihr heute bei der Arbeit tragt. Macht einen Hashtag dazu. Und dann spielen wir eure Musik heute den ganzen Tag.
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0: Mando Diao mit Black Saturday um 12 nach 7.
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0: Unser großer Bandshirt Friday. Wir alle ziehen unsere Lieblingsbandshirts heute zur Arbeit an. Posten sie bei Social Media oder schicken sie uns rein per WhatsApp. Und dann werden wir nur die Musik spielen heute, die auf euren T-Shirts ist.
2: Und ein richtig geiles Foto haben wir von Scotty bekommen. Der streckt auch noch gleich die Zunge mit raus. Und natürlich müssen wir den jetzt anrufen.
3: Hi, Gude, Scotty hier.
0: Gude! Nice! Scotty, schön, dass du dabei bist.
3: Geil, Alter, dass ich euch mal persönlich höre, ey, das ist ja unglaublich geil, ey, wirklich.
2: Stark! Scotty, du hast ein geiles Bandshirt an und hier können wir auf deinem Foto sofort erkennen, du bist Truckerfahrer, oder?
3: Richtig, ich fahre einen Kippdattel.
2: Was genau ist das? Erklär.
3: Das ist ein Kipper, das ist einfach so ein Kipper, nur als Anhänger.
2: Okay. Große. Und ich interessiere mich eigentlich ziemlich für LKW. Hast du da auch so eine Schlafkabine oder wie?

0: Ist das dein Reich? Wie hast du das eingerichtet?
1: Also eingerichtet habe ich, einen Teddybär neben mir sitzen als Beifahrer, dann habe ich ein Bett hinter mir, ich habe mein Bud Spencer und Terence Hill Logo hier an der Scheibe hängen,
2: geleuchtet.
1: Ja Mann, das ist geil.
0: Lieben wir.
1: Sehr gut. Und dann habe ich noch mein Namensschild an der Scheibe und hinten als Heckschild auch noch mein Name. Also
0: so,
1: man kann mich vorne lesen und hinten lesen, richtig.
3: So muss das sein. Und da steht dann auch hier fährt Scotty, oder was?
1: Mein Onkel Scotty steht drauf.
3: Onkel, ja, perfekt. Super cool.
0: Geil. Also, Onkel Scotty, du bist überall ersichtlich. Jetzt ist auch noch bei dir in der Fahrerkabine das AC/DC-Shirt ersichtlich. Und dann spielen wir jetzt eine Runde AC/DC für dich. Thunderstruck, bist du dabei?
1: Jawohl, genau das wollte ich haben, ey. Ihr seid echt die Geilsten. Leute, ihr seid die Geilsten. Ich liebe euch, Alter. Ihr seid wirklich, boah, leckt mich echt.
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0: ACDC's Thunderstruck gewünscht von Onkel Scotty aus Darmstadt bei unserem großen Badger Day. Wir haben 17 Minuten nach 7.
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0: Jawohl, und der große Bandshot Day ist ja wirklich heute den ganzen Tag. Das bedeutet, wir Rockbuddies sind alle gemeinsam mit unseren Lieblingsbandshots bei der Arbeit und ihr könnt uns dazu natürlich eure Fotos schicken. Also, ne, klar, einfach mal ein Selfie gemacht von der Arbeitsstelle mit dem Bandshot an und dann spielen wir eure Mucke hier im Programm. Und jetzt bei uns ist der Michael aus Rheine. Schönen guten Morgen.
2: Ja, schönen guten Morgen.
0: Morgen. Michael, sag uns, was hast du für ein Shirt an?
2: Natürlich ein Queen-Shirt.
0: Ja, natürlich. Das erste Queen-Shirt heute am Bandshirt Day, da freuen wir uns natürlich. Wir sind beide ja auch riesengroße, erklärte Queen-Fans. Wie lange bist du schon Fan?
2: Eigentlich immer schon. Meine große Schwester hat es früher schon gehört, als ich noch kleines Kind war. Damals auch auf Schallplatte. Und wenn ich lieb war, durfte ich auf in ihrem Zimmer auf Kopfhörer dann schön Queen hören.
0: Cool. Wunderbar. Und Michael, du hast ein ganz besonderes Foto geschickt. Ich würde mal vermuten, du heiratest heute, weil du hast einen Zylinder auch auf. Was hat es damit auf sich?
2: Beinahe. Das gehört bei mir zur Berufsbekleidung. Und nein, ich bin nicht Bestatter. Ich bin Glücksbringer.
0: Und oh, ein Schornsteinfeger.
2: Genau. Und wir sind gerade hier zu fünft im Bulli unterwegs nach Santa Maria Maggiore. Das ist der erklärte Ursprungsort des Schornsteinfeger Handwerks und da findet an diesem Wochenende das internationale Schornsteinfeger-Treffen statt.
0: Das ist ja hammergeil. Okay. Also da sind dann alle Schornsteinfeger der Welt?
2: So ungefähr. Also von Japan bis über USA und sämtliche skandinavischen Länder, also irgendwie Schweden ist, glaube ich, leer an dem Tag. Die kommen mit dem eigenen Flugzeug angereist und dann sind dann so circa 1500 Schornsteinfeger aus der ganzen Welt da. Also der weiteste, der mal da war, war Uruguay.
0: Oh, Wahnsinn. So was gibt's wirklich, ist ja krass. Und dann habt ihr alle eure wahrscheinlich wunderbaren Uniformen an und unterhält man sich dann auch so, hier, ich habe jetzt ganz neu die Kleberglücksbringer dabei zum Verschenken.
2: Ja,
0: und was
2: so
0: hast du?
2: So ungefähr, also es ist eine Riesenparty 4 Tage lang und alle liegen sich in den Armen und tanzen auf den Straßen und also es ist einfach eine Riesenparty und es ist egal, welche Nationalität, egal welche Religion, das interessiert da hinten wirklich keinen. Sind alles Kollegen und eine riesen Tauschbörse, wie ihr auf meinem Foto seht, an meiner Kutte. Die gibt es nämlich nicht nur bei Festivals, sondern auch bei Schornsteinfeger. Ganz viele Aufnäher und Pins und ja, eine Riesenparty.
0: Es wird super. Wir wünschen ganz viel Spaß. Einmal liebe Grüße rund in den Bulli bei dir. Und
2: ja,
0: natürlich spielen wir jetzt auch Queen für dich. Eine Runde Hammer to Fall und unser exklusives Rockbuddy-Shirt gibt's auch.
2: Ja, sehr cool, sehr geil. Dankeschön.
0: Michael, viel Spaß auf eurer Convention. Lasst es krachen.
2: Machen wir. Danke.
0: Tschüss.
2: Ciao.
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0: Queen mit Hammer to Fall für Michael aus Rheine, unseren Schornsteinfeger.
1: Ja, und die sind auf dem Weg nach Italien und er hat gerade gesagt, sie sind auf Höhe Kassel, müssen also noch ordentlich fahren. Also Grüße gehen raus ins Auto. Und er hat uns auch noch gesagt, es gibt zumindest in Italien auch einen richtigen Schornsteinfeger-Gruß. Und das ist Spazza Camino. Finde ich super.
0: Finde ich auch geil. Also, euch viel Spaß auf der Convention und ihr schickt uns weiter eure Bandshirts, die ihr heute bei der Arbeit tragt und dann läuft ihr bei uns.
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13: Ich bin Philipp Stammer, einen schönen guten Morgen. In Aurich hat das Landgericht einen 38-Jährigen wegen Mordes und gefährlicher Körperverletzung zu lebenslanger Haft verurteilt. Laut der Welt habe der Mann Ende Januar in einer Wohnung in Emden einen 55-Jährigen nach einem Streit mehrfach gegen den Kopf und Oberkörper geschlagen und getreten. Das Opfer erlitt schwerste Verletzungen und starb später im Krankenhaus. Das Gericht wertete die Tat als Mord aus niedrigen Beweggründen. Zudem soll der Angeklagte die Lebensgefährtin des Opfers zu Boden gezogen und mehrfach ins Gesicht getreten haben. Auch dafür wurde er wegen gefährlicher Körperverletzung verurteilt. Das Urteil ist noch nicht rechtskräftig. Und das ist in Niedersachsen los. Niedersachsens Verwaltungsgerichte sind weiterhin stark mit Asylverfahren belastet. Mehr als 22.000 Verfahren sind noch nicht abgeschlossen. Obwohl weniger Menschen nach Deutschland kommen, könnten neue Eilverfahren durch die europäischen Asylregeln die Gerichte zusätzlich beschäftigen und andere Verfahren weiter verzögern. Vor der Kommunalwahl in Niedersachsen warnt Innenministerin Daniela Behrens vor zunehmender Desinformation. Im Netz würden gezielt erfundene Vorwürfe gegen Politiker verbreitet. Der Verfassungsschutz sieht vor allem russische Akteure dahinter. Ziel sei es, Vertrauen in den Staat zu schwächen und die Gesellschaft zu spalten. Und in Isernhagen ist ein Hund vermutlich mit einem ätzenden Spray angegriffen worden. Der 11-jährige Hütehund war am Sonntagabend kurz unbeaufsichtigt. Danach hatte er einen grünen Schleier auf den Augen. Laut Tierarzt könnte das Tier durch die Verletzungen möglicherweise sogar erblinden.
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14: Auf der A7 Richtung Hannover gibt es zwischen Echte und Seesen 2 Kilometer Stau. Ein Unfall wird aufgenommen, die Spur war vorübergehend voll gesperrt. Auf der A1 Richtung Bremen kommt es zwischen dem Rastplatz Krummhörenskuhlen und Bremen-Arsten zu Behinderungen. Ein kaputter Schwertransport blockiert den rechten Fahrstreifen, die Polizei ist vor Ort. Wir wünschen euch eine gute Fahrt.
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14: In Nordholz sind es aktuell 18 Grad, genauso in Stade und auch in York messen wir 18 Grad. Heute erwartet euch ein Tag mit teils bewölktem Himmel und Regen. Das Ganze bei maximal 21 Grad.
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1: 6:08. Heute am großen Bandshirt Friday. Wir alle gehen im Bandshirt zur Arbeit und auch Maria aus Bendorf geht heute im Bandshirt zur Arbeit. Guten Morgen.
2: Morgen.
1: Hi Maria, was ist denn deine Arbeit?
2: Ich bin in einer Bierkrugfabrik, tatsächlich, ja.
1: Geil. Oh, das heißt, Moment, ihr macht also Biergläser?
2: Bierkrüge, also aus Keramik und die werden gegossen und wir machen die fertig. Oh. Und dann kommen die so auf Oktoberfest und in Souvenirläden und sowas.
1: Wahnsinn. Also und auch Amerika. So welche mit Zinndeckel und sowas?
2: Ja, genau.
1: Oh. Das sind die Amis sagen immer ein Stein. Stein, dazu,
3: genau.
1: Ne?
3: Und ja. Müssen, ja, die dann auch, Stein, ja. Müssen die dann auch getestet werden, ob die durchlässig sind oder ob die gut geworden sind?
2: Also ich trink mittags ein Bier aus der Flasche, aber okay. Die sind dicht auf jeden Fall.
3: Sehr gut.
1: Aber ja, es muss natürlich zusammengebracht werden, was zusammengehört. Das finden wir super. Und genau. Du trägst heute Bandshirt auf der Arbeit, da freuen wir uns. Und ganz besonders freut sich der Eggers, weil es sind die Dropkick Murphys drauf, ne?
2: Genau, das ist mein erstes Bandshirt. Das habe ich mit 14 bekommen.
1: Geil.
2: Und okay. Ja, jetzt bin ich 34, ne?
3: Wow, ey, aber wenn es noch passt. Glückwunsch, weil ich habe nämlich auch ein Dropkick Murphys Shirt und habe es gestern angezogen und dachte so, ein bisschen knapp. Mhm. Aber immerhin, ich habe auch noch eins drin. Dann würde ich sagen, spielen wir jetzt die Drobbers. Rose Tattoo, bist du dabei?
2: Ja, auf jeden Fall.
3: Richtig geil.
1: Let's go.
3: Dann liebe Grüße nach Bendorf. Du kriegst natürlich auch noch unser exklusives Rockbuddy-Shirt zugeschickt. Viel Spaß damit.
2: Ja, saugeil.
3: Und dir viel Spaß beim Bierkrüge machen.
2: Jo, danke schön.
3: Hau rein. Ciao,
1: Maria,
3: ciao.
1: Tschüss.
2: Tschüss.
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0: Das waren die Kings of Leon mit Sex on Fire. Wir haben 7.45 Uhr, Viertel vor 8. Heute am großen Band Shirt Friday.
1: Jawohl, ihr schickt uns einfach nur eure Fotos von euch im Bandshirt, natürlich auf der Arbeit am besten, damit wir auch sehen können, alles klar, die haben es durchgezogen und wir spielen dann eure Musik, die auf eurem Bandshirt steht.
0: Bei uns ist der Darius aus Bremen, guten Morgen.
2: Morgen. Moin.
0: Darius, jetzt ist noch früh, deine Arbeit geht wann heute los?
2: Ja, ich fange so gegen 8 Uhr an, also fahre ich hier gegen 7:30 dann zur Arbeit.
0: Das heißt, du bist jetzt gerade noch im Anziehmodus, hast du denn schon ein Bandshirt rausgelegt?
2: Ja, ich habe mir tatsächlich auch, hatte das ja euch schon geschickt, das Metallica-T-Shirt.
0: Ja.
2: Da habe ich hier zwei Stück schon, eins von Ride the Lightning und dann nochmal Garage Inc.
0: Machst genau. Du dann Ene Mene Mu und dann, wo du drauf zeigst, das trägst du?
2: Richtig, also ganz spontan quasi.
0: Da müssen wir natürlich noch wissen, was arbeitest du denn überhaupt?
2: Ach so, ich bin Systemtester und bin bei einem Flugzeugbetrieb hier in Bremen tätig.
0: Wahnsinn. Hast du da Schutzkleidung an eigentlich?
2: Nee. Also wir arbeiten schon im Labor und Sicherheitsschuhe.
0: Oh gut, gut.
2: In den Hallen Sicherheitsschuhe, aber jetzt nicht irgendwie spezielle Kleidung oder sowas.
0: Gut, genau. Dann wird dein Sicherheitsshirt heute auf jeden Fall von Metallica sein, das finden wir sehr gut. Und lieben Gruß an die Kollegen, wenn die ein bisschen blöd gucken, das muss heute so sein.
2: Genau. Ja, das geht eigentlich. Also bei uns ist, wenn wir jetzt keinen großen Besuch haben oder sowas, dann kann man da mal schon mal auch mal ein bisschen legerer zur Arbeit kommen.
0: Und als Dankeschön fürs Mitmachen kriegst du unser geiles, exklusives Rockbuddy-Shirt zugeschickt und wir spielen jetzt natürlich für dich Metallica, ist doch klar.
2: Yes. Sehr geil. Vielen, vielen Dank. Da freue ich mich richtig.
0: Wer hat da im Hintergrund noch gejubelt?
2: Das war meine Frau.
0: Oh, liebe Grüße. Wollte ich auch gerade sagen. Liebe Grüße an Sie. Sie kann sonst auch das andere Metallica-Shirt anziehen.
2: Genau. Und ihr macht echt eine coole Show. Also das ist echt geil. Also jeden Morgen, ich lach mich immer scheckig über die Witze und das ist schon...
0: Das ist also ja cool. Vielen Dank.
2: Ja, gerne.
0: Geil.
3: Darius, danke,
0: hat
3: liebe
0: Spaß
3: Grüße.
0: Gemacht.
2: Ja, sehr gerne.
0: Tschüss.
2: Mach weiter so.
3: Mach
2: ciao.
3: Tschö.
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8: Ich bin Katrin Müller. Überraschende Einigung in Wolfsburg. Der Aufsichtsrat von Volkswagen hat dem Sparpaket des Konzernvorstands einstimmig zugestimmt. Dabei will der Autobauer in den kommenden Jahren unter anderem weitere 50.000 Stellen weltweit streichen.
9: Es sind tiefe Einschnitte. Zusätzlich zum bereits beschlossenen Arbeitsplatzabbau werden weitere Zehntausende Stellen gestrichen. Wie viele Jobs hierzulande abgebaut werden, ist noch unklar, aber es wird ein deutlicher Anteil sein. Ab dem Jahr 2031 stehen außerdem 4 Standorte auf der Kippe. Die VW-Werke Emden, Zwickau und Hannover sowie das Audi-Werk in Neckarsulm. Für sie könne aktuell keine wettbewerbsfähige Folgebelegung gewährleistet werden, hieß es. Konkrete Schließungen sind damit noch nicht beschlossen. Erst soll versucht werden, alternative Verwendungsmöglichkeiten zu finden. Ursula Winkler, Nachrichtenredaktion.
8: In Sachsen-Anhalt geht der Landtagswahlkampf in den Endspurt. Nach den jüngsten Umfragen wird die AfD die Wahl mit einem klaren Vorsprung gewinnen. Auch das politische Berlin blickt gespannt auf die Wahl.
10: Die meisten Parteien fahren viel Politprominenz hier aus der Hauptstadt auf. Die AfD hofft auf die absolute Mehrheit, um dann erstmals in Deutschland eine Landesregierung anzuführen. Schafft sie das nicht, dürfte es schwierig werden, eine Koalition auf die Beine zu stellen, denn die meisten anderen Parteien haben eine Zusammenarbeit mit der AfD ausgeschlossen. Aktuell regiert in Sachsen-Anhalt eine Koalition aus CDU, SPD und FDP. Das Bündnis wird aber allen Umfragen zufolge seine Mehrheit verlieren. Laut Befragung der Forschungsgruppe Wahlen waren zuletzt noch 31% der Befragten nicht sicher, wen oder ob sie wählen wollen. David Riemer, Berlin.
8: Nach dem Fund eines verdächtigen Gegenstands an einem Umspannwerk in Dormagen zwischen Köln und Düsseldorf geht die Polizei von einem Sabotagedelikt aus. Den Ermittlern liege ein Bekennerschreiben vor, in dem auch andere, schon öffentlich bekannte Verdachtsfälle in NRW und Brandenburg erwähnt seien, sagte ein Sprecher der Polizei Köln. Netflix erhöht nach mehr als 2 Jahren wieder die Preise in Deutschland. Das teuerste Premium-Abo mit 4K-Bildqualität und 3D-Sound kostet nun pro Monat 21,99 Euro statt zuvor 19,99 Euro. Das geht aus Angaben auf der Netflix-Website für Deutschland hervor. Auch andere Abos verteuerten sich im Schnitt um 2 Euro. Netflix ist der mit Abstand meistgenutzte Videostreaming-Anbieter und greift regelmäßig zu Preiserhöhungen.
11: Und jetzt für euch das Niedersachsen-Update mit Philipp Stammer. Niedersachsens Verwaltungsgerichte sind weiter stark mit Asylverfahren belastet. Mehr als 22.000 Fälle sind noch offen. Neue Eilverfahren durch die europäischen Asylregeln könnten die Gerichte zusätzlich beschäftigen. Vor der Kommunalwahl in Niedersachsen warnt Niedersachsens Innenministerin Behrens vor zunehmender Desinformation. Vor allem russische Akteure sollen mit erfundenen Meldungen das Vertrauen in den Staat schwächen. Und in Isernhagen ist ein Hund vermutlich mit einem ätzenden Spray angegriffen worden. Der 11-jährige Hütehund wurde an den Augen verletzt und könnte laut Tierarzt erblinden.
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12: Auf der A7 Richtung Hannover gibt es zwischen Echte und Seesen 3 Kilometer Stau wegen Unfallaufnahme. Die Spur ist vorübergehend gesperrt, die Polizei ist vor Ort. Auf der A1 Richtung Bremen kommt es zwischen Rastplatz Krummhörenskuhlen und Bremen-Arsten zu Behinderungen durch einen kaputten Schwertransport. Der rechte Fahrstreifen ist gesperrt, die Polizei ist vor Ort. Gute Fahrt.
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12: In Kritzsiel haben wir aktuell 19 Grad, in Nordholz sind es 18, genauso in Stade. Heute erwartet euch ein wechselhafter Tag mit zeitweisem Regen und Wolken, das Ganze bei maximal 21 Grad.
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15: Guten Morgen, was für ein geiler Tag. Es ist der Bandshirt Friday, den wir einfach mal ausgerufen haben. Und der ist verdammt geil, nicht nur, weil ihr und wir und alle Rockbuddies heute die Bandshirts bei der Arbeit tragen, sondern weil wir euch ja auch hier live im Programm haben.
14: Und wir haben so viele Bilder schon bekommen, so viele Hashtags. Also es macht richtig Bock und wir kommen gar nicht richtig hinterher. Aber wir haben jetzt bei uns die Nicole aus Oebisfelde. Schönen guten Morgen.
16: Morgen.
15: Nicole, bei deiner Arbeit, da waren wir im Grunde genommen alle schon mal. Du bist nämlich Fahrlehrerin, ne?
16: Nein, ich bin nicht direkt Fahrlehrerin. Ich bin die gute Seele der Fahrschule. Also ich leite das Fahrschulbüro.
15: Ach krass. Und du machst dann auch die Termine wahrscheinlich so für praktische und Theorieprüfungen und sowas ab?
16: Genau. Und die Fahrlehrer halt alle bedienen, ne, mit Fahrschüler. Und
15: die Pläne.
16: Genau, ja. Und wenn die Fahrschüler Sorgen und Nöte haben, halt immer dabei.
15: Jetzt habe ich mal eine Frage bei mir bei der Fahrschule. Mein Fahrschullehrer, der hat immer gesagt, jetzt prüfen wir erstmal, ob das Auto abfahrbereit ist. Und er meinte nicht Spiegel einstellen, sondern ob Red Bull da ist und ob Fisherman's Friend da sind. Gibt es bei dir auch solche Leute?
16: Ja, also wir haben auch schon Fahrlehrer, die erstmal die Fahrschüler ein bisschen auf die Schippe nehmen.
15: Ja, das muss sein, oder?
16: auf jeden Fall.
14: Und füllst du nebenbei auch so Fragebögen noch so aus Zeitvertreib aus, damit du immer so up-to-date bleibst für die Theorie?
16: Fragebögen gibt es ja in dem Sinne nicht mehr.
15: Oh,
16: es gibt ja nur noch die App.
15: Das ist alles App.
16: Früher diese, es geht alles nur über App.
14: Boomer.
16: Aber wir sind, passt mit up-to-date, also alles kann ich auch nicht mehr.
15: Da siehst du. Nicole, und du stimmst mir doch zu, der gefährlichste Moment in der Fahrschule ist nicht irgendwie die Autobahnfahrt, sondern der Moment, wo der Schüler sagt, ja, ich möchte jetzt mal von der Schule aus direkt starten. Und dann hat man Angst abzubocken, oder?
16: Ja, auf jeden Fall.
15: Okay. Also das war bei mir so schlimm.
16: Weil dann alle zugucken.
14: Ja. Also sehr geil. Nicole, du hast heute Iron Maiden an und dann würde ich sagen, dann spielen wir jetzt auch Iron Maiden, oder?
16: Auf jeden Fall.
14: Und unser geiles, exklusives Rockbody-Shirt, das gibt's natürlich auch für dich. Darfst du gerne in der Fahrschule tragen.
16: Mache ich, auf jeden Fall. Sehr
14: geil.
16: Cool.
14: Freu sehr schön. Nicole, dann schön, dass du dabei warst. Dir noch einen schönen Freitag.
16: Danke, euch auch. Tschüss.
14: Ciao.
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0: Iron Maiden für Nicole aus Oebisfelde mit Run to the Hills um 10 nach 8. Es ist der große Bandshirt Friday, der Tag, an dem wir alle eine große Rockbody-Community sind, weil wir unsere Bandshirts bei der Arbeit tragen. Ihr könnt uns davon gerne ein Foto schicken und wir spielen dann die Band, die ihr auf dem Shirt habt.
1: Und bei uns ist jetzt der Markus dran. Schönen guten Morgen.
2: Hallo, guten Morgen.
0: Markus, erste Frage natürlich, was für ein Shirt hast du an?
2: Ich habe ein Rammstein-T-Shirt an.
1: Und zweite Frage, hast du das irgendwo drunter an oder direkt? Was arbeitest du?
2: Ich bin Feuerwehrmann. Ich arbeite in Kaiserslautern beim US-Militär. Die Rammstein Airbase ist ganz greifbar nah bei mir. Daher auch wieder die Verbindung Rammstein und Rammstein. Ich hab's drunter.
1: Ja, hammer geil. Aber das bedeutet ja, du hast eine 24-Stunden-Schicht. Das heißt, du hast schon mitgedacht und das gestern schon angezogen.
2: Jawohl, habe ich schon gemacht, habe ich drunter gezogen, damit es für heute richtig schön cool aussieht, dass ich dann zum Feierabend ein schönes Bild machen kann für die Story, für Instagram, zum Raushauen und der Community zu zeigen. Hier Bandshirt drunter und los geht's.
1: Hervorragend. Und Markus, dann gibt's natürlich jetzt für dich auch Rammstein hier bei uns, ist doch klar.
2: Vielen Dank, ihr seid ein genialer Sender. Ich höre euch, wenn es geht, überall und immer und macht einfach so weiter und bereitet mir immer viel Spaß mit guter Musik.

0: Rammstein mit Engel für Markus aus Kaiserslautern. Wir haben es genau 7:15.
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0: Heute der ganz große Bandshirt Friday. Wir spielen die Mucke auf euren T-Shirts.
2: Und das ist geil, weil es kommt ja so super viel rein. Wir können natürlich jetzt hier nicht alle dran kriegen, aber was uns freut, wenn wir doch mal den einen oder anderen erreichen. Und da haben wir jetzt wieder wen.
0: Genau, Verena aus Lüneburg. Schönen guten Morgen.
3: Guten Morgen.
2: Verena, du rockst dein Bandshirt bei der Arbeit und du bist Lehrerin, ne?
3: Richtig, an der BBS 1 in Lüneburg.
2: Wahnsinn. Und du bist gerade im Klassenraum oder was?
3: Ich bin gerade im Klassenraum und hier sitzen ein paar Jungs. Sollen die mal ein bisschen Krach machen?
0: Ja, ja. Liebe Grüße.
3: Macht mal ein bisschen Krach. Los! Lauter! Es ist zu früh. Es ist, die rocken nicht so richtig, ne?
0: Ja, das müssen wir noch hinbekommen.
2: Warte, aber muss man jetzt auch sowas fragen? So, die Schüler, kennen die überhaupt noch die Band, die bei dir auf dem Shirt steht?
3: Kennt ihr die Rolling Stones?
0: Ja.
3: Ja.
2: Okay, aber das ist ja dann dein Lehrauftrag, Verena, oder? Vielleicht mal heute Richtig. Die Stunde, was auch immer ihr machen wolltet, ausfallen lassen und eine Stunde nur über die Stones reden. Das ist genau. Kulturgut.
3: Ja, das finde ich einen guten Vorschlag.
0: Alles klar, der ist von uns jetzt direkt unterschrieben. Kulturauftrag für dich. Und als kleines Dankeschön spielen wir jetzt die Rolling Stones mit Start Me Up. Und du kriegst unser exklusives Rock Buddy Shirt auch noch zugeschickt.
3: Ja, cool, da freue ich mich.
0: Hammer. Verena, liebe Grüße an deine Klasse. Euch einen schönen Tag. Cool, dass du mitgemacht hast.
3: Ja, richtig aus. Tschüss.
0: Tschüss.
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7: Ich bin Philipp Stammer, einen schönen guten Morgen. In Aurich hat das Landgericht einen 38-Jährigen wegen Mordes und gefährlicher Körperverletzung zu lebenslanger Haft verurteilt. Laut der Welt habe der Mann Ende Januar in einer Wohnung in Emden einen 55-Jährigen nach einem Streit mehrfach gegen den Kopf und Oberkörper geschlagen und getreten. Das Opfer erlitt schwerste Verletzungen und starb später im Krankenhaus. Das Gericht wertete die Tat als Mord aus niedrigen Beweggründen. Zudem soll der Angeklagte die Lebensgefährtin des Opfers zu Boden gezogen und mehrfach ins Gesicht getreten haben. Auch dafür wurde er wegen gefährlicher Körperverletzung verurteilt. Das Urteil ist noch nicht rechtskräftig. Und das ist in Niedersachsen los. Niedersachsens Verwaltungsgerichte sind weiterhin stark mit Asylverfahren belastet. Mehr als 22.000 Verfahren sind noch nicht abgeschlossen. Obwohl weniger Menschen nach Deutschland kommen, könnten neue Eilverfahren durch die europäischen Asylregeln die Gerichte zusätzlich beschäftigen und andere Verfahren weiter verzögern. Vor der Kommunalwahl in Niedersachsen warnt Innenministerin Daniela Behrens vor zunehmender Desinformation. Im Netz würden gezielt erfundene Vorwürfe gegen Politiker verbreitet. Der Verfassungsschutz sieht vor allem russische Akteure dahinter. Ziel sei es, Vertrauen in den Staat zu schwächen und die Gesellschaft zu spalten. Und in Isernhagen ist ein Hund vermutlich mit einem ätzenden Spray angegriffen worden. Der 11-jährige Hütehund war am Sonntagabend kurz unbeaufsichtigt. Danach hatte er einen grünen Schleier auf den Augen. Laut Tierarzt könnte das Tier durch die Verletzungen möglicherweise sogar erblinden.
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8: Auf der A7 Richtung Hannover gibt es zwischen Northeim Nord und Seesen 4 Kilometer Stau. Ursache ist eine Unfallaufnahme zwischen Echte und Seesen-Harz. Die Spur ist vorübergehend gesperrt. Auf der A1 Richtung Bremen kommt es zwischen dem Rastplatz Krummhörnskuhlen und Bremen-Arsten zu Behinderungen. Ein kaputter Schwertransport blockiert den rechten Fahrstreifen. Die Polizei ist vor Ort. Auf der A2 Richtung Dortmund stockt der Verkehr zwischen Hannover-Herrenhausen und Wunstorf-Lute auf 1 Kilometer. Ebenfalls auf der A2 Richtung Dortmund liegen zwischen Hannover-Herrenhausen und Garbsen Reifenteile auf der Fahrbahn. Habt eine gute und sichere Fahrt.
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8: In Emden sind es aktuell 19 Grad, in Leer ebenfalls 19, in Wilhelmshaven messen wir 18 Grad. Heute erwartet euch ein wechselhafter Tag mit zeitweisem Regen und Wolken, das Ganze bei maximal 21 Grad.
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10: Um 8.30 Uhr, es ist der große Bandshirt Friday. Wir tragen heute alle unsere Bandshirts mit stolzer Brust bei der Arbeit und erkennen uns natürlich auch so ein bisschen gegenseitig als Rockbuddies. Das ist schon mal richtig geil. Wenn ihr uns davon ein Foto schickt, das könnt ihr gerne posten, das könnt ihr uns zuschicken per WhatsApp. Dann spielen wir auch sogar eure Band hier in der Show. Genau, und jetzt ist die Maggie aus Biblisheim bei uns. Schönen guten Morgen.
11: Morgen.
10: Maggie, erzähl uns was über deine Arbeit. Wo rockst du heute dein Bandshirt?
11: Ich rock eigentlich jeden Tag im Pflegedienstauto.
10: Oh.
11: Und ja, wir fahren hier von morgens bis abends durch die Gegend, betreuen die Leute. Und wir haben auch ganz tolle Leute dabei, wie man auf dem Foto sehen kann. Denn einer unserer Kunden, Patienten, ist auch Riesenrock-Fan. Hört auf, wir hören auch gemeinsam morgens immer, wenn ich dort bin, euer Sender.
10: Geil. Das ist ja
11: und
10: cool.
11: Er hat gesagt, er macht mit, daher das Foto.
10: Großartig. Und ihr habt beide was für ein Shirt an?
11: Wir haben beide ein Nirvana-T-Shirt an. Er hat es zum Geburtstag gekriegt und es mir dann auch gekauft.
10: Wie find cool. Ich toll. Und das heißt also, wenn du ein Bandshirt mal bei Arbeit trägst, das sorgt durchaus dann auch für Gesprächsstoff, oder?
11: Ja, gut, die viel Älteren wissen jetzt nicht, was es wirklich ist. Die so in unserem Alter wissen es schon eher.
10: Ja,
12: aber wenn der
11: und
12: eine
11: die Jungen
12: sogar richtig
11: gucken
12: mitrockt.
11: Mich entgeistert an.
12: Ja gut, aber die kannst du dann ja noch so ein bisschen ranführen und sagen, pass mal auf hier, ich zeig dir das mal. Das ist gute Musik, hör mal und kauf dir ein Shirt.
11: Genau, also ich sag mal, 50% meiner Schüler machen das auch.
10: Cool. Sehr gut. Und ansonsten für die Älteren, ich weiß nicht, gibt's auch Bandshirts von Marianne Rosenfeld oder sowas?
12: Berg.
11: Ich glaube ja.
12: Wie gut finde ich, dass du den Namen falsch aus, dass du nicht mal
10: nein,
12: kennst.
10: Gibt's auch.
11: Marianne doch, gibt Rosenfeld? Es, glaube ich.
10: Natürlich, schöner okay. Fremder Mann. Mann, hier, das ist jetzt auch nochmal Kulturgut.
12: Okay.
11: Was hörst denn du für Musik?
10: Ja, Mensch, ich komme vom Maggie, ich komme vom Dorf. Das kommt da ab und zu wohl auch nochmal ab 4 Uhr.
11: Ich komme auch vom Dorf. Deswegen seid ihr immer im Radio.
12: So, und schöner fremder Mann ist von Connie Francis, mein Freund.
10: Ja, das war ganz gut. Ach, aber jetzt bringen wir hier alles durcheinander. Egal, das ehrt uns ja, dass wir uns da nicht so wirklich auskennen, sondern wir kennen uns mit Nirvana aus, Maggie. Das ist dein Bandshirt und natürlich gibt's jetzt auch Nirvana für dich und für den Rockbuddy, der auch noch mit auf dem Bild ist.
11: Perfekt, super, wir freuen uns.
12: Sehr schön, gut, dass du dabei warst. Maggie, liebe Grüße und schönen Tag dir.
11: Danke, euch auch.
12: Ciao, ciao.
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0: Ghost waren das für Rockbuddy Jürgen. Der hat heute sein Ghost-T-Shirt an aus Düsseldorf, arbeitet als Zerspanungsmechaniker. Grüße gehen raus.
1: Wir haben es 48, 20 vor 9.
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1: Oh, die Zeit vergeht heute wie im Flug.
0: Wahnsinn, ne? Ja, wir aber macht Bock.
1: Ja, weil wir die ganze Zeit einfach nur mit euch quatschen. Das ist eigentlich das Coolste für uns, ne? Dass wir an unsere Rockbuddy-Community rankommen. Heute am großen Bandshirt-Friday, wo wir einfach alle unser Bandshirt zur Arbeit anziehen. Und wir hatten uns das ja erhofft, dass es so laufen würde. Wir werden bombardiert mit Nachrichten, mit Bildern von euch. Ja. Von der Arbeit. Das heißt, wir sind heute eine Macht. Wir sind heute eine riesengroße Community. Überall sind die Bandshirts bei der Arbeit.
0: Genau. Und auch Sonja hat sich reingemeldet mit ihrem Bandshirt. Guten Morgen.
3: Guten Morgen.
0: Sonja, erzähl uns, was du für ein Bandshirt heute anhast.
3: Also ich habe ein Queen-Shirt an.
0: Jawohl.
3: Und mein Sohn, der Mats, der ist fast 10, der trägt heute auch ein Queen-Shirt in der Schule.
0: Der ist mit auf dem Bild drauf. Da haben wir uns sehr gefreut. Richtig cool.
1: Da hast du schon mal Erziehungsarbeit eine 1 plus dir verdient.
3: Auf jeden Fall.
1: Stark von dir. Und wo ziehst du dein Shirt heute zur Arbeit an?
3: Ja, ich sitze im Homeoffice. Aber es gibt ja ein paar Videocalls und da werde ich es mit Stolz präsentieren.
0: Ja, richtig geil. Und ich meine, wenn der Mats das bei der Schule trägt, das ist ja auch Arbeit.
3: Total.
1: Der macht heute die Botschafterarbeit für die Familie.
3: Genau.
1: Super. Und dann gibt's für euch natürlich unser exklusives Rockbuddy-Shirt und auf...
3: Wow.
1: Jedenfalls spielen wir jetzt auch Queen, ist ja klar. I want it all. Bist du einverstanden?
3: Total. Dankeschön.
0: Gerne.
1: Super. Schön, dass du dabei warst. Liebe Grüße nach Rheinböllen.
3: Dankeschön. Zurück. Tschüss.
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0: für Sonja und Mats heute Morgen. Ihren Sohn, der heute im Queen-Shirt zur Schule geht. Das
1: richtig
0: finden wir
1: cool.
0: Super. Das war I Want It All um 8.45 Uhr heute am Bandshirt Friday.
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0: Jawohl. Und der Bandshirt Friday, der bedeutet ja, wir alle sind mit dem Bandshirt bei der Arbeit. Ihr schickt uns Fotos und das ist ja wirklich so viel. Also ganz liebe Grüße an alle, die sich reingemeldet haben. Wir kommen gar nicht hinterher. Natürlich können wir euch heute nicht alle irgendwie abbilden. Das versteht ihr mit Sicherheit auch. Aber wir versuchen so viel wie möglich reinzukriegen. Jetzt zum Beispiel die nächste Runde. Tanja aus Holdorf ist bei uns. Schönen guten Morgen.
3: Guten Morgen.
0: Tanja, welches Bandshirt hast du denn heute bei der Arbeit an?
3: Ich habe das Bandshirt von Fersengold an. Das ist Nordlicht.
0: Sehr cool. Fersengold waren ja bei uns im Sender vor ein paar Monaten. Das sind coole Jungs, die waren richtig nett.
1: Ja, mega cool.
3: Ja, das sind sie, die schocken immer. Meine Schwester ist mega Fan davon und ist auf jedem Konzert. Also,
0: ich wollte gerade sagen, die haben auch eine ganz starke Fan-Community, ne?
3: Ja, ganz genau. Die ist da auch live mit drin.
0: Und ich bin ja so ein Typ, ich sag immer, wenn eine Geige mit in einem Rocksong dabei ist, dann kriege ich gute Laune von selber.
3: Ja, absolut.
0: Kann man sie nicht wehren.
1: Das ist so Pappmusik, ne?
0: Das ist geil.
1: Da hat man schon gleich Bock auf ein Guinness oder sowas.
0: Ist so.
1: Perfekt.
0: Ist so. Ich habe auch schon so einen trockenen Mund. Was für eine Arbeit machst du denn, Tanja?
3: Ich bin in der Buchhaltung von einem Logistikunternehmen.
0: Und da kannst du anziehen, was du willst.
3: Ja.
0: Okay, und die Kollegen und Kolleginnen, haben die ab und zu auch mal ein Bandshirt an oder bist du da quasi so ein bisschen der Papagei heute?
3: Eigentlich haben die das nicht, die sind eher ruhiger.
0: Oh. Aber dann ist es umso
3: falsche Musik.
0: Das ist umso wichtiger, dass du da dran bleibst und immer weiter versuchst, die auf den richtigen Weg zu bringen.
1: Ah, du bist unsere Rock-Buddy-Botschafterin.
0: Perfekt. Sehr schön.
3: Ja, cool.
0: Tanja, und das soll natürlich belohnt werden. Du bekommst unser exklusives Rock-Buddy-Shirt von uns zugeschickt und wir spielen jetzt Fersengold für dich.
3: Perfekt, ganz, ganz lieben Dank.
0: Lieben Dank an dich. Schön, dass du mitgemacht hast.
1: Tschüss.
0: Liebe Grüße nach Holdorf.
3: Ciao, danke.
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11: Ich bin Katrin Müller. Kurz vor der Landtagswahl in Sachsen-Anhalt liegt die AfD laut einer Umfrage der Forschungsgruppe Wahlen für das ZDF weiter klar vor der CDU. Demnach kommt die AfD auf 41%. Die CDU liegt unverändert bei 23%. Auf Platz 3 folgt die Linke mit 11,5%. Die SPD kommt auf 8,5%. Die Grünen stehen unverändert bei 6%. Bei einem Wahlergebnis wie in dieser Umfrage würde die AfD demnach ihr Ziel verfehlen, allein zu regieren. Nach dem Fund eines verdächtigen Gegenstands an einem Umspannwerk in Dormagen zwischen Köln und Düsseldorf geht die Polizei von einem Sabotagedelikt aus. Den Ermittlern liege ein Bekennerschreiben vor, in dem auch andere schon öffentlich bekannte Verdachtsfälle in NRW und Brandenburg erwähnt seien, sagte ein Polizeisprecher.
12: Die Berliner Zeitung Taz berichtet, sie habe ein Bekennerschreiben zu dem Vorfall in Brandenburg erhalten. Hier war ja am Dienstagmorgen in der Nähe eines Kraftwerks auch ein selbstgebauter Flugkörper gefunden worden und einen ähnlichen Vorfall gab es auch noch in Bergheim bei Köln. Laut Poststempel kam das Bekennerschreiben aus NRW. Der Absender bezeichnet sich selbst als Einzeltäter und erklärt, er habe das getan, weil die Nutzung fossiler Brennstoffe unermessliches Leid verursache. Fiona Reinhardt, Nachrichtenredaktion.
11: Überraschende Einigung in Wolfsburg. Der Aufsichtsrat von Volkswagen hat dem Sparpaket des Konzernvorstands einstimmig zugestimmt. Dabei will der Autobauer in den kommenden Jahren unter anderem weitere 50.000 Stellen weltweit streichen. Im VW-Konzern stehen außerdem 4 Werke auf der Kippe. Für die Standorte Emden, Zwickau, Hannover und Neckarsulm könne keine wettbewerbsfähige Folgebelegung gestaffelt ab den Jahren 2031 bis 2034 gewährleistet werden, erklärte VW. Heute öffnet in Berlin die internationale Funkausstellung ihre Pforten für alle Besucher. Fast 2000 Aussteller präsentieren bis zum 8. September ihre Produkte. Im Mittelpunkt steht diesmal der smarte Haushalt.
13: Der KI-unterstützte Backofen identifiziert mehr als 100 Gerichte automatisch und schlägt die passenden Einstellungen vor. Und dann gibt's noch den innovativen Nass-Trockensauger. Der hat nicht nur einen Akku, der 40 Minuten hält, er hat auch einen Sensor, der den Verschmutzungsgrad des Bodens erkennt und Wassermenge und Saugleistung automatisch anpasst. Uli Reitinger, Berlin.
11: Die Veranstalter der IFA erwarten rund 220.000 Besucher.
14: Und jetzt für euch das Niedersachsen-Update mit Philipp Stammer. Niedersachsens Verwaltungsgerichte sind weiter stark mit Asylverfahren belastet. Mehr als 22.000 Fälle sind noch offen. Neue Eilverfahren durch die europäischen Asylregeln könnten die Gerichte zusätzlich beschäftigen. Vor der Kommunalwahl in Niedersachsen warnt Niedersachsens Innenministerin Behrens vor zunehmender Desinformation. Vor allem russische Akteure sollen mit erfundenen Meldungen das Vertrauen in den Staat schwächen. Und in Isernhagen ist ein Hund vermutlich mit einem ätzenden Spray angegriffen worden. Der 11-jährige Hütehund wurde an den Augen verletzt und könnte laut Tierarzt erblinden.
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15: Auf der A7 Richtung Hannover gibt es zwischen Nordheim-Nord und Seesen 6 Kilometer Stau. Auf der A1 Richtung Bremen ist zwischen Bremen-Brinkum und Bremen-Arsten die Fahrbahn nach einem Unfall mit einem kaputten Schwertransport teilweise gesperrt. Es gibt 4 Kilometer Stau. Wir wünschen euch eine gute Fahrt.
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15: In Nordholz sind es aktuell 17 Grad, in Cuxhaven ebenfalls 17, in Emden messen wir 19 Grad. Heute erwartet euch ein wechselhafter Tag mit zeitweisem Regen und Wolken, das Ganze bei maximal 21 Grad.
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16: Hello.
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16: Und ich sag das jetzt einfach, es ist der geilste Tag des Jahres, der
17: ja,
16: große Bandshirt Day, den wir hier ausgerufen haben. Alle Rockbuddies gemeinsam vereint mit Bandshirts bei der Arbeit. Schickt uns davon gerne ein Foto. Wir versuchen euch dann natürlich hier in die Show zu kriegen und wir spielen die Bands, die auf euren Shirts stehen.
17: Und bei uns sind jetzt die Jenny, die Katharina und der Michi aus Wilhelmshaven. Moin!
16: Morgen!
18: Moin!
16: So, ihr Lieben, ich freue mich besonders über euer Foto, weil ihr habt tatsächlich eure Arbeitskleidung kombiniert mit den Bandshirts. Ihr tragt Kittel darüber, ne? Was arbeitet ihr denn?
18: Wir sind fleißige Laboranten.
17: Finde ich cool. Und ihr habt schön zu dritt ein Bild gemacht. Und was haben wir für T-Shirts?
18: Wir haben einmal das Airborne-T-Shirt, einmal Volbeat und In Flames.
16: Geile Mischung. Und sag mal, Laboranten, also ich war jetzt immer schlecht im Chemieunterricht, aber habt ihr Petrischalen?
18: Auf alle Fälle haben wir Petrischalen, nicht nur das.
16: Warte, habt ihr Erlenmeyer-Kolben?
18: Oh! Auf jeden Fall, schränkeweise.
16: Und jetzt hört's auf bei mir, das war's.
17: Du bist auch ein kleiner Angeber, du hast heute schon mit deinem Fahrschulwissen angegeben, ja. Dann wusstest du über John Deere Bescheid, jetzt hat er noch den Erlenmeyer-Kolben ausgegraben, Das ist ja wohl unglaublich. Sehr schön.
19: Mehr wissen wir auch nicht.
17: Super. Michi, ein Beitrag und der auf den Punkt. Sehr schön. Also ihr drei, mega geil, dass ihr eure Kollegen in Sachen guter Musik unterstützt und beeinflussen wollt. Und wir richten liebe Grüße aus ans gesamte Labor. Ihr bekommt alle drei von uns unser geiles Rockbuddy-Shirt.
18: Yes. Wunderbar. Yeah. Wir haben schon überlegt, wie wir es machen und ob wir vielleicht tageweise dann tauschen.
17: Plan aufstellen, ja. Gar keinen Fall. Jeder kriegt eins. Und wir spielen jetzt Volbeat für euch. Wer hat das Shirt an?
18: Ich.
17: Jenny.
18: Ich hab's an.
17: Sauber, dann gibt's Volbeat mit Heaven or Hell.
18: Sehr gut. Vielen Dank.
17: Vielen Dank Leute. Euch. Schön, dass ihr dabei wart. Liebe Grüße nach Wilhelmshaven ins Labor.
18: Danke. Liebe Grüße zurück.
17: Tschüss. Ciao, ciao.
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0: Barbie mit Heaven or Hell für unsere Lieblingslaboranten. Wir haben es 10 nach 9.
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0: Unser Bandshirt-Tag geht mit Vollgas ab und wir holen euch ins Radio. Ihr habt das Bandshirt bei der Arbeit an und jetzt ist Matthias aus Ehlstedt bei uns. Schönen guten Morgen.
2: Guten Morgen, ihr zwei.
0: Matthias, du bist super gut drauf. Liegt das am Bandshirt oder an der Arbeit?
2: Beides würde ich sagen.
0: Dann sag doch mal, was hast du für eine Arbeit?
2: Ich bin in der Buchhaltung bei einer Vertriebsgesellschaft für Keramikartikel. Und ja gut, wir haben Monatsabschluss, deswegen ja, kann man so sehen, wie man will. Ne?
0: Deshalb hast du viel zu tun, das ist ja auch immer besser als Langeweile.
2: Genau, aber mit Musik funktioniert alles besser, besonders wenn ihr dabei läuft.
0: Oh, danke. Dann sag mal, was für Keramikartikel vertreibt ihr so?
2: Toiletten, Waschbecken, alles fürs Bad.
0: Geil. Oh, super. Könntest du meinen Klodeckel reparieren?
2: Nee, das kann ich leider nicht, aber ich könnte einen Außendienstler hinschicken.
0: Ja, sehr gut. Okay, das machen wir gleich. Später nochmal. Und also, wenn du in der Buchhaltung bist, haben die da normalerweise Schlips und Kragen und Jackett an?
2: Nein, gar nicht. Also, wir sind alle leger angezogen und heute der Einzige im Büro, also...
0: Du heute besonders leger, nämlich in was für ein T-Shirt?
2: AC/DC Ballbreaker Tour von 1996.
0: Stark. Finden wir sehr gut. Wo du auch wirklich selber warst, das muss man ja heutzutage auch mal fragen. Ah, geil.
2: Ja, da habe ich zufällig noch durch Glück und Beziehungen durch einen ehemaligen Lehrer aus der Ausbildung noch Karten gekriegt. Der kam aus Frankfurt und da habe ich tatsächlich noch eine Karte organisiert.
0: Stark. Perfekt. Grüße gehen raus. Matthias, dann gibt's von uns für dich jetzt als kleines Dankeschön unser geiles Rockbody-Shirt exklusiv. Und was spielen wir von AC/DC?
2: Am besten die Ballbreaker, ne? Also wenn schon, denn schon.
0: Dann spielen wir Ballbreaker. Stark. So machen wir es. Matthias, okay. Ganz liebe Grüße, dir noch einen schönen Tag. Tschüss.
2: Jedenfalls, danke, tschüss.
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0: auf dem Shirt von Matthias aus Ehlscheid. 16 Minuten nach 9 haben wir's.
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2: Der große Bandshirt-Day errollt. Alter Schwede, als wir heute Morgen angefangen haben um 6 Uhr, da haben wir nicht gedacht, was hier jetzt wieder für ein Echo kommt von euch. Aber ihr seid einfach der absolute Wahnsinn.
0: Wir haben es wie immer gehofft, aber wir waren uns nicht ganz klar, wie viel es ist. Wir werden bombardiert und es ist nur geil. Es sind super viele Shirts. Und man hat wirklich das Gefühl, wenn man diese Bilder sieht, es ist wirklich überall auf jedem Job, egal wo die sind, sind heute die Bandshirts am Start.
2: Ja, oder? Total.
0: Mega geil.
2: Und auch mit Bandshirt heute bei der Arbeit ist Sven aus Mardorf. Schönen guten Morgen.
3: Moin.
0: Sven, jetzt erzählst du erstmal, was für ein Shirt hast du an?
3: Ja, Avenged Sevenfold natürlich.
2: Oh. Jawollo. Und natürlich müssen wir auch noch fragen, was arbeitest du?
3: Ja, ich könnte es jetzt erklären, ne? Maschinenbauer in Garbsen, Prozessorganisation, helfe den Kollegen besser zu werden und den Laden am Laufen zu halten.
0: Und das heißt, sind die gewohnt, dass du immer in Bandshirts kommst?
3: Wenn ich im Homeoffice bin, dann trage ich meistens Bandshirts und
2: das ist doch nur Unterhose.
3: Ja, du weißt ja, ich habe nur Oberhalb, ne? Deswegen.
0: Und kennen die alle Avenged Sevenfold oder musst du das erklären?
3: Na, ich habe so ein paar Kollegen, die kennen das auf jeden Fall. Das sind auch so Rock-Nerds und mögen auch digitalen-lastige Musik. Aber ein Kollegen, der geht noch härter rein. Deswegen, das ist alles bekannt.
0: Geil.
3: Bei einigen muss aber Aufklärungsarbeit betrieben werden.
0: Auch dafür ist der Bandshirt Friday da, damit wir heute Aufklärungsarbeit in Sachen guter Musik leisten.
3: Ja, sehr geil. Ja, ist auf jeden Fall. Ich feiere das.
2: Und die Kollegen werden sich sicherlich auch bei dir bedanken, dass du jetzt natürlich auch einen Song von Avenged Sevenfold ins Programm geholt hast. Welchen willst du denn haben?
3: Ja, spielt gerne mal Nightmare. Das ist auf jeden Fall ein geiles Lied. Ein geiles Setup.
0: Dann machen wir genau das.
2: Perfekt.
0: Du kriegst von uns noch als kleines Dankeschön fürs Mitmachen unser exklusives Rock-Buddy-Shirt zugeschickt. Und jetzt für dich Avenged Sevenfold mit Nightmare. Liebe Grüße.
3: Danke euch. Ciao.
0: Ciao, ciao.
1: Tschüss. 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
4: Und jetzt für euch die drei größten Rocksongs aus dem Jahr 1995.
3: Platz 3.
4: Da starten wir direkt mal mit einem der größten Hits von No Doubt, Just a Girl.
3: Platz 2.
4: Weiter geht's mit den Smashing Pumpkins und 1979. Eine Art Liebesbrief an die Jugend von Sänger Billy Corgan.

0: Platz 1.
1: Auf Platz 1 im Jahr 1995, aber ein Song, der bis heute auf keiner Party fehlen darf. Ich glaube, wir haben ihn alle schon mal mitgesungen. Oasis, Wonderwall.

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12: Ich bin Philipp Stammer, einen schönen guten Morgen. In Aurich hat das Landgericht einen 38-Jährigen wegen Mordes und gefährlicher Körperverletzung zu lebenslanger Haft verurteilt. Laut der Welt habe der Mann Ende Januar in einer Wohnung in Emden einen 55-Jährigen nach einem Streit mehrfach gegen den Kopf und Oberkörper geschlagen und getreten. Das Opfer erlitt schwerste Verletzungen und starb später im Krankenhaus. Das Gericht wertete die Tat als Mord aus niedrigen Beweggründen. Zudem soll der Angeklagte die Lebensgefährtin des Opfers zu Boden gezogen und mehrfach ins Gesicht getreten haben. Auch dafür wurde er wegen gefährlicher Körperverletzung verurteilt. Das Urteil ist noch nicht rechtskräftig. Und das ist in Niedersachsen los. Niedersachsens Verwaltungsgerichte sind weiterhin stark mit Asylverfahren belastet. Mehr als 22.000 Verfahren sind noch nicht abgeschlossen. Obwohl weniger Menschen nach Deutschland kommen, könnten neue Eilverfahren durch die europäischen Asylregeln die Gerichte zusätzlich beschäftigen und andere Verfahren weiter verzögern. Vor der Kommunalwahl in Niedersachsen warnt Innenministerin Daniela Behrens vor zunehmender Desinformation. Im Netz würden gezielt erfundene Vorwürfe gegen Politiker verbreitet. Der Verfassungsschutz sieht vor allem russische Akteure dahinter. Ziel sei es, Vertrauen in den Staat zu schwächen und die Gesellschaft zu spalten. Und in Isernhagen ist ein Hund vermutlich mit einem ätzenden Spray angegriffen worden. Der 11-jährige Hütehund war am Sonntagabend kurz unbeaufsichtigt. Danach hatte er einen grünen Schleier auf den Augen. Laut Tierarzt könnte das Tier durch die Verletzungen möglicherweise sogar erblinden.
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13: Auf der A7 Richtung Hannover zwischen Nordheim-Nord und Seesen gibt es 5 Kilometer Stau. Grund ist eine Unfallaufnahme zwischen Echte und Seesen. Die Spur ist vorübergehend gesperrt. Auf der A2 Richtung Braunschweig zwischen Hannover-Langenhagen und Hannover-Lahe stockt der Verkehr auf 4 Kilometern. Wir wünschen euch eine gute Fahrt.
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13: Im Norden sind es aktuell 18 Grad, in Emden und Leer messen wir jeweils 19 Grad. Heute erwartet euch ein wechselhafter Tag mit zeitweisem Regen und Wolken, das Ganze bei maximal 21 Grad.
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16: Um 2 Minuten nach 9:30 am geilsten Tag des Jahres.
17: Genau, unser Bandshirt Freitag. Ihr tragt Bandshirt, wir tragen Bandshirt. Alle tragen heute Bandshirt auf der Arbeit. Auch André und Judith aus Zweibrücken, die haben wir jetzt dran. Guten Morgen.
18: Moin.
19: Guten Morgen.
16: So, erzählt erstmal was über eure Bandshirts. Was rockt ihr heute am Bandshirt Day?
18: Also ich trage Aces High von Iron Maiden. Ja, das ganz klassische alte Motiv.
16: Stark. Judith, du?
19: Ja, und ich habe mich heute früh für Metallica entschieden, Justice for All.
16: Sauber. Kann man nichts mit falsch machen. Geile Kombo auch, oder? Voll geil. Und
18: absolut.
16: Ihr zieht das zu welcher Arbeit heute an?
19: Ja, wir arbeiten hier heute im Büro, in der Produktentwicklung.
18: Von John Deere.
16: Ja, geil. Trecker, oder? John Deere?
18: Nee, Erntemaschinen, also Mähdrescher und Feldhäcksler.
16: Ja, im weitesten Sinne
17: Trecker.
16: Das dürfen die Landwirte jetzt nicht hören. Aber ja, mega cool. Und das heißt, also im Büro, da dürft ihr auch sowieso tragen, was ihr wollt. Oder habt ihr da auch trotzdem eine Arbeitskleidung? Ich meine, die haben ja auch dieses schicke Grün und was immer, Grün-Gelb oder so, ne, glaube ich, oder?
18: Genau.
19: Genau, ja.
16: Der Egger, sehr gut, weil ich bin farbenblind, aber
17: ich habe gerade schon gedacht, erstens farbenblind, zweitens nicht, ja, dass er jetzt die Farbkombo von der Gegenpartei noch sagt, weißt du, vom größten Konkurrenten.
16: Ja. Nein.
17: Ja, sehr gut.
16: Ja, cool. Also und gibt's da Arbeitskleidung oder dürft ihr tragen, was ihr wollt?
19: Es gibt Arbeitskleidung in den Produktionsbereichen, im Büro sind wir da etwas freier unterwegs und wir haben hier wirklich nur coole Leute am Start, die sich heute früh alle gefreut haben.
16: Aber so muss das sein.
17: Genau,
16: so muss das
17: wollen wir hören. Und wisst ihr, was wir jetzt machen? Wir spielen jetzt einfach beide. Wir machen jetzt ein Double Play. Wir spielen jetzt Iron Maiden und Metallica für euch. Was sagt er?
19: Super, cool, danke.
17: So soll's laufen. Und ihr schickt uns bitte sofort eure Adressen rein. Dann können wir euch nämlich auch noch unser geiles Rockbody-Shirt schicken. Dann könnt ihr das demnächst auch anziehen.
19: Wow, so. Danke.
18: Dankeschön.
17: Sehr gerne. Schön, dass ihr dabei wart.
19: Danke, ja, haut rein. Ciao.
18: Tschö.
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0: Dies ist unser Double Play für André und Judith aus Zweibrücken. Wir haben es 9:41 Uhr.
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0: Boah, wir sind richtig außer Atem, haben wir gerade schon gesagt, weil ich glaube, wir hatten lange schon nicht mehr so viele Rockbuddies und vor allem so viele coole Rockbuddies on air hier bei uns in der Show. Aber ich meine, wir sind halt alle gut gelaunt, weil das ist ja der große Bandshirt Day.
2: Und es scheint wirklich so zu sein, dass alle mitmachen. Also so viele Bilder, wie wir haben, es müssen eigentlich alle schon sein.
0: Genau, und man merkt auch, wenn man da mal so ein Bandshirt trägt und sogar bei der Arbeit, dann hat man direkt gute Laune.
2: Ja, so ist es bei allen.
0: Das schweißt uns zusammen, geil.
2: Wir checken mal, wie es jetzt bei Nikolas aus Dahleiden ist. Der ist nämlich der Nächste bei uns. Schönen guten Morgen.
3: Moin.
0: Nikolas, bei dir pfeift ein bisschen der Wind, weil wo ist deine Arbeit in luftiger Höhe, oder?
3: Ja, ich bin Dachdecker.
2: Und stehst gerade auf dem Dach?
3: Ja klar, wo denn sonst?
2: Und ist das okay, wenn du da mit uns telefonierst, oder ist das eigentlich zu gefährlich?
3: Das kommt drauf an, wie man steht und wer gerade unten zuguckt, aber normalerweise geht das. Chef ruft ja auch ab und zu an.
0: Siehste mal, und ich meine, so ein Dachdecker, der könnte wahrscheinlich auch mit verbundenen Augen übers Dach spazieren, oder? Ihr habt schon einen wahnsinnig guten Stand da oben, oder?
3: Wenn man gewohnt ist, ist das kein Problem, ja.
2: Und ich muss jetzt eine Frage stellen zum Thema Dachdecker. Das ist jetzt ein Klischee und es gibt auch ganz viele andere sehr gute Radiomarken. Aber habt ihr ein Makita-Radio?
3: Nein.
0: Oh, siehst du? Okay.
2: Sondern was für eins?
3: Wir haben ein Bosch-Radio, aber nur, weil man da dann Gerüst hängen kann.
0: Sehr gut. Mal. Wunderbar. Ja, cool. Und das Tolle bei dir, Nikolas, ist auch, du trägst quasi deine Kluft, aber du hast ja nur eine Weste an und darunter blitzt welches Bandshirt hervor?
3: Bandshirt von Guns N' Roses.
2: Sauber.
0: Yes.
2: Sehr schön. Also man kann es überall anziehen, auch sogar auf dem Dach und da jetzt sauber drin arbeiten. Und du kriegst von uns als kleines Dankeschön, dass du mitgemacht hast, noch unser Rockbody-Shirt obendrauf.
3: Ja, geil. Freue ich mich drauf.
2: Sehr schön. Wir spielen jetzt Guns N' Roses für dich und wünschen dir einen sicheren Stand und einen schönen Tag noch.
3: Ja, danke gleichfalls. Euch auch.
0: Hau rein.
3: Alle, Eddie.
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0: Guns N' Roses, Paradise City, 9.47 Uhr haben wir's.
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0: Oh, jetzt habe ich gerade eben so tief geheadbangt, jetzt tut das weh. Das ist der erste Betriebsunfall hier beim Radio.
2: Das ist nicht so schlimm.
0: Aber
2: das
0: ja.
2: Kriegen wir hin.
0: Wir haben uns so gefreut heute. Es hat so viel Spaß gemacht mit euch heute, den Bandshirt Friday einzuleiten. Und vielen Dank für alle, die mitgemacht haben. Es waren unfassbar viele und sind es immer noch.
3: Genau, also wahnsinnig. Wir können gar nicht alle hier verarzten und wir sind deswegen richtig froh, dass wir euch jetzt sagen können, es geht natürlich weiter. Das ist keine reine Morning-Rockshow-Aktion, sondern gleich übernimmt Annette. Die hat noch jede Menge von euch dann on-air und natürlich auch weiterhin eure Musik, die ihr auf der Brust tragt.
0: Deshalb schickt uns weiter eure Bandshirts, postet sie bei Social Media. Wir spielen heute den ganzen Tag nur eure Mucke. Uns hat's riesen Spaß gemacht.
3: Ja,
0: wir wünschen euch ein schönes Wochenende und wir hören uns am Montag wieder. Bis dahin, macht's gut. Tschüss.
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3: Eure Wachwelt wird von Träumen gebildet. Und Träumen und Albträumen, die ich erschaffe. Und die ich beherrschen muss.
2: Der Job vom Sandmann ist immer der gleiche. Ein bisschen Sand in die Augen, ein paar Träume erschaffen. Eigentlich easy. Aber was passiert, wenn er die Kontrolle verliert?
4: Euer Lordschaft, der Palast, das Traumreich. Nichts davon ist so, wie es war.
2: Der Sandmann wird 100 Jahre gefangen gehalten. Albträume und Träume machen, was sie wollen. Auch in der Wachwelt. Als er endlich freikommt, muss er das Chaos wieder in den Griff kriegen.
5: Meine Schöpfungen verweilen im Traumreich. Sie bringen nicht zum Vergnügen in der wirklichen Welt Sterbliche um.
2: Dafür braucht er aber seine heiligen Werkzeuge, die Insignien. Und die Suche danach ist gefährlich. Dabei trifft der Sandmann auch auf einen besonders hartnäckigen Albtraum.
4: Albträume haben in der Wachwelt nichts zu suchen.
6: Ich passe dorthin und das finde ich gut.
2: Es geht für den Herrscher der Träume buchstäblich durch die Hölle und zurück.
7: Die Frage ist, welche Macht könnten Träume in der Hölle haben?
2: Ob der Sandmann wirklich die Kontrolle über Träume und Albträume zurückgewinnt, das müsst ihr selbst herausfinden. Sandman, heute bei uns im Seriencheck.
5: Ich bin der König des Traumreiches. Des Reiches der Albträume ebenso.
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17: Ich bin Katrin Müller. Nach Attacken auf die Stromversorgung laufen die Ermittlungen auf Hochtouren. Nach dem jüngsten Sabotageversuch an einem Umspannwerk in Dormagen überprüft die Polizei nun gezielt ein weiteres Umspannwerk in Weißweiler bei Aachen. Der Hinweis auf diesen Ort kam laut Polizei durch ein Bekennerschreiben. Auch in Niedersachsen ist die Polizei alarmiert. Seit der Nacht durchsuchen Beamte das Gelände an einem Umspannwerk in Ganderkessee im Landkreis Oldenburg. Deutschland treibt seinen Plan zu sogenannten Return-Hubs weiter voran. In diese geplanten Abschiebezentren sollen ausreisepflichtige Ausländer kommen, die nicht in ihre Herkunftsländer zurückgebracht werden können. Heute trifft sich Innenminister Dobrindt dazu in Kopenhagen mit Vertretern aus den Niederlanden, Österreich, Griechenland und Dänemark.
18: Die Länder wollen diese Abschiebezentren gemeinsam in Staaten außerhalb der EU einrichten. In den sogenannten Return Hubs sollen Ausländer untergebracht werden, die nicht abgeschoben werden können. Zum Beispiel, weil sich ihr Heimatland im Krieg befindet oder sie nicht zurücknehmen will. Das kann abgelehnte Asylbewerber gleichermaßen betreffen wie Ausländer, die sich strafbar gemacht haben. Aus Skandinavien, Sigrid Harms.
17: Kurz vor der Landtagswahl in Sachsen-Anhalt liegt die AfD laut einer Umfrage der Forschungsgruppe Wahlen für das ZDF weiter klar vor der CDU. Demnach kommt die AfD auf 41%. Die CDU liegt unverändert bei 23%. AfD-Spitzenkandidat Siegmund bekräftigte im ZDF, dass er sich nur zur Wahl als Regierungschef stellt, wenn seine Partei die absolute Mehrheit holt und allein regieren kann. Streaming-Fans müssen tiefer in die Tasche greifen. Netflix erhöht nach mehr als 2 Jahren wieder die Preise in Deutschland. Nahezu jedes hierzulande verfügbare Abo wird um 2 Euro pro Monat teurer.
19: Wie bei den vorherigen Preiserhöhungen, die letzte gab es im April 2024, wird auch dieses Mal als Grund das größere Angebot genannt und die damit verbundenen Investitionen. Bisher akzeptierten auch immer genug Kunden die höheren Preise, sodass das Geschäft von Netflix weiter wächst. Das teuerste Premium-Abo kostet jetzt statt 19,99 € 21,99 € im Monat. Auch das weit verbreitete Standard-Abo wird 2 Euro teurer und steigt auf 15,99 €. Diana Kramer, Nachrichtenredaktion.
17: Netflix ist der mit Abstand meistgenutzte Videostreaming-Anbieter und greift regelmäßig zu Preiserhöhungen.
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20: Auf der A7 Richtung Hannover gibt es zwischen Northeim Nord und Seesen 8 Kilometer Stau. Ursache ist eine Unfallaufnahme zwischen Echte und Seesen. Die Spur war vorübergehend voll gesperrt. Auf der A1 Richtung Bremen gibt es zwischen Brinkum und Bremen-Arsten 3 Kilometer Stau. Ebenfalls auf der A1 stockt der Verkehr auf 3 Kilometern Richtung Bremen zwischen Hamburg-Stillhorn und Maschener Kreuz. Wir wünschen euch eine gute Fahrt.
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20: Bei euch in Greetsiel sind es aktuell 18 Grad. In Wittmund ebenfalls 18. Aurich meldet 19 Grad. Heute erwartet euch ein wechselhafter Tag mit zeitweisem Regen und Wolken. Das Ganze bei maximal 21 Grad.
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21: Der Bandshirt Freitag und ich begrüße ganz herzlich einen waschechten Lehrer und zwar den Lennart. Guten Morgen, Lennart. Hi.
22: Ja, moin. Hi, Annette.
21: So, was bist du für ein Lehrer? Erzähl, was hast du gerade für einen Unterricht?
22: Ich hatte gerade Werkunterricht und heute ist mein Werkfreitag quasi und das passt ja super dann mit dem Bandshirt Freitag. Ja. Ich darf sowieso anziehen, was ich möchte, Geil. Aber heute laufe ich absolut im Linkin Park T-Shirt rum auf jeden Fall.
21: Ich auch. Ich liebe Linkin Park. Ich habe das rosa an.
22: Ja.
21: Du hast das schwarze, ne?
22: Ich habe jetzt gerade das neue an von der From Zero Tour, aber waschechter Fan bin ich tatsächlich schon von Anfang an, also seit 2000 Hybrid Theory rauskam, also absolut geile Band.
21: Absolut. Und deine Schüler haben dich ja jetzt gefeiert, oder?
22: Ja, absolut. Ich habe ja das Foto auch extra mit den Schülern gemacht, natürlich so, dass keiner erkannt wird, aber die haben das schon gefeiert.
21: Bester Lehrer ever. In welcher Schule bist du genau?
22: Das ist eine Oberschule im Landkreis Vechta. Mhm. Genau, ich unterrichte dort Schüler von Jahrgang 5 bis 10, aber jetzt heute habe ich quasi 5, 6 und 9 habe ich heute in Technik und Werken.
21: Ich habe das auch von der neuen Tour, aber das gab es auch in Pink eben, ne?
22: Wahrscheinlich. Das sieht wahrscheinlich auch nicht schlecht aus.
21: Das sieht richtig für uns Mädchen schon.
22: Auf jeden Fall.
21: So, aber Emily ist auch geil, oder? Also die haut also das Hammer, richtig raus, ne?
22: Also die hat nochmal richtig was reingebracht in die Band. Die neuen Lieder gehen auch steil nach vorne.
21: Gönnen wir uns jetzt. Emptiness Machine, da geht's richtig nach vorne, ne?
22: Das freut mich. Mach laut an.
21: Mach ich. Und grüß deine Schüler und hab einen wundervollen Bandshirt-Tag.
22: Das tue ich. Das Radio läuft jetzt nebenher.
21: Ja, und du kriegst natürlich auch das Dankeschön-T-Shirt.
22: Oh, da freue ich mich. Tschüss. Vielen Dank. Mach's gut. Ciao.

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1: Der Bandshirt Freitag. Guten Morgen und ich begrüße Corinna und Nina. Die haben ihre Lieblingsshirts an und sind im Krankenhaus. Guten Morgen, ich grüße euch. Hallo Corinna und Nina.
2: Guten Morgen.
3: Hallo. Morgen.
1: So, was habt ihr an? Foo Fighters Shirt sehe ich hier von eurem Foto, ne?
2: Ja, ich habe die Foo Fighters an.
1: Ja, und wen haben wir denn noch?
2: Ich, also Nina, habe From Fall to Spring an.
1: Oh, cool, super. Wie reagieren die Kollegen?
2: Ja, sie haben ein bisschen irritiert geschaut. Wir müssen das erstmal erklären, aber dadurch, dass sie wissen, dass wir jeden Tag das Radio bei euch hören, war das dann schnell klar, warum wir das so
1: super
2: haben. Genau.
1: Genau, wie heißt euer Krankenhaus?
2: Das ist das Krankenhaus der Barmherzigen Brüder in Trier.
1: Ja, und ihr seid die Barmherzigen Rockschwestern. Das ist ja mega. Habt ihr die Foo Fighters schon mal gesehen? Den sexy Dave Grohl?
2: Ja, ich habe sie schon zweimal gesehen.
1: Oh, geil. Ist gut, ne? Die sind super,
2: ja,
1: oder?
2: Ja, mega, mega.
1: Dave Grohl ist ein cooler Typ. Wenn der bei euch im Krankenhaus liegen würde, ne? Dann wärt ihr richtig barmherzig, oder?
2: Ja, ich dachte, da hätten wir viel Spaß mit dem hier.
1: Ach, toll, dass ihr mitgemacht habt. Ihr kriegt als Dankeschön unser Rockbody-T-Shirt, das Exklusive. Ja, und habt einen wunderbaren, geilen Freitag. Ja, rockt das krank. Lachen macht gesund, glaube ich. Ja, sowieso. Rockmusik sowieso. Und jetzt Best of You, die Foo Fighters für euch.
2: Vielen Dank.
1: Habt einen wundervollen Tag. Tschüss, ihr zwei. Ciao.
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3: Heute In the End von Linkin Park. Der Titel stammt aus ihrem Debütalbum Hybrid Theory aus 2000. Ursprünglich wurde der Song als Gedicht von Chester Bennington geschrieben. Ich habe es so sehr versucht und bin so weit gekommen. Aber am Schluss war es sowieso egal. Ich musste fallen, um alles zu verlieren. Aber zum Schluss war es sowieso egal. Diese Textzeile bezieht sich auf einen Amoklauf im Jahre 2001. Der Täter, damals ein 15-jähriger Junge, hinterließ seinem Vater einen Zettel mit besagtem Text. Ich musste fallen, aber am Ende war es egal. Außerdem basiert der Text auf Mobbing-Erlebnisse, die Sänger Chester Bennington in seiner Jugend gemacht hat. In erster Linie geht in dem Song ihm darum, keinen Sinn mehr im Leben zu sehen. Vor dem Hintergrund des Selbstmordes von Chester Bennington am 21. Juni 2017 erscheinen die Worte heute noch düsterer. Zeit ist eine kostbare Sache. Schau, wie sie vorbeifliegt, während das Pendel schwingt. Schau, wie sie das Ende des Tages herunterzählt. Die Uhr tickt, bis das Leben vorbei ist. Das Video zu In the End wurde 2002 mit dem MTV Music Video Award in der Kategorie Best Rock Video ausgezeichnet. Nach Chester Benningtons Tod stieg der Titel in vielen Ländern wieder in die Charts ein. 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
8: Auf der A7 Richtung Hannover gibt es zwischen Northeim Nord und Seesen im Harz 9 Kilometer Stau. Grund ist eine Unfallaufnahme zwischen Echte und Seesen. Dort ist die Fahrbahn vorübergehend vollgesperrt. Auf der A1 Richtung Bremen stockt der Verkehr zwischen Dreieck Hamburg-Norderelbe und Maschener Kreuz auf 5 Kilometern. Ebenfalls auf der A1 Richtung Bremen gibt es zwischen Bremen-Brinkum und Bremen-Arsten 3 Kilometer Stau. Wir wünschen euch eine gute Fahrt.
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8: In Nordholz sind es aktuell 17 Grad, in Emden haben wir 19 Grad, in York messen wir 18 Grad. Heute erwartet euch ein wechselhafter Tag mit zeitweisem Regen und Wolken. Das Ganze bei maximal 21 Grad.
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9: Bandshirt Freitag und ich begrüße jetzt schon wieder einen wundervollen Lehrer, den Andreas. Ich grüße dich, Berufsschullehrer. Halli, hallo.
10: Moin, ich grüße dich.
9: Du hast ein Ärzte-Shirt an, ja, direkt in deiner Klasse.
10: Da habe ich das gestern gehört. Wir hatten natürlich auch mal wieder Zeit im Auto ein bisschen euch zu hören. Mhm. Und da habe ich gedacht, das werde ich natürlich nutzen. Und da muss ich, glaube ich, meinen Chef gar nicht fragen. Der unterstützt das zum Glück auch. Der Super. Ist wie ich Tischler.
9: Ach,
10: ich habe noch nicht gesehen, welches Hemd er heute anhat, aber mein Theoriekollege muss auch irgendein Band-T-Shirt anhaben. haben. Ich habe ihn nur kurz gesehen.
9: Cool. Ja. Aber du hast gerade Unterricht gegeben in der Berufsschule, ne?
10: Wir bereiten gerade ein neues Teil vor und da war gerade Pause und da habe ich natürlich das Foto mit denen schon gemacht.
9: Ja,
10: die
9: super.
10: Hatten nichts dagegen und haben auch eingestimmt, ja, dass man da sie auf dem Foto erkennen kann.
9: Ja, super. Dann grüßen wir mal alle in deiner Klasse. Tischler ist ja ein geiler Beruf, ne? Also finde ich ja richtig
10: der
9: toll.
10: Beste, ne? Tischler können alles.
9: Ja, genau. Und die Ärzte dazu jetzt für dich. Und danke, dass du mitgemacht hast. Sieht super aus, dein Shirt, ja? Wann hast du sie das letzte Mal live gesehen? Hast du sie noch erwischt?
10: Das war in Berlin, ja. Hinten drauf habe ich extra noch fotografiert. Das war der heißeste Tag.
9: Ja, gut.
10: Letztes Jahr? Ich glaube letztes Jahr.
9: Ja, unvergesslich. Dann danke fürs Mitmachen. Du bekommst natürlich als Dankeschön unser tolles Rockbody-Shirt, ja?
10: Danke.
9: Und jetzt der Schrei nach Liebe für euch alle. Ja, vielen Dank fürs Mitmachen, die Ärzte. Tschüss.
10: Einen schönen Tag.
9: Danke euch auch.
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0: Ja, der Bandshirt Freitag. Ihr habt eure Shirts auf der Arbeit an.
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0: Oh, ich schalte direkt in einen Friseursalon und begrüße ganz herzlich die Melanie.
2: Hallo.
0: Hallo, hi. Du hast ein richtig geiles Rolling Stones Shirt an heute.
2: Wer ist meine Kollegin? Ich habe das Linkin Park T-Shirt an.
0: Ah, okay. Super. Ihr seid so ein Dreier-Team, ja?
2: Ja, eigentlich vier. Eine Kollegin ist krank.
0: Was sagen denn die Kunden, wenn ihr da heute so in dem Outfit?
2: Ja, die finden das cool. Unsere erste Kundin hat das Foto von uns gemacht.
0: Dürft ihr sonst auch immer alles so anziehen, wie ihr wollt? Oder ist das eher so, dass ihr dann so ein bestimmtes T-Shirt für einen Friseurladen haben?
2: Nö, das nicht. Wir tragen schwarz generell, aber wir dürften das Band-T-Shirt jetzt auch einfach so anziehen.
0: Ja, passt ja auch. Die sind ja auch schwarz, ne?
2: Genau.
0: Ja, Linkin Park ist mega und Rolling Stones auch. Hast du die auch schon mal live gesehen?
2: Linkin Park ja, Rolling Stones leider nicht.
0: Die kommen ja vielleicht nochmal nächstes Jahr. Dann gehen wir da alle hin, oder?
2: Genau.
0: Ja, vielen, vielen Dank fürs Mitmachen. Ihr seid eine coole Truppe. Ne?
2: Ja, danke.
0: Welche Haare sind gerade angesagt? Irgendwie bei den Mädels und bei den Jungs? Erzähl mal, was ist da so?
2: Ach, alles Mögliche. Ja. Was gefällt.
0: Ja.
2: Was gefällt und passt.
0: Mhm. Okay. Bei Jungs auch noch lange Haare? Oder ist das wieder...
2: Nee, eher kurz. Aha. Und Locken.
0: Ah, ja. Sehr schön. Das heißt, dann kommen ein paar Jungs auch zur Dauerwelle?
2: Richtig, genau. Ja,
0: geil. So wie früher, ne?
2: Genau.
0: Ja, krass. Mädels, habt einen wunderbaren Tag, ja? Reißt
2: Dankeschön.
0: Richtig auf jetzt. Ich spiele jetzt eine Runde Rolling Stone.
2: Candle
0: Satisfaction, ja? Und vielen Dank fürs Mitmachen. Ihr kriegt natürlich ein richtig geiles Dankeschön-Band-Shirt. Ja,
2: okay. Super,
0: alles Liebe.
2: Dankeschön.
0: Tschüss.

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2: Es gibt ja wirklich etliche Songs, die nach ganz beliebten Orten oder bestimmten Sehenswürdigkeiten benannt sind. Aber nicht nur bei den Songs, auch bei manchen Bandnamen ist das der Fall. So zum Beispiel auch bei Linkin Park damals. Let you cut me off! Der kommt nämlich vom Linkin Park, also einem Park in Santa Monica in Los Angeles. Doch die Webdomain für den Namen, die war leider schon weg. Also wurde aus dem C dann ein K und das L in Linkin, das wurde einfach komplett gestrichen. Praktisch gedacht und doch irgendwie so ein bisschen modern. Ursprünglich wollte sich die Band übrigens auch mal Hybrid Theory nennen. So hieß dann aber einfach das erste Album.
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13: Ich bin Katrin Müller. Nach Attacken auf die Stromversorgung laufen die Ermittlungen. Nach dem jüngsten Sabotageversuch an einem Umspannwerk in Dormagen überprüft die Polizei nun gezielt ein weiteres Umspannwerk in Weißweiler bei Aachen. Der Hinweis auf diesen Ort kam laut Polizei durch ein Bekennerschreiben.
14: Schon nach den Vorfällen vom Dienstag in NRW und Südbrandenburg hatten die Ermittler einen möglichen Zusammenhang vermutet. Auch diese Orte werden laut Polizei in dem Bekennerschreiben erwähnt. Jetzt sollen offenbar wieder Abschussvorrichtungen mit Zeitschaltuhren für selbstgebaute Raketen entdeckt worden sein. Verfasser des Bekennerschreibens, das an die Taz ging, soll eine Einzelperson sein, laut Polizei aus Protest gegen die Nutzung fossiler Brennstoffe. Größere Schäden oder Stromausfälle gab es bislang zwar nicht, die Vielzahl der Vorkommnisse beunruhigt aber wohl viele. Diana Kramer, Nachrichtenredaktion.
13: Kurz vor der Landtagswahl in Sachsen-Anhalt liegt die AfD laut einer Umfrage für das ZDF weiter klar vor der CDU. Demnach kommt die AfD auf 41%. Die CDU liegt bei 23%, auf Platz 3 folgt die Linke mit 11,5%, dahinter die SPD mit 8,5% und die Grünen mit 6%. Bei einem Wahlergebnis wie in dieser Umfrage würde die AfD ihr Ziel verfehlen, allein zu regieren. Der VW-Konzern steht vor einem einschneidenden Umbau. Der Aufsichtsrat von Europas größtem Autobauer hat bereits am Abend überraschend einstimmig weite Teile eines Sanierungskonzepts des Vorstands um Konzernchef Blume gebilligt. Der Plan sieht den Abbau von 50.000 weiteren Jobs weltweit bei VW vor.
15: Der sogenannte Zukunftsplan 2030 ist nach VW-Angaben das strategisch tiefgreifendste Transformationsprogramm in der Geschichte des Unternehmens. Die Sparmaßnahmen seien notwendig für einen nachhaltigen und langfristigen Erfolg. Die Gewerkschaft IG Metall und der Betriebsrat sind überzeugt, mit der Zustimmung zu dem Sparpaket sei eine Eskalation verhindert worden, da keine Werke geschlossen werden. Vom Tisch sind diese Schließungen aber noch nicht, warnt ein Autoexperte. Sie seien zwar nicht beschlossen, aber auch nicht ausgesetzt. Fiona Reinhardt, Nachrichtenredaktion.
16: Etwa jede oder jeder neunte Erwerbstätige in Deutschland wünscht sich eine andere Arbeitszeit. 3,8 Millionen wollen weniger arbeiten, 1,5 Millionen mehr. Das berichtet das Statistische Bundesamt auf der Grundlage des Mikrozensus 2025.
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18: Auf der A1 Richtung Bremen gibt es zwischen Dreieck Hamburg-Norderelbe und Maschener Kreuz 6 Kilometer Stau. In der Gegenrichtung, Richtung Osnabrück, staut es sich zwischen Bremen-Brinkum und Bremen-Arsten auf 3 Kilometern. Auf der A7 Richtung Hannover läuft zwischen Nordheim-Nord und Seesen eine Unfallaufnahme. Die Spur ist vorübergehend gesperrt, es gibt 5 Kilometer Stau. Auf der A2 zwischen Hannover-Lahe und Hannover-Bodfeld sind in beiden Richtungen Personen auf der Fahrbahn unterwegs, Gefahr. Wir wünschen euch eine gute Fahrt.
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18: In Leer haben wir aktuell 19 Grad, in Emden ebenfalls 19, Cuxhaven meldet 17 Grad. In den nächsten Stunden ist es überwiegend regnerisch. Heute Nacht sinkt das Thermometer auf milde 14 Grad. Morgen wird es teils bewölkt mit Regen bei bis zu 20 Grad.
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20: Freitag. Ihr habt eure Lieblings-Bandshirts an und auf der Arbeit an. Ich begrüße jetzt ganz herzlich die Miriam mit ihrem Bandshirt Nirvana in ihrer Ergotherapie-Praxis.
21: Hallo.
20: Ergotherapie, sag nochmal schnell, was ist das genau?
21: Ja, wir unterstützen halt Menschen in allen möglichen Lebensbereichen, egal wie alt, 3 Jahre bis. Meine älteste Klientin ist 94. Ach, vor allem, was für sie so wichtig ist im Alter.
20: Und wie reagieren die auf dein cooles Nirvana-Shirt? Sind sie schon gewöhnt oder von dir?
21: Ja, ich bin öfter auch mal in Bandshirts unterwegs. Mhm. Manche finden es ganz cool. Meine 93-jährige Klientin kann damit zum Beispiel nicht anfangen.
20: Na gut, das ist jetzt genehmigt bei ihr.
21: Genau, finde ich auch.
20: Und Nirvana, was ist das Tolle an denen? Ich meine, du hast sie wahrscheinlich nicht erlebt, ne?
21: Leider nein. Mhm. Da war ich noch etwas zu jung. Ja. Beim letzten Konzert hätte es eigentlich schon klappen können, alterstechnisch, aber zu weit weg. Mhm. Aber ich mag die Musik einfach. Das verbinde damit auch viele schöne Erinnerungen. Mhm. Das ist einfach cool.
20: Das ist so ein cooler Sound, ne? Ich weiß auch nicht, ich finde das auch irgendwie da hat so was Relaxes, Cooles, ja.
21: Genau, entspannt.
20: Ja, entspannt. Deswegen lege ich dir jetzt Come As You Are auf, ja? Da ist jetzt Party bei dir in der Ergotherapie.
21: Wir machen mit, bewegen uns ein bisschen dazu.
20: Sehr gut. Wie viele Kollegen habt ihr?
21: Wir sind momentan nur zu zweit, suchen aber natürlich dringend Unterstützung, wie alle Praxen.

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1: Der Bandshot Freitag und ich habe jetzt den Werner in seinem AC/DC-T-Shirt dran. Grüße dich. Hi.
2: Hi, Annette.
1: Hallo. Ja, cool. Du fährst Essen aus, ne?
2: Ich mache Essen auf Rädern. Ja, ich arbeite für ein Altenheim.
1: Och, das ist ja super. Was hast du denn für Reaktionen heute schon gekriegt auf dein geiles Shirt?
2: Ja, ich habe eigentlich jeden Tag eins an.
1: Ah, super. Das ist so.
2: Das ist eine Marotte von mir, würde ich mal sagen.
1: Das ist eine prima Marotte.
2: Ja.
1: Und das tut dir auch gut und das hält einen so fit, glaube ich, ne? So ein Bandshirt macht einen gleich so bäm aktiv. Was gibt es denn heute zu essen? Was fährst du heute aus?
2: Heute gibt's Fischstäbchen, Kartoffelbrei.
1: Ach, cool. Und kriegst du davon auch immer was ab?
2: Ich kann mir damit das was nehmen, ja.
1: So. Gut, also toll, dass du mitgemacht hast. Du kriegst jetzt ein neues Shirt, ne, in deine Sammlung. Das Rock
2: Body. Das ist aber lieb von euch.
1: Dankeschön, Shirt. Ich spiele natürlich AC/DC. Hast du sie live gesehen? Bestimmt schon, oder?
2: Siebenmal.
1: Großartig. Was ist für dich das Geile an AC/DC?
2: Dass sie über die ganze Zeit, die ganzen Jahre immer ihren Stil treu geblieben sind und immer abliefern. Und ich habe sie in Düsseldorf jetzt gesehen, letztes Jahr. Also Brian Johnson, ich habe den noch nie so fit gesehen wie da. Ich habe eine Zeit lang gedacht, nach seinem Gehörsturz da und so, der kommt nicht mehr auf die Beine. Das war mega geil, wie der geliefert hat.
1: Oh, toll. Ja, dann liefer du jetzt mal schön Essen aus, ne?
2: Ja, und das mache ich.
1: Ich liefer dir jetzt den Highway to Hell, AC/DC. Vielen Dank, Werner, fürs Mitmachen.
2: Danke euch auch. Macht weiter so,
1: Machen wir. Eine wundervolle Zeit. Schönes Wochenende dann, ja?
2: Alles Liebe. Danke.
1: Tschüss. Ciao.

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9: Auf der A1 Richtung Bremen gibt es zwischen dem Dreieck Hamburg Südost und dem Maschener Kreuz 6 Kilometer Stau. In der Gegenrichtung, Richtung Osnabrück, staut es sich zwischen Uphusen-Bremen-Mahndorf und Bremen-Arsten auf 4 Kilometern. Auf der A7 Richtung Hannover zwischen Nordheim-West und Echte 6 Kilometer Stau. Ebenfalls Richtung Hannover zwischen Soltau-Ost und Soltau-Süd Gefahr durch Gegenstände auf der Fahrbahn. Gute Fahrt.
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9: In Wilhelmshaven haben wir aktuell 19 Grad, in Greetsiel ebenfalls 19. Stade meldet 17 Grad. In den nächsten Stunden ist es überwiegend regnerisch. Heute Nacht sinkt das Thermometer auf milde 14 Grad. Morgen wird es teils bewölkt mit Regen bei bis zu 20 Grad.
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12: Der Bandshirt Freitag. Ihr seid alle mit euren Lieblingsshirts auf der Arbeit und auch der Daniel. Ich grüße dich. Hallo.
13: Hallo.
12: Du hast ein U2-Shirt an, ein sehr schönes. Wo steckst du auf der Arbeit? Was machst du?
13: Ich bin im Stahlhandel tätig und sehe zu, dass die Baustellen gut mit Materialien versorgt werden, um Häuser zu bauen. Bei dem Wetter natürlich nicht so schön, aber... Oder Stahlhallen, irgendwas in dieser Richtung.
12: Großartig. Und was sagen die Kollegen so, die dich heute schon gesichtet haben in deinem U2-Shirt?
13: Haben wir ein bisschen komisch geguckt, da wir sonst eher auf andere Klamotten hier im Büro stehen und etwas Außergewöhnliches.
12: Ja, ist doch super, mal richtig cool. Das passt doch auch zu Stahl und Rock und...
13: Ist zwar nicht ganz so Happy Metal, aber,
12: aber
13: immerhin mein Hochzeitslied. Und aus dem Grund sind wir dann auch gerne bei diesem Konzert in Berlin dabei gewesen am 7.7.2005.
12: Das ist schon ein bisschen her, ne? Oh, die sind toll, ne? Dann grüß mal deine Kollegin, ja? Lass dich feiern jetzt in deinem U2-Shirt. Du kriegst jetzt ein Dankeschön, Rockbuddy-Dankeschön-Shirt noch von uns, ja?
13: Vielen Dank dafür.
12: Und ich leg dir U2 Sunday Bloody Sunday auf. Ein wundervolles Wochenende. Ciao, ciao.
13: Tschüss.
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1: Es ist so toll, ihr habt eure Lieblings-Band-Shirts auf der Arbeit an. Großartig, schickt uns die Fotos und wir sprechen hier und feiern diese geile Musik eurer Shirts. Ich begrüße ganz herzlich den Detlef aus Bottrop. Grüße dich.
2: Hi. Ja, hallöchen.
1: Geiles Bild von deinem Iron Maiden-Shirt.
2: Ja, nur mit einer traurigen Hintergrundgeschichte.
1: Oh, warum?
2: Ich habe sie noch nie live gesehen.
1: Oh, ja, aber das wirst du noch hinkriegen. Da bin ich sehr sicher.
2: Ich arbeite dran.
1: Sehr gut. Was ist das Geile an Iron Maiden?
2: Der Sound, die Show. Also Videos kennt man ja alles, ja. Aber wie gesagt, live wäre noch ein Tacken besser.
1: Das ist der Plan für nächstes Jahr, sonst dieses Jahr wird es vielleicht nicht mehr klappen, ne?
2: Nee.
1: Okay, was arbeitest du?
2: Ich verteile Sauerstoff, liefer Kunden und Altenheime Sauerstoff.
1: Und du bist dann die ganze Zeit mit dem Auto unterwegs, mit den Flaschen.
2: Von Kunde zu Kunde, genau.
1: Ja, dann knallen wir jetzt richtig was Schönes rein von Iron Maiden, ja? Und
2: da freu ich mich auch.
1: Was spielen wir denn mal Schönes? Can I play with madness, okay?
2: Das finde ich gut.
1: Jawohl. Hab einen wundervollen Tag. Viel Spaß bei der Arbeit.
2: Ja,
1: ne? Tschüss.
2: Danke.
1: Ciao.
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19: Ich bin Katrin Müller. Nach Attacken auf die Stromversorgung laufen die Ermittlungen auf Hochtouren. Nach dem jüngsten Sabotageversuch an einem Umspannwerk in Dormagen überprüft die Polizei nun gezielt ein weiteres Umspannwerk in Weißweiler bei Aachen. Der Hinweis auf diesen Ort kam laut Polizei durch ein Bekennerschreiben. Deutschland treibt seinen Plan zu sogenannten Return Hubs weiter voran. In diese geplanten Abschiebezentren sollen ausreisepflichtige Ausländer kommen, die nicht in ihre Herkunftsländer zurückgebracht werden können. Heute trifft sich Innenminister Dobrindt dazu in Kopenhagen mit Vertretern aus den Niederlanden, Österreich, Griechenland und Dänemark.
1: Die Länder wollen diese Abschiebezentren gemeinsam in Staaten außerhalb der EU einrichten. Mit welchen Ländern man im Gespräch ist, ist aber vorerst vertraulich. In den sogenannten Return Hubs sollen Ausländer untergebracht werden, die nicht abgeschoben werden können. Zum Beispiel, weil sich ihr Heimatland im Krieg befindet oder sie nicht zurücknehmen will. Das kann abgelehnte Asylbewerber gleichermaßen betreffen wie Ausländer, die sich strafbar gemacht haben. Aus Skandinavien, Sigrid Harms.
19: Die Die Krise in der Thüringer Brombeer-Koalition verschärft sich weiter. 9 weitere BSW-Abgeordnete wollen die Fraktion im Landtag und die Partei verlassen. Nach dpa-Informationen sind auch alle 3 BSW-Minister darunter. Davor waren schon 3 andere Abgeordnete aus Partei und Fraktion ausgetreten. Sie wollen mit einer eigens gegründeten Partei Deine Stimme zählt eine parlamentarische Gruppe bilden. Streaming-Fans müssen tiefer in die Tasche greifen. Netflix erhöht nach mehr als 2 Jahren wieder die Preise in Deutschland. Nahezu jedes hierzulande verfügbare Abo wird um 2 Euro pro Monat teurer.
1: Wie bei den vorherigen Preiserhöhungen, die letzte gab es im April 2024, wird auch dieses Mal als Grund das größere Angebot genannt und die damit verbundenen Investitionen. Bisher akzeptierten auch immer genug Kunden die höheren Preise, sodass das Geschäft von Netflix weiter wächst. Das teuerste Premium-Abo kostet jetzt statt 19,99 Euro 21,99 Euro im Monat. Auch das weit verbreitete Standard-Abo wird 2 Euro teurer und steigt auf 15,99 Euro. Diana Kramer, Nachrichtenredaktion.
19: Netflix ist der mit Abstand meistgenutzte Videostreaming-Anbieter und greift regelmäßig zu Preiserhöhungen.
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4: Auf der A1 Richtung Bremen gibt es zwischen Hamburg-Morfleth und dem Maschener Kreuz 8 Kilometer stockenden Verkehr. In der Gegenrichtung Richtung Osnabrück staut es sich zwischen Uphusen, Bremen-Mahndorf und Bremen-Arsten auf 4 Kilometern. Auf der A1 Richtung Bremen staut es sich zwischen Bremen-Brinkum und Bremen-Arsten auf 3 Kilometern. Ebenfalls auf der A1 Richtung Osnabrück liegen zwischen dem Rastplatz Alken und Bremen-Brinkum mehrere Spanngurte auf dem rechten Fahrstreifen und dem Standstreifen. Wir wünschen euch eine gute Fahrt.
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4: In Stade sind es aktuell 18 Grad, in Greetsiel ebenfalls 18, in Wittmund messen wir 19 Grad. In den nächsten Stunden ist es überwiegend regnerisch. Heute Nacht sinkt das Thermometer auf milde 14 Grad. Morgen wird es teils bewölkt mit Regen bei bis zu 20 Grad.
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5: Der Bandshirt Freitag. Ihr habt alle eure Lieblingsshirts an von euren Lieblingsbands. Und jetzt habe ich die Ines. Du bist direkt bei deinem Zumba-Kurs, ja? Hammer, grüß dich.
6: Hi. Ja, korrekt. Hallo Annette.
5: Hi. Wie kann ich mir das vorstellen? Du in deinem Deftones-T-Shirt und neben dir deine Zumba-Tänzerin, ja?
6: Ja, genau. Ja. Genau. Das ist ein Kurs im TV Eiche Horn und normalerweise ist Zumba ja immer mit Latin-Musik und heute gibt's halt ein Band-Shirt und meine Teilnehmerin, so die Teilnehmer bekommen auch immer Rockmusik und
5: sehr gut.
6: Nicht nur Latin-Musik.
5: Ja, so ist richtig.
6: Und da haben sie auch schon ein Flamenco zu Iron Maiden gemacht.
5: Ach, oder? Juhu! So, dann spielen wir jetzt die Deftones, ne? Und habt einfach unglaublich viel Spaß. Du bekommst natürlich das Dankeschön, unser Rockbuddy-Shirt und unser eigen kreiertes,
6: cool.
5: Ja.
6: Dankeschön.
5: Ja, dann tanzt mal schön, Mädels, ne? Haut rein.
6: Ja,
5: Ines,
6: danke.
5: Alles Liebe. Tschüss.
6: Jo, tschüss.
5: Ciao.

0: Ja, ja, ich bin hier so der Einsiedlerkrebs bei mir auf der Arbeit, was sowas angeht.
1: Was machst du genau?
0: Ich bin Personalleiter beim Gemeindeunfallversicherungsverband. Und der ist, um es kurz zu sagen, zuständig für alle Schülerinnen und Schüler bei uns im Bezirk und für die Angestellten im öffentlichen Dienst.
1: Und haben die Kollegen schon komisch geguckt? Hier, der Lars in Rammstein-Outfit?
0: Ja, die kennen mich sonst nicht in irgendwelchen Bandshirts oder so. Deswegen auch ein Hemd, um es ein bisschen ziviler zu halten.
1: Das Hemd locker da drüber geknüpft. Rammstein ballert, ja, ist eine geile Band für dich. Warum persönlich?
0: Rammstein hat mich von dem klassischen Rock, den ich durch meinen Vater kennengelernt habe, 2001, als ich im Jolly Joker in Braunschweig war, mit Sonne zu dieser Musikrichtung gebracht. Und seitdem bin ich auch absoluter Rammstein-Fan.
1: Absolut. Sonne ist auch einer der tollsten Titel ever. Und im Jolly Joker war ich früher auch. Geiler Laden.
0: Ja, definitiv.
1: Okay. Ja. Dann mach mal schön Party. Dreh mal ordentlich auf. Ja, der Personalchef heute in Rammstein-Fieber.
0: Jawohl.
1: Und alles Liebe dir. Und du bekommst natürlich unser ganz exklusives Rockbuddy-Dankeschön-Shirt zugeschickt. Ja, okay.
0: Wunderbar. Super. Recht schön Dank für die geile Show.
1: Jo, jetzt die Sonne für dich und uns.
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1: Ihr habt alle so klasse eure Lieblings-Band-Shirts an auf der Arbeit heute. Die Kollegen gucken manchmal ganz komisch, ne? Lars, grüße dich. Hi.
2: Hi, Annette.
1: Hallo. Dein geiles Rammstein-Shirt. Ja.

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3: Wie heißt dieser AC/DC-Song?
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3: Na, habt ihr den Song erkannt? Der

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13: Auf der A1 Richtung Bremen zwischen Hamburg-Morfleth und Maschener Kreuz gibt es 8 Kilometer Stau. In der Gegenrichtung, Richtung Osnabrück, gibt es zwischen Opusen-Bremen-Mahndorf und Bremen-Arsten 6 Kilometer Stau. Auf der A7 Richtung Hannover zwischen Großburg-Wedel und Altwarmbüchen liegen Reifenteile auf der Fahrbahn. Ebenfalls Richtung Hannover gibt es zwischen Maschener Kreuz und Thies-Hope 2 Kilometer Stau. Habt eine gute und sichere Fahrt.
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13: In Kritzil haben wir aktuell 18 Grad, in Stade sind es 17 und Nordholz meldet 16 Grad. In den nächsten Stunden ist es überwiegend regnerisch. Heute Nacht sinkt das Thermometer auf milde 14 Grad. Morgen wird es teils bewölkt mit Regen bei bis zu 20 Grad.
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14: Ah, das sind so tolle Bilder. Ihr habt heute eure Lieblingsshirts an auf der Arbeit. Und auch die Vreni ist im geilen Broilers-Shirt auf der Arbeit. Ich grüße dich ganz herzlich.
15: Hallo Annette.
14: Wo arbeitest du genau?
15: Ich arbeite in einem Architektur- und Ingenieurbüro.
14: Oh, super. Was sagen die Kollegen zu deinem Outfit?
15: Oh ja, die finden es mega.
14: Ja.
15: Doch, also hier ist die richtig gute Stimmung auch.
14: Super, ihr seid so kein spießiger Laden, ne?
15: Nee, ganz genau. Ja. Meine Kollegin und ich, wir hören schon sehr gerne euer Radioprogramm.
14: Aber das ist ja toll. Dann soll das nicht dein Schaden sein. Ich spiele jetzt und euch von den Broilers. Ist da jemand? Ja, ihr seid da. Was ist das Tolle für dich an den Broilers?
15: Auch die begleiten mich schon echt eine ganz, ganz lange Zeit. Und ist einfach eine Megaband und sind jetzt auch so groß geworden.
14: Ja,
15: das freut mich mega. In Bremen waren wir auch auf dem Konzert.
14: Super.
15: Und von daher ist das schon eine coole Sache.
14: Du kriegst jetzt ein tolles Dankeschön, Rockbuddy-T-Shirt fürs Mitmachen.
15: Oh, dreht
14: mal richtig auf jetzt in eurem Laden, in eurem Architekturbüro. Alles Liebe dir und schönes Wochenende euch allen. Ja,
15: danke.
14: Tschüss. Ciao, ciao.
15: Ich grüße auch meinen Jens, der jetzt im Moment Fark am See ist auf der European Bike Week.
14: Cool.
15: Und soll gesund und munter zurückkommen.
14: Ja, das wäre wünschenswert.
15: Ja, danke schön.
14: Alles Liebe.
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1: Heute der Bandshirt für Freitag. Ihr habt eure Lieblings-Bandshirts auf der Arbeit an und ich begrüße ganz herzlich die Nadine. Hallo, grüße dich. Hi.
2: Hallo.
1: Du hast richtig knattergroßartig das System of a Down-Shirt an. Was machst du genau, deine Kollegen?
2: Also wir sind eine Ergotherapie-Praxis.
1: Ha, cool. Ja, hallo, grüßt euch. Ergotherapie ist auch Tanzen, ne? Musik hören, ne? Sich bewegen, oder?
2: Auch, alles, was für den Patienten bedeutsam ist, ja.
1: Haben eure Patienten ein bisschen komisch geguckt, dass du so aussiehst mit deinem System of a Down?
2: Nee, tatsächlich sind sie das schon gewöhnt.
1: Ah, das ist, so ist es richtig. Eine richtig großartige Rocker-Ergotherapie-Praxis.
2: Genau.
1: Dann schenke ich dir natürlich ein tolles Dankeschön Rockbody-Shirt, eine super Spezial-Edition. Und jetzt ballern wir mal richtig los, ja?
2: Cool.
1: Mit System of a Down, ja? Langweilig klingt wirklich anders. Jetzt rockt's richtig.
2: Das stimmt.
1: Ja, mit Chop Suey.
2: Darf ich meinen Papa noch grüßen?
1: Natürlich.
2: Also ich grüße meinen Papa, den Ingo, weil von dem habe ich die ganze guten Musikgeschmack und wünsche ihm mit dem Lied auch ganz viel Spaß
1: ja.
2: auf der Arbeit.
1: Alles Liebe, schönes Wochenende. Ciao.
2: Danke.
1: Musikalische Früherziehung ist wichtig im Bereich Rock. Das hat Papa gut gemacht. Alles Liebe.
2: Das
1: Tschüss.
2: Stimmt.

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4: Ja, also Sport ist ja das eine, immer so, um fit zu werden, ne? Die Ernährung ist aber mindestens ja mal genauso wichtig. Das ist dann auch der Ansatz von Metallica. Also die Mitglieder der Band haben zumindest ihren Lebensstil komplett verändert und setzen jetzt auf so eine richtig gesundheitsbewusste Ernährung. Die haben sogar dafür einen extra privaten Koch geholt. Und das war's ja noch nicht mal. Vor ihren Auftritten gibt's auch erstmal einen schönen Shot. Also jetzt nicht irgendwie so einen schönen Lütten, so Korn oder Jägermeister, sondern den sogenannten Face Melter. So ein Shot aus Ingwer, Cayennepfeffer und Oreganoöl. Boah, da zaudert's mich hier schon.
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15: Ich bin Katrin Müller. Nach Attacken auf die Stromversorgung laufen die Ermittlungen. Nach dem jüngsten Sabotageversuch an einem Umspannwerk in Dormagen überprüft die Polizei nun gezielt ein weiteres Umspannwerk in Weißweiler bei Aachen. Der Hinweis auf diesen Ort kam laut Polizei durch ein Bekennerschreiben.
16: Schon nach den Vorfällen vom Dienstag in NRW und Südbrandenburg hatten die Ermittler einen möglichen Zusammenhang vermutet. Auch diese Orte werden laut Polizei in dem Bekennerschreiben erwähnt. Jetzt sollen offenbar wieder Abschussvorrichtungen mit Zeitschaltuhren für selbstgebaute Raketen entdeckt worden sein. Verfasser des Bekennerschreibens, das an die Taz ging, soll eine Einzelperson sein, laut Polizei aus Protest gegen die Nutzung fossiler Brennstoffe. Größere Schäden oder Stromausfälle gab es bislang zwar nicht, die Vielzahl der Vorkommnisse beunruhigt aber wohl viele. Diana Kramer, Nachrichtenredaktion.
15: Die Krise in der Thüringer Brombeer-Koalition verschärft sich weiter. 9 weitere BSW-Abgeordnete wollen die Fraktion im Landtag und die Partei verlassen. Unter ihnen sind auch alle 3 BSW-Minister, unter anderem Finanzministerin Katja Wolf. 10 Ex-BSWler wollen die Thüringer Landesregierung aber weiter mittragen, hieß es von BSW-Fraktionschefin Sigrid Hubach. Der VW-Konzern steht vor einem einschneidenden Umbau. Der Aufsichtsrat von Europas größtem Autobauer hat bereits am Abend überraschend einstimmig weite Teile eines Sanierungskonzepts des Vorstands um Konzernchef Blume gebilligt. Der Plan sieht den Abbau von 50.000 weiteren Jobs weltweit bei VW vor.
17: Der sogenannte Zukunftsplan 2030 ist nach VW-Angaben das strategisch tiefgreifendste Transformationsprogramm in der Geschichte des Unternehmens. Die Sparmaßnahmen seien notwendig für einen nachhaltigen und langfristigen Erfolg. Die Gewerkschaft IG Metall und der Betriebsrat sind überzeugt, mit der Zustimmung zu dem Sparpaket eine Eskalation verhindert worden, da keine Werke geschlossen werden. Vom Tisch sind diese Schließungen aber noch nicht, warnt ein Autoexperte. Sie seien zwar nicht beschlossen, aber auch nicht ausgesetzt. Fiona Reinhardt, Nachrichtenredaktion. Aktion.
15: Etwa jede oder jeder 9. Erwerbstätige in Deutschland wünscht sich eine andere Arbeitszeit. 3,8 Millionen wollen weniger arbeiten, 1,5 Millionen mehr. Das berichtet das Statistische Bundesamt auf der Grundlage des Mikrozensus 2025. Der Wunsch nach Reduzierung entsteht vor allem, wenn Beschäftigte eine lange Wochenarbeitszeit haben.
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18: Auf der A1 Richtung Osnabrück gibt es zwischen Opusen, Bremen-Mahndorf und Bremen-Arsten 6 Kilometer Stau. In der Gegenrichtung Richtung Bremen staut es sich zwischen dem Dreieck Stur und Bremen-Arsten auf 4 Kilometern. Auf der A7 Richtung Hamburg gibt es zwischen Thies-Hope und dem Horster Dreieck 4 Kilometer Stau. In der Gegenrichtung Richtung Hannover liegen zwischen Großburg-Wedel und Altwarmbüchen Reifenteile auf der Fahrbahn. Habt eine gute und sichere Fahrt.
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18: In Buxtehude sind es aktuell 21 Grad. In Aurich und Wilhelmshaven messen wir jeweils 18 Grad. In den nächsten Stunden ist es überwiegend regnerisch. Heute Nacht sinkt das Thermometer auf milde 14 Grad. Morgen wird es teils bewölkt mit Regen bei bis zu 20 Grad.
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19: Ja, so begeistert. Ihr macht ja alle so toll mit in euren Bandshirts. Ja, das ganze Land ist in Bandshirts getaucht heute auf der Arbeit. Und auch Uta auf ihrem Eichamt in Osnabrück. Grüße dich. Hi.
20: Hallo. Hi. Grüß dich.
19: Eichamt, das war was wie...
20: Wir sind eine Verbraucherschutzbehörde und wir gucken, dass jeder das Gleiche bekommt. Also zum Beispiel an der Tankstelle eichen wir die Tankstellen, damit du auch 5 Liter bekommst, wenn du 5 Liter bezahlst.
19: Das wäre wünschenswert bei den Preisen, ne?
20: Genau, ja, richtig.
19: Sehr verantwortungsvoller Job. Und was sagen die Kollegen jetzt zu deinem Toten-Hosen-Shirt? Kennen sie schon von dir? Oder? Also,
20: ja, die kennen das mir. Ich bin eher so die Verrückte, ja, ja, unter gut. Der Männerdomäne, ja.
19: Cool. Frauenpower am Eichamt in Osnabrück. Sehr schön. Richtig, mit den Hosen. Genau. Also besser kann es ja gar nicht laufen. Sehr schön.
20: Genau.
19: Jetzt kriegst du noch ein neues Shirt von uns.
20: Ja, das, sehr cool. Das, ich freue mich.
19: Das Rockbuddy Dankeschön-Shirt. Ist Campino dein Liebling oder hast du einen Breiti oder wer ist so dein...
20: Keinen speziellen Liebling. Ich freue mich. Ich habe morgen Geburtstag. Und,
19: ja, wirklich?
20: Ich gehe morgen mit 24 Freunden aufs Toten-Hosen-Konzert nach Minden.
19: Boah,
20: und,
19: toll.
20: Das wird meine Geburtstagsfeier. Wir fahren alle mit dem Planwagen hin. Also jeder, der uns sieht, kann gerne winken.
19: Oh, ja. Oh Mensch, ich wünsche dir einen wundervollen Geburtstag. Wie jung wirst
20: Dankeschön.
19: Du?
20: Dankeschön. 40.
19: Ah, alles
20: Deswegen
19: Liebe.
20: Deswegen durfte es mal was ausgefallen
19: ja,
20: sein.
19: Ja, auch eine ganz wundervolle Party morgen. Und heute danke. Feiern wir vor, ja? Mit Bonnie und Clyde. Geiler Song von den Hosen.
20: Danke, danke.
19: Ja, grüß die Kollegen aus dem Eichamt, ne? Alles Liebe.
20: Mach ich. Tschüss. Danke, tschüss.

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1: Ja, und auch Fritz hat heute sein Bandshirt von 30 Seconds to Mars auf der Arbeit an. Ich grüße dich ganz herzlich. Hallo.
2: Grüß dich.
1: Du arbeitest beim Hildesheimer Stadtmarketing, ne?
2: Ja, genau.
1: 30 Seconds to Mars, geile Band. Ich liebe die auch. Jared Leto, Hammer-Typ. Ja. Hast du die schon live gesehen?
2: Leider nein, aber ich freue mich total darauf, das im nächsten Jahr nachzuholen. Genau, 20. April habe ich mir gleich Karten für Hannover geholt.
1: Super.
2: Und gleich als es losging, war ich sofort am Smartphone, damit ich auch die Karten direkt vor der Bühne bekomme. Ja, also freue ich mich richtig drauf.
1: Ah, der war ja bei uns auch mal hier im Sender. Also der hat echt eine coole Aura. Echt lässiger Typ. Wahnsinn. Und ein
2: toller Schauspieler, ne? Absolut. Und gerade nächstes Jahr mit der Kombination This Is War und The Beautiful Lie, das sind beides einfach fantastische Alben. Also für mich mit die besten Alben da in der Geschichte. Also total gut.
1: Ja, dann sehen wir uns auf dem Konzert. Ich bin auch da.
2: Sag, oh, super.
1: Und deine Kollegen, ne? Vom Stadtmarketing Hildesheim. Die hören jetzt auch zu und haben doof geguckt mit deinem 30 Seconds to Mars Shirt heute. Oder kennen die das schon?
2: Oh, so kennen die mich nicht. Also das ist dann eher so das, was ich privat mache. Aber naja, hat Spaß gemacht heute.
1: Statement. Sehr gut. Wie viel seid ihr da so in Hildesheim beim Marketing?
2: 22 sind wir hier bei uns.
1: Sehr cool. Und die hören jetzt natürlich auch alle zu, ne?
2: Die hören alle zu, sind alle nebenan.
1: Super. Dann grüßt die ganze Bande mal. Ich wünsche euch ein wundervolles Wochenende und wir hören jetzt natürlich Kings and Queens, ja?
2: Oh, fantastisch. Vielen Dank, euch auch.
1: Song, ne? Und so du kriegst natürlich ein wundervolles Dankeschön Rockbody-Shirt. Ja? Ja, danke fürs Mitmachen, Fritz. Ne?
2: Vielen Dank euch auch. Bis dann.
1: Tschüss. Ciao, ciao.
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4: Jeder hat doch irgendwie so ein paar komische Essgewohnheiten. Also keine Ahnung, so Pommes ins Eis tauchen oder Nutella mit Käse zum Beispiel. Aber Ozzy Osbourne, der hat dann doch den Vogel, die Fledermaus abgeschossen. Während eines Konzerts 1982 in Iowa hat der Fürst der Finsternis erstmal nämlich den Kopf einer lebenden Fledermaus abgebissen. Gut, zu seiner Verteidigung, er dachte, es sei eine Spielzeugfledermaus, hat er seitdem aber auch eh nie wieder gemacht. Er musste danach nämlich erstmal ins Krankenhaus für eine Tollwutbehandlung.
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16: Auf der A1 Richtung Bremen zwischen Dreieck Stur und Bremen-Asten gibt es 7 Kilometer Stau. In der Gegenrichtung Richtung Osnabrück zwischen Bremer Kreuz und Bremen-Asten staut es sich auf 6 Kilometern. Auf der A7 Richtung Hamburg zwischen Thieshope und Horster Dreieck stockt der Verkehr auf 6 Kilometern. Ebenfalls Richtung Hannover zwischen Großburg-Wedel und Altwarmbüchen liegen Reifenteile auf der Fahrbahn. Wir wünschen euch eine gute Fahrt.
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16: Bei euch in Buxtehude sind es aktuell 20 Grad. In Emden messen wir 19 und Cuxhaven meldet 16 Grad. In den nächsten Stunden ist es überwiegend regnerisch. Heute Nacht sinkt das Thermometer auf milde 14 Grad. Morgen wird es teils bewölkt mit Regen bei bis zu 20 Grad.
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17: Ach, die Paula hat heute ihr Lieblingsbandshirt von Led Zeppelin auf der Arbeit an. Ich grüße dich, Paula. Ganz
18: Hallo,
17: herzlich.
18: Annette.
17: Hi. Du arbeitest bei der
18: Volkswagen Stiftung. Wir sind eine unabhängige, gemeinnützige Stiftung. Genau, in
17: sehr
18: Hannover,
17: cool. Sehr schön. Düren. Wie viele Kollegen hast du so um dich rum?
18: So ungefähr um die 114 müssten wir tatsächlich sein.
17: Und die haben heute ein bisschen komisch geguckt, so mit deinem auffälligen Led Zeppelin-Shirt.
18: tatsächlich haben das ein paar davon gesehen und die fanden das super cool.
17: Ach, das
18: da gibt
17: schön.
18: Es auch einige Led Zeppelin-Fans darunter.
17: Das ist aber auch geile Musik, also ich bitte dich. Ne?
18: Auf jeden Fall.
17: Ah, super, es ist auch mal locker, mal so ein Shirt anzuhaben auf der Arbeit. Ne? Es ist Freitag, das Leben ist schön.
18: Wochenende steht an.
17: Genau, wir schicken dir als Dankeschön dieses tolle, exklusive Rockbody-Shirt zu. Ne? Und
18: super.
17: Jetzt dreh mal ordentlich auf, da rockt die Bude bei der Volkswagen-Stiftung.
18: Wir fördern hier die Wissenschaft und Technologie, unterstützen internationale Kooperationen und wir machen hier ganz viel rund um die Forschung und Wissenschaft.
17: Dann von Herzen alles Liebe und jetzt hören wir Led Zeppelin mit dem Immigrant Song. Ja, alles Gute, schönes Wochenende.
18: Oh mein Gott. Und Liebe, darf ich nochmal jemanden grüßen?
17: Na klar.
18: Ganz, ganz tollen lieben Gruß an meinen Chef, an meine ganzen Arbeitskollegen in meinem Team. Geschäftsführer, Vermögen und Verwaltung und an meinen Ehemann Dirk und meine Kinder Nils und Lissi. Dankeschön.
17: Okay, alles Liebe. Tschüss. Danke fürs Mitmachen.
18: Danke.
17: Liebe Paula.
18: Super.
17: Tschüss.
18: Danke, lieber Nette. Tschüss.
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1: Ich bin völlig überwältigt. Das ganze Land hat heute, alle haben heute ihre Lieblings-Band-Shirts an auf der Arbeit. Und auch der liebe Axel. Ja, ich grüße dich. Hallo.
2: Hallo Annette, sei gegrüßt.
1: Du bist heute mit so einem richtig großartigen Korn-Shirt in deine Schulklasse gegangen. Du bist Lehrer an der Realschule Erzen, ne?
2: Genau, richtig.
1: Wie haben die denn reagiert? Die fanden dich doch bestimmt mega, oder? Die Schüler?
2: Ja, die sind aber auch nichts anderes von mir gewohnt. Also für mich ist eigentlich jeden Tag der Band-Shirt-Tag. Ja. Und ich muss es aber dann zwischenzeitlich wechseln, weil es war leider dann doch eine Nummer zu klein. Mhm. Ne? Hatte ein bisschen gespannt, aber ich habe danach alle Maiden getragen.
1: Ja.
2: Also von daher, ich bin der Sache treu geblieben heute.
1: So ein cooler Lehrer, so ist richtig. Das ist mal Vorbildfunktion für coole Musik.
2: Auf jeden Fall.
1: Was unterrichtest du?
2: Die Frage, was unterrichte ich nicht? Also meistens unterrichte ich, ich sag's immer so, ich unterrichte alles außer naturwissenschaftliche Fächer. Mhm. Also hauptsächlich Englisch, Geschichte, Politik, Mediendesign.
1: Wow, Mediendesign, cool.
2: Wirtschaft auch teilweise.
1: Ein Run-Talent und so sympathisch, wunderbar. Aber jetzt ist schon Schluss, ne? Ihr habt jetzt aber auch schon Feierabend, ne? Heute in der Schule, ne?
2: Verdient.
1: Ja, jetzt ist mal Wochenende angesagt. Gut, dann will ich dir natürlich auch jetzt Korn spielen. Nicht nur dir, für uns bitte auch. Das ist einfach ein geiler Song. God of the Life. Ja, geht's nochmal richtig ab. Schöner Freitagssound. Und du bekommst natürlich, weil du mitgemacht hast, das exklusive Rock Buddy Dankeschön T-Shirt. Ja.
2: Wow. Mega, mega. Da freue ich mich sehr drüber.
1: Bleib so cool. Neue, tolle Lehrer braucht das Land. Davon bin ich überzeugt.
2: Da gibt es einige, aber ja, ich gebe mein Bestes. Ne?
1: Ja, danke. Sehr schön. Von Herzen alles Liebe, Top-Wochenende und jetzt God the Life. Ja? Axel,
2: danke,
1: alles Liebe. Tschüss.
2: Gleichfalls, tschüss.
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1: Ich bin Thomas Bleskin. Das neue Sparpaket bei Volkswagen betrifft laut Niedersachsens Ministerpräsident Olaf Lies auch etwa 25.000 Stellen in Deutschland. Der vom Autokonzern angepeilte Abbau von rund 50.000 weiteren Stellen sei bislang zwar eine rechnerische Größenordnung, sagte der SPD-Politiker und VW-Aufsichtsrat, aber ungefähr die Hälfte der dann betroffenen Stellen falle auf Deutschland. Die Krise in der Thüringer Brombeer-Koalition verschärft sich. 9 weitere BSW-Abgeordnete wollen die Fraktion im Landtag und die Partei verlassen. Unter ihnen sind auch alle 3 BSW-Ministerinnen und Minister.
2: Die BSW-Fraktion hatte nach dem Austritt von 3 Abgeordneten Mitte der Woche noch 12 Mitglieder. Wegen eines heftigen Streits mit der Parteispitze in Berlin, vor allem mit Sarah Wagenknecht, zerfällt die Fraktion nun. Ob und wie die bisherige Koalition aus CDU, SPD und Ex-BSWlern weitermachen kann, ist noch unklar. Das soll in den nächsten Tagen intern beraten werden. Die Brombeer-Koalition hatte schon bisher keine eigene Mehrheit im Landtag und war bei Abstimmungen meistens auf Kompromisse mit der Linken angewiesen. David Riemer, Nachrichtenredaktion.
1: Etwa jeder 9. Erwerbstätige in Deutschland wünscht sich eine andere Arbeitszeit. Während 3,8 Millionen weniger arbeiten wollen, wünschen sich 1,5 Millionen mehr Arbeitszeit, wie das Statistische Bundesamt auf der Grundlage des Mikrozensus 2025 berichtet.
3: Vor allem die Menschen, die vergleichsweise lange Wochenarbeitszeiten haben, würden ihre Stunden gerne reduzieren. Hier lag die Arbeitszeit im Schnitt bei rund 41 Stunden. Besser fänden die Befragten hier durchschnittlich 10,5 Stunden weniger. Anders sieht es bei denen aus, die zum Beispiel in Teilzeit arbeiten und auf gut 26 Stunden die Woche kommen. Hier wünschen sich viele mehr Arbeitsstunden. Würden all diese Wünsche erfüllt, würde die durchschnittliche Wochenarbeitszeit aller Erwerbstätiger von derzeit rund 35 Stunden um etwa 36 Minuten sinken, so die Statistiker. Fiona Reinhardt, Nachrichtenredaktion.
1: Die Polizei zieht nach einem Hinweis aus einem Bekennerschreiben immer mehr Kräfte im Umfeld des Kraftwerks Weißweiler bei Aachen zusammen. Mitarbeiter der Spurensicherung sind in Schutzanzügen und mit Atemschutz im Einsatz. Sie fokussieren sich auf mehrere Stellen in unmittelbarer Nähe des Kraftwerks. Zuvor waren 2 Bekennerschreiben aufgetaucht, die nach dpa-Informationen beide von einem Mann aus NRW stammen sollen.
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4: Auf der A1 Richtung Bremen zwischen Hamburg-Oehlendorf und Horster Dreieck gibt es 17 Kilometer Stau. In der Gegenrichtung, Richtung Osnabrück, staut es sich zwischen Bremer Kreuz und Bremen-Arsten auf 7 Kilometern. Auf der A7 Richtung Hamburg zwischen Thies-Hope und Horster Dreieck staut es sich auf 7 Kilometern. In der Gegenrichtung Richtung Kassel stockt der Verkehr zwischen Dreieck Hannover Süd und Derneburg-Salzgitter auf 6 Kilometern. Habt eine gute und sichere Fahrt.
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4: Bei euch in Wittmund sind es aktuell 18 Grad, in Leer messen wir 19 und Stade meldet 17 Grad. In den nächsten Stunden ist es grau und bedeckt. Heute Nacht sinkt das Thermometer auf milde 14 Grad. Morgen wird es wechselhaft mit teils Wolken und Regen bei bis zu 21 Grad.
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5: Es ist Fanshirt Freitag, den gesamten Tag über schickt ihr uns schon so, so viele Bilder rein von euren geilen Shirts. Und wir machen natürlich heute Nachmittag direkt weiter. Und jetzt habe ich auch den nächsten hier in der Leitung, und zwar den André aus Osnabrück. Moin, ich grüße dich.
6: Ja, moin.
5: André, erzähl erst mal, was für ein Shirt hast du heute an?
6: Ja, von Godmaster Lemmy vom Motorhead.
5: Und wo arbeitest du?
6: Ich arbeite bei der Duni Logistik in Bramsche.
5: Geil, und du hast uns ja schon ein Foto geschickt. Ich habe gesehen, du hast das Shirt an und darüber dann erstmal orange Weste, ne?
6: Ja, genau. Denn Sicherheit geht ja vor, ne?
5: Das ist wohl wahr. Aber mit Lemmy auf dem Shirt, da hat man quasi den besten Bodyguard, den man sich nur vorstellen könnte.
6: Ja, ja, das sieht so aus.
5: Wurdest du schon ein paar Mal darauf angesprochen? Bist du heute schon ein paar Mal darüber ins Gespräch gekommen deswegen?
6: Also, nee, noch nicht so direkt. Also, meine Kollegen, ich habe noch keine Band-T-Shirt getroffen.
5: Das sollte sich aber bald mal hoffentlich ändern, ey. Ja. Gibt's ja nicht. Also, Lemmy, Motorhead, was verbindest du damit?
6: Ja, die gute alte Zeit, ne? Also, ich habe den, also früher Motorhead auf den vielen, also kleineren Bühnen gesehen, also hier in Osnabrück im Hyde Park oder also in der Halle Gartenlage. Die gute alte Zeit halt und der gute Rock'n'Roll.
5: Das klingt.
6: Ehrlich
5: geil.
6: Und hart.
5: Dann weißt du, was wir machen mal? Wir bringen deinen Kollegen jetzt mal den guten alten Rock'n'Roll bei, denn wir spielen jetzt extra, exklusiv, nur für dich, Let's Motorhead mit Lemmy.
6: Ja, das hört sich doch sehr gut an.
5: Und dazu, damit du nämlich in der nächsten Woche weiterhin gut gekleidet bist, gibt's dazu noch unser limitiertes Rock Buddy Shirt für dich on top.
6: Ja, rock on.

0: Es ist Bandshirt Freitag und so, so viele von euch machen mit im Büro, in der Schule, in der Uni. Und das Schönste ist noch, wenn wir sehen, dass ganze Arbeitsteams wirklich mitmachen. Und genau das ist jetzt hier auch der Fall. Moin, ich grüße euch. Mit wem spreche ich denn da gerade?
1: Hi, mit Cosima.
2: Kerstin.
3: Janine. Fess ist noch bei der Arbeit.
0: Einer muss ja arbeiten, wenn ihr mit mir telefoniert, ja, genau. Okay. Es ist Hammer. Ihr habt uns ein Bild von euch geschickt mit mehreren Bands. Erzählt mir mal, was sehen wir da drauf?
1: Ja, Metallica zweimal, Murphy und einmal Boom Clyro.
0: Habe ich entweder alle schon live gesehen oder schon mal im Interview gehabt und es sind alle drei Hammer-Bands. Ich muss sagen, ich bin sogar ganz, ganz großer Biffy Clyro-Fan. Ich habe die, wie gesagt, einmal mit denen gesprochen. Die sind so, so nett. Also könnt ihr eurem Chef sagen, hat er einen guten Musikgeschmack auf jeden Fall und anscheinend auch gute Mitarbeiterin, wenn ich sehe, dass ihr so zur Arbeit kommt.
1: Ja,
0: ich hoffe, ihr wurdet schon ganz häufig drauf angesprochen.
1: Selbstverständlich.
0: Also haben anscheinend eure Kunden auch einen guten Musikgeschmack. Was macht ihr denn überhaupt? Wo arbeitet ihr?
1: Dental Pro, ihre Zahnärzte in Ingelheim.
0: Wir
1: haben fast schon wieder Abteilung und jemanden hier. Genau, also wir haben hier die Abrechnung mit dem Bandshirt, wir haben das Labor mit dem Bandshirt, wir haben die Oralchirurgen mit dem Bandshirt, die zahnmedizinische Fachangestellte mit Bandshirt, alles da.
0: Die wohl rockigste Zahnarztpraxis ganz Deutschlands. Das ist ja Hammer.
1: Ja, vielen Dank.
0: Hammer. Finde ich richtig, richtig geil und das soll natürlich belohnt werden. Wir spielen dafür jetzt eure Mucke. Wir wollen also, würde ich sagen, machen eine kleine Playlist draus. Ihr habt gesagt, ihr habt Metallica, Biffy Clyro und Dropkick Murphys. Dann starten wir jetzt mit Metallica, danach Biffy Clyro und dazu dann am Ende auch noch die Dropkick Murphys.
1: Mega! Ja, cool. Vielen Dank.

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20: Auf der A1 Richtung Bremen gibt es zwischen Dreieck Stur und Bremen-Arsten 7 Kilometer Stau. In der Gegenrichtung Richtung Osnabrück staut es sich zwischen Bremer Kreuz und Bremen-Arsten auf 8 Kilometern. Ebenfalls auf der A1 zwischen Kloppenburg und Alhorner Heide Richtung Bremen gibt es eine Gefahr durch eine ungesicherte Unfallstelle. 3 kaputte Fahrzeuge blockieren die Strecke. Gute Fahrt.
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20: Bei euch in Wittmund sind es aktuell 18 Grad. In York ebenfalls 18 Grad. In Emden messen wir 17 Grad.
21: In den nächsten Stunden ist es grau und bedeckt. Heute Nacht sinkt das Thermometer auf milde 14 Grad. Morgen wird es wechselhaft mit teils Wolken und Regen bei bis zu 21 Grad.
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23: Es ist Bandshirt Freitag. Ihr schickt uns weiterhin fleißig eure Bilder von der Arbeit, vom Büro, aber eben teilweise auch aus dem Homeoffice. So wie zum Beispiel der Ralf, und der ist mir jetzt zugeschaltet. Hi, ich grüß dich.
24: Hi, grüß dich.
23: Ralf, du bist heute also im Homeoffice mit welchem Shirt?
24: Ich bin im Slipknot-Shirt heute im Homeoffice und mache meinen Schreibkram, der über die Woche liegen blieb.
23: Ja, und du bist heute im Homeoffice, weil Slipknot ist zu laut für deine ganzen Kollegen, oder wie sieht's aus?
24: Ja, genau. Und ist wahrscheinlich auch ein bisschen zu hart. Die sind alles jüngere Kollegen, die wissen wahrscheinlich gar nicht, was das überhaupt bedeutet, was das für eine Gruppe ist. Und also ich bin ein alter Hase.
23: Was bedeutet dir dieses Bandshirt, oder ist es ein Pulli, wenn ich das richtig gesehen habe auf dem Foto, ne?
24: Ja, das ist ein Pulli, das ist ein Hoodie. Oh Gott, das habe ich schon länger. Ich war 2011, meine ich, beim Sonisphere Festival in Nijmegen. Und da war es unter anderem mit Metallica am Start. Und es ist halt einfach geil, Slipknot auf der Bühne zu sehen, wie die abgehen. Und da ist halt noch richtig Stage-Diving angesagt. Also man darf da sich austoben auf der Bühne. Und sie sind ja immer noch am Start und kommen vielleicht ja wieder.
23: Ne? Gut, ja, wir drücken die Daumen auf jeden Fall. Und wenn ich das so gerade sehe, du kommst aus einer richtigen Rockerfamilie. Auf jeden Fall deine Frau hier im Rammstein-Shirt heute unterwegs. Genau. Dein Kind ist heute auch richtig gut unterwegs. Genauso soll das sein. Also die Kita, das Homeoffice, alles wird heute aufgemischt. Ja. Und weißt du was? Damit deine Kollegen nämlich jetzt auch mal wissen, was Slipknot auch für eine geile Truppe ist, würde ich sagen, wir machen es jetzt einfach mal ein bisschen härter. Jetzt nur für dich, natürlich ist Slipknot.
24: Geil.

0: Es ist Benchert Freitag. Ihr schickt uns weiterhin so, so viele Bilder rüber. Und ich hole mir direkt mal den nächsten in die Leitung.
1: Thorsten hier.
0: Ja, grüß dich, Thorsten. Hier ist Cedric aus dem Nachmittag. Schön.
1: Ja, hi.
0: Schön, dass du uns ein Foto geschickt hast von dir. Linkin Park nämlich, ne?
1: Ja, genau, richtig.
0: Wenn ich das so richtig gesehen habe, war die neueste Tour, oder?
1: Das war die letzte Tour, genau, richtig. Oh. Ich wollte 2017, wo halt Chester sich das Leben genommen hat, war im Vorfeld ja geplant, dass sie nach Deutschland oder Europa Tour machen wollten. Was ja leider nicht zustande gekommen ist. Ja, und du weißt selber, dass sie sich jahrelang dann halt nichts von sich hören lassen konnten, wie auch immer. Und ja, da habe ich dann letztes Jahr wirklich Glück gehabt, dass ich ein Ticket ergattern konnte und mir die Band dann halt live mit Emily live angucken konnte. Und das war mega.
0: Ja.
1: Das war echt mega, muss ich echt sagen.
0: Geil, also für dich auch ein ganz besonderes Bandshirt, ne?
1: Ja, definitiv, klar. Ich habe vorher schon alte Shirts gehabt, aber die sind nach der Zeit sind sie ja dann alle mal entsorgt worden. Man hat die dann halt für die Gartenarbeit mal angezogen.
0: Der Klassiker, man kennt's.
1: Thorsten, man kennt's, genau.
0: Wo trägst du heute das Shirt überall?
1: Also, ich bin heute beruflich unterwegs in verschiedenen halt Lebensmittelmärkten, weil ich selbstständig bin. Ich bin Leasing-Außendienstmitarbeiter und aber heute für ein Unternehmen, die halt verleiht Flügel, sagen wir es mal so. Und für die mache ich dann Merchandising. Das, ja.
0: Hey, ist ja voll
1: und dann,
0: cool.
1: Wenn sowas ist, kann man sowas gerne anziehen, wenn man Merchandising macht. Auch ich hätte das auch angezogen, wenn ich im Verkauf gewesen wäre. Das wäre mir ganz egal gewesen. Das ist ein besonderer Tag. Und dann zieht man sich das Shirt halt an.
0: Thorsten, du bist ein Guter. Dann darfst du dir derweil auf jeden Fall auch direkt mal unser limitiertes Rockbody-Shirt überschmeißen. Das bekommst
1: ja,
0: du nämlich
1: geil.
0: Auch von uns. Und nochmal zur Feier des Tages spielen wir natürlich jetzt exklusiv für dich Linkin Park.
1: Vielen lieben Dank.

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1: Ich bin Thomas Bleskin. Der verschärfte Sparkurs bei VW wird auch in Deutschland zu spüren sein. Das neue Sparpaket betrifft laut Niedersachsens Ministerpräsident Olaf Lies wohl etwa 25.000 Stellen in Deutschland. Das wäre ungefähr die Hälfte des von Volkswagen angepeilten Abbaus von rund 50.000 weiteren Stellen, sagte der SPD-Politiker und VW-Aufsichtsrat.
2: Es sollen keine Werke geschlossen werden, betont Lies, das sei nicht beschlossen worden. Aber die Unternehmensstandorte müssten schlanker, effizienter und schneller werden. Und zwar nicht nur bei VW allein, sondern bei allen 170 Gesellschaften des Konzerns. An den deutschen Standorten sollte vor allem die Wettbewerbsfähigkeit verbessert werden. Das gelte besonders für Emden, Hannover, Zwickau und Neckarsulm. Thomas Thonfeld, Nachrichtenredaktion.
1: Etwa jeder neunte Erwerbstätige in Deutschland wünscht sich eine andere Arbeitszeit. Während 3,8 Millionen weniger arbeiten wollen, wünschen sich 1,5 Millionen mehr Arbeitszeit, wie das Statistische Bundesamt auf der Grundlage des Mikrozensus 2025 berichtet.
3: Vor allem die Menschen, die vergleichsweise lange Wochenarbeitszeiten haben, würden ihre Stunden gerne reduzieren. Hier lag die Arbeitszeit im Schnitt bei rund 41 Stunden. Besser fänden die Befragten hier durchschnittlich 10,5 Stunden weniger. Anders sieht es bei denen aus, die zum Beispiel in Teilzeit arbeiten und auf gut 26 Stunden die Woche kommen. Hier wünschen sich viele mehr Arbeitsstunden. Würden all diese Wünsche erfüllt, würde die durchschnittliche Wochenarbeitszeit aller Erwerbstätiger von derzeit rund 35 Stunden um etwa 36 Minuten sinken, so die Statistiker. Fiona Reinhardt, Nachrichtenredaktion.
1: Ein Großteil der zerfallenden Thüringer BSW-Fraktion will die Landesregierung von CDU-Ministerpräsident Mario Vogt weiter unterstützen. Nach einer Austrittswende gehören nur noch zwei Abgeordnete der Partei an. Über den Fortbestand der Fraktion soll kommende Woche entschieden werden. Zugleich kündigte der gesamte geschäftsführende BSW-Landesvorstand seinen Rücktritt an. Nach weiteren Angriffen auf die Energieversorgung in Nordrhein-Westfalen fahndet die Polizei europaweit nach einem 48-Jährigen aus Gevelsberg. Er soll zwei Bekennerschreiben verfasst haben, die Hinweise auf bislang nicht öffentliche Tatdetails enthalten. Zuletzt wurde an einem Umspannwerk in Dormagen eine verdächtige Abschussvorrichtung entdeckt.
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4: Auf der A1 Richtung Osnabrück gibt es zwischen dem Bremer Kreuz und Bremen-Arsten 9 Kilometer Stau. In der Gegenrichtung Richtung Bremen staut es sich zwischen dem Dreieck Stur und Bremen-Arsten auf 7 Kilometern. Ebenfalls auf der A1 Richtung Bremen kommt es zwischen Vechta und dem Dreieck Ahlhorner Heide zu 4 Kilometern Stau nach einem Unfall. In der Gegenrichtung Richtung Lübeck stockt der Verkehr zwischen dem Maschener Kreuz und dem Dreieck Hamburg-Norderelbe auf 6 Kilometern. Gute Fahrt.
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4: Bei euch in Cuxhaven sind es aktuell 17 Grad, in Nordholz ebenfalls 17 und Stade meldet 18 Grad. In den nächsten Stunden ist es grau und bedeckt. Heute Nacht sinkt das Thermometer auf milde 14 Grad. Morgen wird es wechselhaft mit teils Wolken und Regen bei bis zu 21 Grad.
5: 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Heute ist Bandshirt Day. Heute sind wir alle im Bandshirt, in der Schule, in der Uni oder eben auf der Arbeit. Und ihr schickt uns weiterhin eure fleißig Bilder von euren Bandshirts, wie ihr heute hier unterwegs seid. Unter anderem hat das auch schon der Jan getan. Jan, ich grüß dich.
6: Moin Moin.
5: Jan, erzähl, wo bist du heute mit dem Bandshirt unterwegs?
6: Oh, ich sitze gerade bei uns im Großraumbüro quasi. Ich bin da bei einer Spedition tätig und habe schon viele bunte Gespräche gehabt aufgrund des Shirts, auf jeden Fall.
5: Welches Shirt hast du denn an? Von welcher Band?
6: Ich habe mein Iron Maiden Longsleeve an, was ich jetzt auf der aktuellen Tour, Stopp in Hannover, erwerben konnte. Ja, habe ich mich sehr drüber gefreut.
5: Oh, einziges Deutschlandkonzert. Übrigens ja auch präsentiert von uns. Wie fandest du's?
6: Es war Weltklasse, es war wunderbar, wirklich.
5: Dein erstes Mal Iron Maiden live?
6: Ja, ja.
5: Oh, ich war auch dort, es war grandios, oder? Also man muss wirklich sagen, es gibt so Bands, die sind schon ein bisschen ins Alter gekommen. Iron Maiden 0, oder?
6: Nee, hat man gar nicht gemerkt. Das war 2,5 Stunden voll Power, also es war wirklich fantastisch.
5: Jan, schön, dass du heute mitmachst bei unserem Bandshirt Freitag. Dann lass dich heute auf jeden Fall noch ordentlich feiern und wir feiern dich jetzt auf jeden Fall erstmal und vor allem Iron Maiden.

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1: Es ist Bandshirt Freitag und es nimmt kein Ende. Es ist wirklich der absolute Wahnsinn. Wir kriegen hier wirklich minütlich, sekündlich neueste Bandshirt-Fotos von euch rein. Bei WhatsApp, bei Instagram, bei Facebook und unter anderem bei Instagram hat sich die Jana gemeldet und die ist mir jetzt zugeschaltet. Jana, ich grüße dich.
2: Ja, moin.
1: Jana, ich muss mal ganz kurz das Foto beschreiben, was ihr hier so habt. Du und eine Kollegin oder Freundin?
2: Ja, beides. Sowohl als auch.
1: Sehr schön. Ihr tragt ein T-Shirt der Toten Hosen und dazu ein belegtes Brot mit Schinken und ein belegtes Brot mit Ei.
2: Richtig.
1: Ihr wart auf jeden Fall kreativ unterwegs. Ganz ehrlich, ist das KI oder heute wirklich schon gegönnt?
2: Nein, das machen wir so. So läuft das hier bei uns. Wir sind ein bekloppter Haufen.
1: Ernsthaft? Also habt ihr euch wirklich heute schon das reingezogen? Ihr seid ja der absolute Wahnsinn. Wo arbeitet ihr denn?
2: Ja, in einer Fleischerei. Ist ein kleiner Familienbetrieb. Okay. Und ja... Immer okay. Lustig.
1: Das erklärt einiges. Also geil, da habt ihr natürlich ein extra leckeres Schinkenbrot bekommen dann. Hammer.
2: Genau.
1: Wurdet ihr schon vor ein paar Kunden heute angesprochen?
2: Ja, tatsächlich. Als wir die Brötchen gebastelt haben, wurden wir dann doch des Öfteren drauf angesprochen.
1: Dazu gibt's ja sogar
2: Die kennen uns so. Also die nehmen das hier gar nicht irgendwie uns für krumm. Die sind da schon gewohnt von uns.
1: Das ist einfach nur positiv. Das muss man einfach positiv sehen. Ich liebe auch wirklich alles da dran. Dazu habt ihr wirklich auch noch eine schöne Flasche eisgekühlten Bommelunder dazu gehabt. Habt ihr den auch getrunken, ganz ehrlich?
2: Nein.
1: Ah, na gut. Den gibt's heute
2: nach
1: Abend.
2: Feierabend.
1: Genau, den
2: genau.
1: Gibt's nach Feierabend. Den habt ihr euch auch dann mehr als verdient. Ey Jana, Hammer, dass ihr mitmacht. Natürlich sollt auch ihr dann unser limitiertes Rockbody-Shirt einmal bekommen.
2: Sehr gerne.
1: Und es könnte nicht passender sein. Was wollen wir dann natürlich jetzt hören?
2: Ja, die Toten Hosen natürlich.
1: Und welchen Song?
2: Eisgekühlter Bommelunder.
1: Den gibt's jetzt für euch exklusiv.
2: Super. Vielen Dank.
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3: Auf der A1 Richtung Bremen zwischen Hamburg-Billstedt und Horster Dreieck gibt es 13 Kilometer Stau. In der Gegenrichtung, Richtung Lübeck, stockt der Verkehr zwischen Maschener Kreuz und Dreieck Hamburg-Norderelbe auf 8 Kilometern. Auf der A2 Richtung Braunschweig stockt der Verkehr zwischen Nordhafen und Hannover-Lahe auf 11 Kilometern. Habt eine gute und sichere Fahrt.
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3: In Aurich sind es aktuell 18 Grad, in Norden haben wir 17 Grad, in Wittmund messen wir 19 Grad. In den nächsten Stunden ist es grau und bedeckt. Heute Nacht sinkt das Thermometer auf milde 14 Grad. Morgen wird es wechselhaft mit teils Wolken und Regen bei bis zu 21 Grad.
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4: Es ist Bandshirt-Freitag und ihr schickt uns weiterhin ein Foto nach dem nächsten. Die ganzen Legenden sind mit dabei und genau so eine Legende wollen wir auch jetzt abfeiern, denn Sergei ist bei mir in der Leitung. Ich grüße dich, hi.
5: Hi.
4: Welches Shirt hast du heute an? Von wem vor allem?
5: Natürlich von meinem größten quasi Kumier und meiner größte Liebe, die ich seit zig Jahren immer wieder höre. Und leider ist er letztes Jahr verstorben, aber Ozzy, wie immer forever.
4: Ozzy Osbourne, was verbindest du mit ihm?
5: Du, als ich 12, 13 war, habe ich zum ersten Mal das gehört und seitdem treu geblieben bis heute.
4: Das
5: also
4: Ding.
5: Über 48 Jahre.
4: Das klingt geil.
5: Mittlerweile.
4: Das Bandshirt, wo hast du das gekauft, sogar bei einem Konzert?
5: Das hatte ich vor, keine Ahnung, 20 Jahren irgendwann mal aus USA bestellt. T-Shirt hat eigentlich nichts gekostet, nur die Gebühren waren deutlich teurer als T-Shirt selber, aber trage ich immer wieder gerne.
4: Klingt super.
5: Das gibt es in Deutschland, glaube ich, nur einmalig.
4: Ah, krass, also einmalig. Und wo wird das heute getragen? Wo bist du heute überall unterwegs?
5: Aus zu Hause, wenn ich jetzt einkaufen fahre nachher, dann natürlich immer wieder.
4: Das ist doch stark. Sergei, dann habe ich jetzt noch zwei Punkte, womit ich dich hoffentlich glücklich machen kann. Denn dadurch, dass du mitmachst, kriegst du von mir jetzt natürlich noch unser limitiertes Rockbuddy-Shirt. Das schicken wir dir einmal zu.
5: Nice.
4: Und natürlich wollen wir Ozzy auch nochmal ehren. Und jetzt natürlich mit einem seiner größten Songs und das exklusiv natürlich nur für dich.
5: Oh, danke.
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1: Es ist unser Bandshirt-Freitag und so viele von euch schicken uns einfach Fotos, natürlich aus dem Büro von der Arbeit, aber natürlich wollen wir nicht nur Bilder von der Arbeit sehen, sondern ja teilweise auch von der Schule, also von der ganzen Schule, so wie es hier zum Beispiel der Michael schon gemacht hat aus Koblenz und der ist mir gerade zugeschaltet. Ich grüße dich.
2: Ja, hallo Cedric.
1: Michael, ganz kurz, von welcher Schule kommt ihr und wie kam es jetzt zu der Aktion? Du hast uns ein Foto geschickt mit locker mal 20, 30 Kids und euch, wie ihr alle ein Shirt anhabt.
2: Ja, wir sind die Julius-Wegeler-Schule in Koblenz. Das ist eine der drei großen berufsbildenden Schulen in Koblenz. Und ich bin dort der zuständige Oberstufenleiter vom beruflichen Gymnasium. Und ich habe gestern gedacht, ja, auf Arbeit sind ja auch letztlich Schüler und Schülerinnen. Und dann habe ich gedacht, komm, Mail-Server, Instagram-Account, wir haben da einen richtig coolen von der Schule aus. Und der hat echt eine breite Masse erreicht. Und heute kamen dann die jungen Menschen da in den coolsten Shirts an. Ich hatte einige mit Van Halen, Metallica natürlich. Foo Fighters habe ich selbst an. Das ist so für mich die Leidenschaft. Und ja, Billy Talent hatten wir. Wir hatten Deep Purple, ein älterer Kollege, super motiviert, richtig klasse. Also das war eine richtig mega Aktion. Ich hatte Kollegen, die da standen und sagten, oh, ich habe es jetzt gesehen, endlich könnte ich mal. Und war eine wahnsinnige Sache. Hat also wirklich viel Spaß gemacht und wir sind euch da mega dankbar für diese Aktion.
1: Boah, ganz ehrlich, ich habe gerade so Gänsehaut. Ich finde das so toll zu hören. Weil, weißt du, was das Schöne ist? Da sind vielleicht auch manche in dieser Schule, die haben nichts miteinander zu tun und dann sieht man plötzlich, ey, du hast ein Bandshirt von der und der Band an. Wir sind ja doch irgendwie so ein bisschen gleichgesinnt.
2: Ja, also Musik verbindet, das wissen wir doch alle. Also hervorragend. Nee, war für uns heute ein mega Freitag in der Schule. Ich glaube, so viel Spaß hatten die. Das letzte Mal natürlich gestern, macht ja jeden Tag irgendwie Spaß in Schule. Aber für heute war es echt grandios.
1: Michael, wie gesagt, ich bin wirklich sprachlos. Ganz, ganz toll, dass ihr da so mitgezogen habt. Und jetzt wollen wir natürlich dich und euch auch nochmal feiern. Du hast gesagt, du trägst ein Foo Fighters Shirt. Und
2: richtig.
1: Von daher spielen wir jetzt exklusiv für dich, stellvertretend die Foo Fighters.
2: Ich danke euch. Macht noch einen schönen Tag. Prima, danke für die Aktion. Klasse. Bis demnächst. Tschüss.

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11: Ich bin Thomas Bleskin. Nach weiteren Angriffen auf die Energieversorgung in Nordrhein-Westfalen fahndet die Polizei europaweit nach einem 48-Jährigen aus Gevelsberg. Er soll 2 Bekennerschreiben verfasst haben, die Hinweise auf bislang nicht öffentliche Tatdetails enthalten.
12: Der Verfasser des Bekennerschreibens soll ein Mann aus Gevelsberg im Ennepe-Ruhr-Kreis sein. Nach ihm werde gerade intensiv gefahndet, sagt die Polizei. Ob es sich bei ihm tatsächlich um einen Tatverdächtigen handelt, müsse aber noch geprüft werden. Motiv für die Taten ist laut Medienberichten der Kampf gegen fossile Energieträger. Eine kleine Entwarnung gab es nach den Untersuchungen heute Morgen an einem Umspannwerk in Niedersachsen. Hier konnte die Polizei weder verdächtige Personen finden, noch Beschädigungen feststellen. Auslöser für den Einsatz sei ein offener Schaltschrank gewesen. Fiona Reinhardt, Nachrichtenredaktion.
11: Der verschärfte Sparkurs bei VW wird auch in Deutschland zu spüren sein. Das neue Sparpaket betrifft laut Niedersachsens Ministerpräsident Olaf Lies wohl etwa 25.000 Stellen in Deutschland. Das wäre ungefähr die Hälfte des von Volkswagen angepeilten Abbaus von rund 50.000 weiteren Stellen, sagte der SPD-Politiker.
13: Es sollen keine Werke geschlossen werden, betont Lies, das sei auch nicht vereinbart worden. Aber die Unternehmensstandorte müssten schlanker, effizienter und schneller werden. Und zwar nicht nur bei VW allein, sondern bei allen 170 Gesellschaften des Konzerns. An den deutschen Standorten sollte vor allem die Wettbewerbsfähigkeit verbessert werden. Das gelte insbesondere für Emden, Hannover, Zwickau und Neckarsulm. Thomas Thonfeld, Berlin.
11: Ein Großteil der zerfallenden Thüringer BSW-Fraktion will die Landesregierung von CDU-Ministerpräsident Mario Vogt weiter unterstützen. Nach einer Austrittswelle gehören nur noch 2 Abgeordnete der Partei an. Über den Fortbestand der Fraktion soll kommende Woche entschieden werden. Zugleich kündigte der gesamte geschäftsführende BSW-Landesvorstand seinen Rücktritt an. Nach dem Streit um die Ausladung von Alphaville vom Glücksgefühle-Festival hat Mitorganisator Markus Krampe die Entscheidung als Fehler bezeichnet. Hintergrund war die Bitte an Künstler, bei ihren Auftritten auf politische Äußerungen zu verzichten. Nach Kritik unter anderem von Tote Hosen-Frontmann Campino wurden Alphaville zwar wieder eingeladen, die Band sagte den Auftritt aber dennoch ab. Krampe erklärte, er hätte sich gewünscht, dass die Gruppe nach der Wiedereinladung auftritt. Das Festival dauert bis Sonntag.
14: Jetzt für euch das Niedersachsen-Update mit Talia Nürnberger. Bei Volkswagen stehen weitere Einschnitte an. Der Aufsichtsrat hat einem Sparplan mit dem Abbau von rund 50.000 Stellen zugestimmt. Das Exklusivstatement von Ministerpräsident Olaf Lies hört ihr bei uns um 13:30. In Ganderkesi hat ein offener Wartungskasten einen Polizeieinsatz an einem Umspannwerk ausgelöst. Hinweise auf einen Anschlag gibt es nicht. Am Sonntag stehen in Sachsen-Anhalt die Landtagswahlen an. Bei uns bekommt ihr dazu alle Zahlen und Statements. Los geht's pünktlich ab 17 Uhr.
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15: Auf der A1 Richtung Bremen gibt es zwischen Lohne-Dinklage und Dreieck Ahlhorner Heide 9 Kilometer Stau nach einem Unfall. In der Gegenrichtung staut es sich zwischen Dreieck Stur und Wildeshausen Nord auf 4 Kilometern. Auf der A1 Richtung Osnabrück staut es sich zwischen Euthen und Bremen-Arsten auf 9 Kilometern. Ebenfalls auf der A1 Richtung Bremen gibt es zwischen Bremen-Brinkum und Bremen-Arsten 4 Kilometer Stau. Gute Fahrt.
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15: In Emden haben wir aktuell 18 Grad. In Leer und Cuxhaven messen wir jeweils 17 Grad. In den nächsten Stunden ist es grau und bedeckt. Heute Nacht sinkt das Thermometer auf milde 14 Grad. Morgen wird es wechselhaft mit teils Wolken und Regen bei bis zu 21 Grad.
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16: Es ist Bandshirt-Freitag. Ihr seid wirklich der absolute Wahnsinn. So, so viele Bilder. Wir kommen gar nicht hinterher, euch alle anzurufen. Und wir hatten schon sehr, sehr viele kuriose Jobs, die heute mitmachen. Ich glaube, das hier ist auf jeden Fall der spannendste, denn mir zugestellt ist jetzt die Melanie. Melanie, auch ihr seid heute im Team alle im Bandshirt unterwegs. Erzähl mir mal ganz kurz, wo ihr arbeitet.
17: Ja, hallo. Wir arbeiten in der katholischen Pfarrei Heilige Familie Untertan. In Bad Schwalbach ist da der Sitz des Pfarrbüros. Ja, und unser Pfarrer Stefan Schneider und ich haben gedacht, das ist eine super Aktion, da machen wir gerne mal mit.
16: Das ist ja der absolute Wahnsinn. Also um euch mal ganz kurz mitzunehmen, ihr habt uns Bilder geschickt, der Pfarrer wirklich in seiner Robe und darunter dieses pinke Linkin Park Shirt von der jetzigen Tour. Es ist ja der... Wir fangen gar keine Worte dafür an. Es ist ja wirklich der absolute Wahnsinn, dass ihr da mitmacht.
17: Ja, hat uns viel Spaß gemacht. Wir hatten bei den Aufnahmen viel Freude und haben viel gelacht.
16: Haben denn euch schon ein paar Leute gesehen und drauf angesprochen?
17: Nein, in der Tat nicht. Wir haben geschaut, dass die Kirche leer ist, dass wir niemanden beim Beten stören.
16: Na gut, das kann ich verstehen. Da wird es auch ein bisschen lauter. Wenn ich das richtig sehe, ihr habt sogar eine richtige Rockgitarre. Aber wird die bei euch wirklich bei einem Gottesdienst auch genutzt, mal so eine Rockgitarre? Oder die jetzt nur fürs Foto?
17: Nein, die ist jetzt nur fürs Foto. Hm. Unser Pfarrer ist... Ein großer Musikfan, produziert auch selbst Musik, spielt ganz viele Instrumente und da hat er sich gedacht, da muss natürlich die Gitarre mit aufs Bild.
16: Ja, verständlich, muss drauf. Und vielleicht ist das ja eine kleine Anregung von uns, so ein Rockgottesdienst. Ich glaube, da sind auch ganz viele Rockbuddies auf jeden Fall dabei.
17: Ja, das denke ich mir.
16: Und wenn ihr jetzt einfach schon in der Kirche Linkin Park tragt, dann müssen wir jetzt natürlich auch extra für euch Linkin Park hören. Für euch beide gibt es natürlich dann auch unser limitiertes Rockbuddy-Shirt. Das schicken wir euch zu. Auch das kann natürlich bei jeglichen Gottesdienst gerne getragen werden.
17: Oh, das machen wir. Vielen Dank. Da freuen wir uns sehr. Und ich sage unserem Herrn Schneider gerne Bescheid.
16: Perfekt. Vielen lieben Dank.
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1: Heute ist unser Bandshirt Day. Ihr schickt uns den ganzen Tag schon über eure Shirts. Eben von der Schule, von der Arbeit, aus der Uni. Und jetzt habe ich hier gerade noch eine ganz, ganz süße Nachricht reinbekommen. Moin, moin. Ich bin spät dran. Ich hatte nämlich noch einen Zahnarzttermin. Seit 2 Jahren Rentnerin. Deswegen ist mein Arbeitsplatz jetzt zu Hause. Und dieses Bild hat die Marianne geschickt. Und die ist mir jetzt gerade zugeschaltet. Hi, ich grüße dich.
2: Ja, hi, Derek.
1: Und du trägst dann also zu Hause auch dein Bandshirt. Von welcher Band?
2: Ja, von AC/DC. Natürlich. Oh,
1: das wird dann schön gerockt. Was hast du gerade da gemacht? Ich sehe dich irgendwie hier mit Marmelade irgendwie am Kochen.
2: Ich habe auswärtschen Marmelade gemacht, genau.
1: Oh, lecker, lecker.
2: Nee, ganz uns,
1: und hattest du aber dein Bandshirt auch schon beim Zahnarzttermin an?
2: Nein.
1: Da müssen wir aber nochmal drüber reden, Marianne. Wenn du also da zu Hause, das ist nicht nur dein Homeoffice-Equipment.
2: Ich habe es nicht immer zu Hause an, weil es mir zu schade ist und ich muss das ein bisschen schonen.
1: Das kann ich verstehen.
2: Das ist schließlich mein einziges.
1: Oh. Ich muss mal schauen, Power-Up-Tour. Warst du da auch wirklich vor Ort?
2: Ja, AC/DC ist natürlich toll und wenn das in Hannover ist, das war gut für mich.
1: Also hat auch Spaß gemacht.
2: Ja, das war super.
1: Marianne, damit du auch wirklich jetzt mal dein AC/DC-Shirt auswärts tragen kannst und du noch weitere richtig geile Shirts hast, kann ich dir sagen, es gibt von uns noch unser limitiertes Rockbuddy-Shirt für dich. Das schicken wir dir direkt dann jetzt bald zu.
2: Ja.
1: Und musikalisch wollen wir dir natürlich auch ein bisschen was bieten. Deswegen extra jetzt nur dann für dich spielen wir AC/DC.
2: Dankeschön.

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8: Natalia Nürnberger. Der massive Jobabbau bei Volkswagen wird auch die 8 deutschen Standorte hart treffen. Bis zu 50.000 Stellen wollen die Bosse des Wolfsburger Autobauers in den kommenden Jahren streichen. Mögliche Werksschließungen in Hannover oder Emden sind erstmal vom Tisch. Trotzdem erwartet Ministerpräsident Olaf Lies auf Sicht im Kampf um die Arbeitsplätze hochintensive Diskussionen. Das hat er jetzt nochmal betont im exklusiven Radio 21 Interview.
9: Das wird hart, das wird anstrengend, das kann man sich vorstellen, aber ich sehe diese Chance, dass wir das hinbekommen. Vorgestern stand die Schließung der Werke im Raum. Jetzt mit dem Beschluss steht die Chance im Raum, eine Perspektive sowohl in der Automobilproduktion, aber wo es vielleicht dann nicht geht, auch mit anderen Möglichkeiten dort zu schaffen.
8: In Niedersachsen verzeichnet der Giftnotruf mehr Vergiftungen durch Drogen. Nach Angaben der ARD seien die Anfragen zu Cannabis, Kokain und Amphetamin in Norddeutschland zuletzt um rund 17% gestiegen. In Niedersachsen habe es etwa 460 entsprechende Fälle gegeben. Insgesamt blieben Arzneimittel aber weiterhin die häufigste Ursache für Vergiftung. In Ganderkesi hat ein offener Wartungskasten letzte Nacht einen größeren Polizeieinsatz an einem Umspannwerk ausgelöst. Wie die Süddeutsche Zeitung unter Berufung der dpa berichtet, sei das Gelände mit einem Hubschrauber und Diensthunden durchsucht worden. Hinweise auf einen Anschlag gäbe es bislang nicht. Am Sonntag stehen in Sachsen-Anhalt die Landtagswahlen an. 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
10: Auf der A1 Richtung Bremen gibt es zwischen Lohne, Dinklage und Kloppenburg 10 Kilometer Stau. Die Unfallstelle ist geräumt. In der Gegenrichtung staut es sich auf 5 Kilometern zwischen dem Dreieck Stur und Wildeshausen Nord. Ebenfalls auf der A1 Richtung Lübeck stockt der Verkehr zwischen Euthen und Bremen-Arsten auf 8 Kilometern. In der Gegenrichtung gibt es 4 Kilometer stockenden Verkehr zwischen Hamburg-Harburg und dem Maschener Kreuz. Habt eine gute und sichere Fahrt.
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10: In Wittmund sind es aktuell 17 Grad, in Emden ebenfalls 17, in Leer haben wir 18 Grad. In den nächsten Stunden ist es grau und bedeckt. Heute Nacht sinkt das Thermometer auf milde 14 Grad. Morgen wird es wechselhaft mit teils Wolken und Regen bei bis zu 21 Grad.
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11: Heute läuft unser Bandshirt Freitag schon seit heute Morgen. Um 3 Uhr kamen die ersten Bilder rein von euch in der Frühschicht, wirklich wie ihr nämlich euer Bandshirt tragt. Und auch jetzt am Nachmittag gibt's immer noch ganz, ganz viele Fotos von euch. Zum Beispiel eben auch vom Mike. Der hat uns nämlich gerade hier ein Foto geschickt und der ist gerade auch bei mir in der Leitung. Ich grüße dich.
12: Ja, grüß dich. Alles gut bei dir?
11: Ja, ich hoffe mal bei dir auch. Hast du heute einen schönen Tag gehabt, vor allem mit deinem Bandshirt?
12: Ja, absolut, absolut. Ne?
11: Erzähl uns mal, was für ein Shirt trägst du und hast du heute auch ein bisschen Kommentare dafür abbekommen?
12: Ja, definitiv. Also Deutsche Front gab es heute noch nicht. Ist also super Band.
11: Ich muss ja sagen, wenn ich dich gerade mit deinem Foto gesehen habe, ich dachte kurz hier, einer von ZZ Top hat uns geschrieben. Ihr müsst euch nämlich vorstellen, der gute Mike, der hat nämlich einen richtig schönen langen Vollbart, sieht klasse aus. Also ich will nicht wissen, wie lange du morgens immer vorm Spiegel stehst, um den zu pflegen.
12: Das dauert ungefähr eine halbe Stunde. Viel Pflege, jeden Tag waschen, Katastrophe, aber ich mag das so, wie es ist.
11: Lass mich raten, ja, du bekommst wahrscheinlich auch häufiger den Kommentar ab, dass du ein bisschen aussiehst wie ZZ Top, oder?
12: Ja, also wenn ich oft unterwegs bin, kommen ab und zu mal auch Leute, Damen, ey, schöner Bart, darf ich mal anfassen? Ist eigentlich ein No-Go, jemanden den Bart zu fassen, aber ab und zu mal mache ich wirklich eine Ausnahme und sage, okay, du darfst mal reinfassen und dann höre ich immer, boah, schön flauschig und ja.
11: Sachen, die auch nur du hörst. Also wenn ich von irgendwen angefasst werde und den Kommentar bekomme, du bist schön flauschig, dann weiß ich nicht, ob ich das so nett finde. Aber geil. Mike, geil, dass du heute auch ein Bandshirt trägst. Dafür gibt es natürlich als Dankeschön von uns erstmal ein limitiertes Rockbuddy-Shirt natürlich, das wir dir zuschicken. Geil, da freut sich
12: mal. Nein, echt jetzt?
11: Na klar.
12: Boah, geil.
11: Das bekommst du einmal von uns. Und ich würde sagen, wir machen diesmal eine Ausnahme. Weil du ein bisschen aussiehst wie ZZ Top, will ich jetzt, dass wir auch ein bisschen ZZ Top spielen. Deswegen extra nur für dich quasi deine Brüder. Jetzt also hier ZZ Top.
12: Boah, ich danke dir. Ey, lieben Gruß ans Team. Ihr macht weiter so.
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1: Heute ist unser Bandshirt Freitag und wir wollen den gemeinsam mit euch da draußen feiern. Ihr schickt uns weiterhin so viele Bilder wirklich von euren gigantischen Bandshirts. Und ich habe den nächsten mit Bandshirt in der Leitung und zwar den Matze. Ich grüße dich.
2: Servus.
1: Matze, erzähl uns doch mal, von wem trägst du ein Bandshirt und warum?
2: Von Fiddler's Green, einfach nur, weil die mich seit 20 Jahren durch die ganzen Kneipen und Pubs begleiten.
1: Ja, das ist wirklich die beste Band zum Saufen, muss man ja auch wirklich sagen. Ich habe die in diesem Jahr auch live gesehen beim Rockharz Festival. Die sind halt wirklich, die machen halt Stimmung, ja. Wie kommen wir anders, ne?
2: Richtig, ich habe sie lustigerweise auch vor 2 Monaten noch gesehen als Vorband von Fersengold in Trier.
1: Oh, beide gut, sowohl Fersengold als auch eben Fiddler's Green.
2: Ja, das hat mich an dem Abend auch nochmal 2 Bandshirts gekostet, genau.
1: Kann ich sehr gut nachvollziehen. So, und du trägst heute das Shirt, hast schon ein paar schöne Kommentare abbekommen?
2: Absolut, absolut.
1: Wo hast du heute überall getragen? Was hast du heute so getan?
2: Oh, ich war heute Vormittag als Immobilienmakler unterwegs und seit heute Nachmittag bin ich auf meinem Geflügelhof. Da grüßen mir dann meistens nur die Hühner zu.
1: Ich bin ganz ehrlich, hätte ich dich mit dem Shirt gesehen, ich glaube, ich hätte die Hütte gekauft. Aber gut. Da weiß man direkt wenigstens, dass man an einem guten Mann gelandet ist.
2: Genau.
1: Matze, wir wollen dich natürlich feiern, gleich natürlich mit einem Song von Fiddler's Green, exklusiv natürlich nur für dich, aber dadurch, dass du auch mitmachst bei unserer Aktion und natürlich hier noch bei mir im Radio gelandet bist, gibt's als Dankeschön noch unser limitiertes Rockbody-Shirt exklusive drauf. Also, da brauchst du beim nächsten Mal nichts bezahlen, sondern nimmst das für lau mit.
2: Sehr cool, vielen lieben Dank.
1: So, und damit starten wir rein jetzt also für den Matze mit Fiddler's Green.

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16: Ich bin Thomas Bleskin. Das neue Sparpaket bei Volkswagen betrifft laut Niedersachsens Ministerpräsident Olaf Lies auch etwa 25.000 Stellen in Deutschland. Der vom Autokonzern angepeilte Abbau von rund 50.000 weiteren Stellen sei bislang zwar eine rechnerische Größenordnung, sagte der SPD-Politiker und VW-Aufsichtsrat, aber ungefähr die Hälfte der dann betroffenen Stellen falle auf Deutschland. Die Krise in der Thüringer Brombeer-Koalition verschärft sich. 9 weitere BSW-Abgeordnete wollen die Fraktion im Landtag und die Partei verlassen. Unter ihnen sind auch alle 3 BSW-Ministerinnen und Minister.
17: Die BSW-Fraktion hatte nach dem Austritt von 3 Abgeordneten Mitte der Woche noch 12 Mitglieder. Wegen eines heftigen Streits mit der Parteispitze in Berlin, vor allem mit Sarah Wagenknecht, zerfällt die Fraktion nun. Ob und wie die bisherige Koalition aus CDU, SPD und Ex-BSWlern weitermachen kann, ist noch unklar. Das soll in den nächsten Tagen intern beraten werden. Die Brombeer-Koalition hatte schon bisher keine eigene Mehrheit im Landtag und war bei Abstimmungen meistens auf Kompromisse mit der Linken angewiesen. David Riemer, Nachrichtenredaktion.
16: Etwa jeder 9. Erwerbstätige in Deutschland wünscht sich eine andere Arbeitszeit. Während 3,8 Millionen weniger arbeiten wollen, wünschen sich 1,5 Millionen mehr Arbeitszeit, wie das Statistische Bundesamt auf der Grundlage des Mikrozensus 2025 berichtet.
18: Vor allem die Menschen, die vergleichsweise lange Wochenarbeitszeiten haben, würden ihre Stunden gerne reduzieren. Hier lag die Arbeitszeit im Schnitt bei rund 41 Stunden. Besser fänden die Befragten hier durchschnittlich 10,5 Stunden weniger. Anders sieht es bei denen aus, die zum Beispiel in Teilzeit arbeiten und auf gut 26 Stunden die Woche kommen. Hier wünschen sich viele mehr Arbeitsstunden. Würden all diese Wünsche erfüllt, würde die durchschnittliche Wochenarbeitszeit aller Erwerbstätiger von derzeit rund 35 Stunden um etwa 36 Minuten sinken, so die Statistiker. Fiona Reinhardt, Nachrichtenredaktion.
16: Die Polizei zieht nach einem Hinweis aus einem Bekennerschreiben immer mehr Kräfte im Umfeld des Kraftwerks Weißweiler bei Aachen zusammen. Mitarbeiter der Spurensicherung sind in Schutzanzügen und mit Atemschutz im Einsatz. Sie fokussieren sich auf mehrere Stellen in unmittelbarer Nähe des Kraftwerks. Zuvor waren 2 Bekennerschreiben aufgetaucht, die nach dpa-Informationen beide von einem Mann aus NRW stammen sollen.
19: Und jetzt für euch das Niedersachsen-Update mit Talia Nürnberger. Bei Volkswagen stehen weitere Einschnitte an. Der Aufsichtsrat hat einem Sparplan mit dem Abbau von rund 50.000 Stellen zugestimmt. Das Exklusivstatement von Ministerpräsident Olaf Lies hört ihr bei uns um 9:30. In Gandakesi hat ein offener Wartungskasten einen Polizeieinsatz an einem Umspannwerk ausgelöst. Hinweise auf einen Anschlag gibt es nicht. Am Sonntag stehen in Sachsen-Anhalt die Landtagswahlen an. Bei uns bekommt ihr dazu alle Zahlen und Statements. Los geht's pünktlich ab 17 Uhr.
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20: Auf der A1 Richtung Bremen gibt es zwischen Lohne, Dinklage und Kloppenburg 7 Kilometer Stau. Die Unfallstelle ist bereits geräumt. Ebenfalls Richtung Bremen stockt es auf 12 Kilometern zwischen Hamburg-Billstedt und dem Maschener Kreuz. In der Gegenrichtung, Richtung Osnabrück, staut es sich auf 8 Kilometern zwischen Posthausen und Bremen-Arsten. Ebenfalls auf der A1 gibt es zwischen dem Dreieck Stur und Wildeshausen Nord 6 Kilometer Stau Richtung Osnabrück. Habt eine gute und sichere Fahrt.
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20: In Emden sind es aktuell 18 Grad, in Stade ebenfalls 18, Wittmund meldet 17 Grad. In der Nacht sinkt das Thermometer auf milde 15 Grad. Morgen wird es wechselhaft mit teils bewölktem Himmel und Regen. Bei anfangs 15 Grad, im Laufe des Tages steigt es auf bis zu 19 Grad an.
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21: Unser Bandshirt Freitag läuft und läuft. Seit heute Morgen 1, 2, 3 Uhr kriegen wir schon die ersten Fotos rein und auch jetzt läuft's immer noch weiter. Wir kriegen so viele geile Bandshirts von euch wirklich zugeschickt. Macht gerne weiter so, genauso wie zum Beispiel auch die Melli. Hallöchen.
22: Hallo.
21: Was für ein Bandshirt hast du denn gerade an? Ich habe gesehen von einer finnischen Band, ne?
22: Ja, genau, The Rasmus. Also ich bin da schon seit sehr, sehr langer Zeit Fan von, auch schon lange vor In The Shadows. Und ja, bin treuer Fan geblieben und auch mittlerweile schon bei, ich weiß nicht mehr, wie vielen Konzerten von den Jungs gewesen. Jedes Mal coole Show, jedes Mal anders. Echt zu empfehlen.
21: Nice. Und da sagst du auch, ein Bandshirt brauch es dann unbedingt.
22: Auf jeden Fall, nicht nur eins.
21: Hast du mehrere?
22: Ja, diverse. Von jeder Tour mindestens eins. Das ist auch irgendwie so eine Sache, die ich so durchziehe, wenn ich bei einem Konzert bin, dass ich mir von der Tour ein Shirt besorge.
21: Boah, richtige Sammlerin also.
22: Ja, auf jeden
21: Fall. Wie voll ist
22: der
21: Schrank?
22: Gut voll, sagen wir es mal so.
21: Das klingt richtig, richtig gut. Und das soll sich jetzt auch mal auszahlen, denn ein Shirt kommt noch dazu, kann ich dir sagen. Du bekommst von uns nämlich auch ein limitiertes Rockbody-Shirt auf jeden Fall mal zugesendet. Und Melli, natürlich ja, wollen wir cool. dann jetzt auch nochmal Verasmus hören. Ich habe zwei Lieblinge von der Band und du darfst dich jetzt entscheiden, welchen wir davon hören werden. Entweder natürlich den Klassiker In the Shadows oder ein relativ neuer Song aus dem letzten Jahr, aus dem letzten Sommer, Love is a Bitch. Welchen willst du hören?
22: Also ich würde mich entscheiden tatsächlich für Love is a Bitch. Ich finde zwar In the Shadows sehr, sehr toll, aber Love is a Bitch rockt einfach.
21: Das sind die Worte von Melli. Also rein dort mit Verasmus.
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1: Es ist Bandshirt-Freitag und wir wollen natürlich weitere Shirts von euch sehen und vor allem die Stories dahinter hören. Und die hören wir jetzt hoffentlich von der Christine. Christine, ich grüße dich.
2: Hallo, moin.
1: Christine, erzähl mir, mit welchem Shirt seid ihr heute rumgelaufen?
2: Mit zwei Volbeat-Shirt.
1: Geil, zwei Volbeat-Shirt heißt du und dein Partner, dein Arbeitskollege?
2: Niemand, mein Herzensmensch.
1: Ah, was habt ihr so gemacht?
2: Ich bin eigentlich Lehrerin, ich genieße eigentlich noch die Sommerferien in Bayern.
1: Oh.
2: Aber der Flo ist selbstständig, der hat eine Kiesgrube und hat ein Bauunternehmen, Tiefbau, Kies, Abbruch und wir waren heute im LKW unterwegs zu Baustellen.
1: Und das eben schön im Volbeat-Shirt dort?
2: Genau.
1: Warum Volbeat?
2: Das ist für uns eine echte Herzensband auf dem Konzert in Hannover im Juni 2022. Da haben wir quasi unseren ersten Auftritt als Paar gehabt, nachdem wir beide aus etwas unglücklichen Ehen gekommen sind und uns lange kennengelernt haben. Ja, und das war unser erstes gemeinsames Konzert.
1: Oh, also Volbeat ist wirklich so die Band, die euch beide auch verbindet.
2: Auf jeden Fall.
1: Oh, das ist ja schön. Dann würde ich sagen, gibt's von uns noch ein weiteres Shirt, was euch jetzt ab sofort verbinden wird.
2: Ja.
1: Nämlich für euch beide unser limitiertes Rockbuddy-Shirt. Ich meine, ihr habt schon quasi was geahnt, als ihr mich gehört habt.
2: Ja, das freut uns sehr.
1: Das habt ihr euch mehr als verdient. Und natürlich wollen wir gemeinsam mit euch noch Volbeat feiern. Und deswegen hören wir jetzt auch extra nur für euch beide Volbeat.
2: Gänsehaut, vielen Dank.

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1: Natalien Wannberger. Der massive Jobabbau bei Volkswagen wird auch die 8 deutschen Standorte hart treffen. Bis zu 50.000 Stellen wollen die Bosse des Wolfsburger Autobauers in den kommenden Jahren streichen. Mögliche Werksschließungen in Hannover oder Emden sind erstmal vom Tisch. Trotzdem erwartet Ministerpräsident Olaf Lies auf Sicht im Kampf um die Arbeitsplätze hochintensive Diskussionen. Das hat er jetzt nochmal betont im exklusiven Radio 21 Interview.
2: Das wird hart, das wird anstrengend, das kann man sich vorstellen, aber ich sehe diese Chance, dass wir das hinbekommen. Vorgestern stand die Schließung der Werke im Raum. Jetzt mit dem Beschluss steht die Chance im Raum, eine Perspektive sowohl in der Automobilproduktion, aber wo es vielleicht dann nicht geht, auch mit anderen Möglichkeiten dort zu schaffen.
1: In Niedersachsen verzeichnet der Giftnotruf mehr Vergiftungen durch Drogen. Nach Angaben der ARD seien die Anfragen zu Cannabis, Kokain und Amphetamin in Norddeutschland zuletzt um rund 17% gestiegen. In Niedersachsen habe es etwa 460 entsprechende Fälle gegeben. Insgesamt blieben Arzneimittel aber weiterhin die häufigste Ursache für Vergiftung. In Ganderkesi hat ein offener Wartungskasten letzte Nacht einen größeren Polizeieinsatz an einem Umspannwerk ausgelöst. Wie die Süddeutsche Zeitung unter Berufung der dpa berichtet, sei das Gelände mit einem Hubschrauber und Diensthunden durchsucht worden. Hinweise auf einen Anschlag gebe es bislang nicht. Am Sonntag stehen in Sachsen-Anhalt die Landtagswahlen an. 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
4: Auf der A1 Richtung Bremen gibt es zwischen Lübeck und dem Maschener Kreuz 10 Kilometer Stau. In der Gegenrichtung, Richtung Osnabrück, staut es sich zwischen Uphusen, Bremen-Mahndorf und Bremen-Arsten auf 6 Kilometern. Ebenfalls auf der A1 Richtung Bremen kommt ihr zwischen Lohne, Dinklage und Kloppenburg nur langsam voran. Dort sind es 5 Kilometer Stau nach einem Unfall. Die Unfallstelle ist inzwischen geräumt. Habt eine gute und sichere Fahrt.
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4: In Greziel sind es aktuell 19 Grad, in Leer haben wir 18 und in Cuxhaven messen wir 17 Grad. In der Nacht sinkt das Thermometer auf milde 15 Grad. Morgen wird es wechselhaft mit teils bewölktem Himmel und Regen. Bei anfangs 15 Grad, im Laufe des Tages steigt es auf bis zu 19 Grad an.
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5: Es ist Bandshirt-Freitag und wir feiern heute den gesamten Tag schon eure Bands und eure Shirts und das ist wirklich Wahnsinn. Wir haben mittlerweile schon, ich würde sagen, über 1000 Shirts auf jeden Fall reinbekommen und eine, die sich auch schon gemeldet hat, das ist die Mia. Mia, ich grüße dich.
6: Hallo Cedric.
5: Mia, was für ein T-Shirt trägst du heute? Erzähl mal.
6: Ich trage ein T-Shirt von den Ärzten, eins meiner vielen Ärzte-Bandshirts, ja.
5: Aus welchem Jahr?
6: Aus 1995.
5: 1995, 31 ja. Jahre ist dieses Shirt schon alt.
6: Wahnsinn, ne?
5: Dafür, wenn ich mir das Bild so angucke, sieht noch gar nicht so sehr verwaschen aus.
6: Das fehlt schon ganz viel, da sind schon ganz viele Löcher drin. Ich habe das rauf und runter getragen. Eins meiner Lieblingsshirts.
5: Das ist doch schön. Was verbindest du mit den Ärzten?
6: Meine Jugendliebe. Jugendliebe und ganz viele tolle Konzerte. Also ich habe unzählige Konzerte gemacht, von denen bin denen damals hinterhergereist. Und also es war eine richtig coole Zeit und wir machen auch immer noch viele Konzerte. Auch nächstes Jahr stehen so 10 bis 15 Konzerte an und ich freue mich einfach riesig. Es ist immer wieder so ein tolles Gemeinschaftsgefühl und
5: Mia, das klingt ganz, ganz toll, wirklich. Wie sieht's denn aus? Wo trägst du heute das Shirt überall?
6: Ich habe das Shirt heute auf Arbeit getragen.
5: Was machst du?
6: Ich arbeite an einer Akademie, betreue Lehrgänge und bin da für die Sachbearbeitung zuständig. Und da habe ich das heute zur Schau getragen.
5: Sehr gut. Gibt's auch ein paar Rockfans dabei?
6: Ja. Ich habe neulich erst festgestellt, dass eine Kollegin von mir, die Carla, die ist auch großer Ärzte-Fan und sie ist früher auch den Ärzten hinterhergereist. Sie ist noch gar nicht so lange meine Kollegin, erst so anderthalb Jahre und wir waren tatsächlich so 93, 94, 95 auf den gleichen Konzerten. Ist das nicht ein geiler Zufall?
5: Das ist ein absoluter Zufall. Musik verbindet und wie? Es passt, so könnte nicht besser verpassen. Mia, toll, dass du mitmachst bei unserer Aktion. Als Dankeschön gibt's für dich einmal natürlich unser limitiertes Rockbuddy-Shirt. Das schicken wir dir zu.
6: Und vielen, vielen Dank.
5: Natürlich wollen wir gemeinsam mit dir die Ärzte feiern. Und deswegen jetzt extra nur für dich. Hier sind die Ärzte.
6: Ich danke dir ganz herzlich.
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0: Wir sind weiterhin bei unserem Band-Shirt-Freitag und so langsam gehen wir für manche sogar schon in den Feierabend. Das heißt, viele von euch, die waren heute den gesamten Arbeitstag mit Band-Shirt eben auf der Arbeit. Und wer heute bei der Stadtbibliothek Roderbruch war, der hat auch gesehen, dass dort so einige Kolleginnen und Kollegen eben richtig rockig unterwegs waren. Und genau mit denen spreche ich gerade. Hi, wen habe ich am Mikrofon?
1: Hey, hier ist Jana, ich bin die Leitung der Stadtbibliothek und neben mir steht
2: Laura, ich bin Fachangestellte in der Stadtbibliothek.
0: Und mit welchen Shirts wart ihr heute unterwegs oder seid noch unterwegs?
1: Ja, also ich trage heute voller Stolz mein Alice Cooper Shirt. Ich habe gerade nachgeguckt, Alice Cooper habe ich das erste Mal gesehen 2010 in Braunschweig. Richtig cool in der Halle und danach inzwischen jetzt auch nochmal zweimal und dieses Jahr ganz frisch nochmal auf dem Rockharz. Hat mich riesig gefreut, den da nochmal live zu sehen.
0: Ich auch,
1: super Erfahrung.
0: Ich auch. Oh, der war so super immer noch. Es ist echt krass. Der, wie alt ist er? Ich glaube 80 jetzt mittlerweile, ne? Und wirkt trotzdem immer noch relativ frisch.
1: Also ich war damals auch schon sehr beeindruckt und bin es auch immer noch, dass er in seinem Alter noch so die Bühne rockt. Das ist richtig cool.
0: Und ihr arbeitet in der Stadtbibliothek. Wie viele Rockbücher habt ihr bei euch im Sortiment und wie häufig wurdet ihr heute angesprochen?
1: Tatsächlich haben wir einiges. Also wir zählen uns ja nicht nur als einzelne Stadtteilbibliothek, sondern im Gesamtsystem. Wir haben Bücher über Wacken, wir haben die Wacken-Romane oder Krimis, wie es ja inzwischen auch gibt. Wir haben natürlich ganz viele Biografien berühmter Musiker. Wir haben natürlich die Campino-Biografie auch da über die Ärzte. Wir haben wirklich ein breites Spektrum.
0: Das klingt richtig, richtig gut. Erstmal wollen wir euch natürlich feiern. Ich habe gesehen, ihr wart zu dritt auf dem Foto, right? Das heißt, einer hat schon Feierabend gemacht.
1: Genau.
0: Dann wollen wir euch natürlich auch drei limitierte Rockbody-Shirts zukommen lassen. Die bringen wir dann rüber. So, und jetzt wollen wir natürlich dann auch noch eure Bands abfeiern. Ich gucke nochmal kurz aufs Foto. Was sehe ich da? Rolling Stones, dann sehe ich Florence in the Machine und auch Alice Cooper. Und ich würde sagen, spielen wir alles drei und wir starten einfach direkt mal mit Florence in the Machine.
1: Jawohl, herzlichen Dank. 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
10: Ich bin Thomas Bleskin. Nach mehreren Attacken auf die Stromversorgung in dieser Woche gibt es weitere Verdachtsfälle. In Nordrhein-Westfalen wurden erneut zwei Umspannwerke überprüft, außerdem ist ein Bekennerschreiben aufgetaucht. Nach einem Brandanschlag nahe Münchner Rüstungsunternehmen sitzen unterdessen zwei Tatverdächtige in Untersuchungshaft. Ihnen wird Sachbeschädigung und versuchte Brandstiftung vorgeworfen.
11: Die Tatverdächtigen, eine 28-jährige Bulgarin und ein 10 Jahre älterer Bulgare, sollen aus einem Auto heraus Brandsätze auf die bayerischen Rüstungsfirmen geworfen haben. Großer Schaden entstand nicht. Die Ermittler gehen von einem politischen Motiv aus, weil die angegriffenen Firmen auch ukrainische Streitkräfte beliefern. Die Angriffe der letzten Tage auf Stromanlagen in Deutschland reklamiert ein einzelner 48-Jähriger in Bekennerschreiben für sich. Die Polizei prüft aber noch, ob es sich um einen Tatverdächtigen oder einen Trittbrettfahrer handelt. Ronny Thorau, Redaktion.
10: Der verschärfte Sparkurs bei VW wird auch in Deutschland zu spüren sein. Das neue Sparpaket betrifft laut Niedersachsens Ministerpräsident Lies wohl etwa 25.000 Stellen in Deutschland. Das wäre ungefähr die Hälfte des von Volkswagen angepeilten Abbaus von rund 50.000 weiteren Stellen, sagte der SPD-Politiker.
12: Es sollen keine Werke geschlossen werden, betont Lies, das sei auch nicht vereinbart worden. Aber die Unternehmensstandorte müssten schlanker, effizienter und schneller werden. Und zwar nicht nur bei VW allein, sondern bei allen 170 Gesellschaften des Konzerns. An den deutschen Standorten sollte vor allem die Wettbewerbsfähigkeit verbessert werden. Das gelte insbesondere für Emden, Hannover, Zwickau und Neckarsulm. Thomas Thonfeld, Berlin.
10: Ein Großteil der zerfallenden Thüringer BSW-Fraktion will die Landesregierung von CDU-Ministerpräsident Mario Vogt weiter unterstützen. Nach einer Austrittswelle gehören nur noch zwei Abgeordnete der Partei an. Über den Fortbestand der Fraktion soll kommende Woche entschieden werden. Zugleich kündigte der gesamte geschäftsführende BSW-Landesvorstand seinen Rücktritt an. Eine russische Drohne hat das Hauptgebäude des ukrainischen Geheimdienstes SBU im Zentrum von Kiew angegriffen. Nach Angaben von Präsident Zelensky zielte sie direkt auf das Arbeitszimmer des SBU-Chefs. Mindestens 5 Menschen wurden verletzt. Zelensky wies den Geheimdienst an, auf den Angriff nach seinen Worten spiegelbildlich zu reagieren.
13: Und jetzt für euch das Niedersachsen-Update mit Talia Nürnberger. Bei Volkswagen stehen weitere Einschnitte an. Der Aufsichtsrat hat einem Sparplan mit dem Abbau von rund 50.000 Stellen zugestimmt. Das Exklusivstatement von Ministerpräsident Olaf Lies hört ihr bei uns um 9:30. In Ganderkesi hat ein offener Wartungskasten einen Polizeieinsatz an einem Umspannwerk ausgelöst. Hinweise auf einen Anschlag gibt es nicht. Am Sonntag stehen in Sachsen-Anhalt die Landtagswahlen an. Bei uns bekommt ihr dazu alle Zahlen und Statements. Los geht's pünktlich ab 17 Uhr.
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15: Auf der A7 Richtung Kassel gibt es zwischen dem Dreieck Hannover Süd und Derneburg-Salzgitter 10 Kilometer Stau. In der Gegenrichtung staut es sich auf 3 Kilometern. Auf der A1 Richtung Osnabrück staut sich der Verkehr zwischen Obhusen-Bremen-Mahndorf und Bremen-Arsten auf 5 Kilometern. In der Gegenrichtung gibt es zwischen Bremen-Brinkum und Bremen-Arsten 3 Kilometer Stau. Habt eine gute und sichere Fahrt.
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15: In Emden sind es aktuell 18 Grad, auch in Aurich haben wir 18 und in Nordholz messen wir ebenfalls 18 Grad. In der Nacht sinkt das Thermometer auf milde 15 Grad. Morgen wird es wechselhaft mit teils bewölktem Himmel und Regen. Bei anfangs 15 Grad, im Laufe des Tages steigt es auf bis zu 19 Grad an.
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16: Wunderschönen Freitagabend euch allen. Schön, dass ihr weiterhin mit dabei seid. Ich bin Cedric Kunz und natürlich will ich weiterhin eure Bandshirts da draußen sehen. Ihr macht das wirklich so geil. Ihr seid so fleißig dabei, uns zu taggen bei Instagram, bei Facebook, auf euren Socials. Ihr schickt uns eben eure Shirts und auch die Stories dahinter. Und auch in dieser Stunde wollen wir da natürlich noch auf weitere Stories von euch eingehen. Jetzt geht's erstmal los mit unserem Rockklassik-Kom-Voll. Der kommt von ZZ Top. Hier sind sie mit Sharp Dressed Man.

0: Es ist Bandshirt Freitag und natürlich auch noch in Richtung Freitagabend wollen wir eben eure Bandshirts, eure Stories sehen. Ihr habt uns so viele Bilder von der Arbeit geschickt. Jetzt haben wir hier eine Nachricht reinbekommen. Bandshirt rockt Krankenhaus und zwar von der Andrea. Andrea, ich grüße dich und ich hoffe, es geht dir gut.
1: Hi, ja, es geht mir wieder gut, danke.
0: Das ist schön. Du hast ein Metallica-Shirt an und verstreust also ein bisschen Rock im Krankenhaus.
1: Absolut, absolut.
0: Warum Metallica? Was verbindest du mit der Band?
1: Ich bin Fan der ersten Stunde. Also ich kenne die Band seit meiner Kindheit, früher beim großen Bruder mitgehört und Papa Head ist einfach der Geilste.
0: Das klingt richtig, richtig gut. Haben dich denn schon ein paar Mal angesprochen auf dein Shirt?
1: Ja. Viele Ärzte. Ich bekomme sehr viele Komplimente bezüglich meiner Bandshirts und ja, die feiern das auch alle richtig ab, dass hier mal ein bisschen Farbe ins Krankenhaus kommt.
0: So, endlich bringt's mal einer rein. Finde ich auch genau. Richtig stark. Andrea.

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13: Natalia Nürnberger. Der massive Jobabbau bei Volkswagen wird auch die 8 deutschen Standorte hart treffen. Bis zu 50.000 Stellen wollen die Bosse des Wolfsburger Autobauers in den kommenden Jahren streichen. Mögliche Werkschließungen in Hannover oder Emden sind erstmal vom Tisch. Trotzdem erwartet Ministerpräsident Olaf Lies auf Sicht im Kampf um die Arbeitsplätze hochintensive Diskussionen. Das hat er jetzt nochmal betont im exklusiven Radio 21 Interview.
14: Das wird hart, das wird anstrengend, das kann man sich vorstellen, aber ich sehe diese Chance, dass wir das hinbekommen. Vorgestern stand die Schließung der Werke im Raum. Jetzt mit dem Beschluss steht die Chance im Raum, eine Perspektive sowohl in der Automobilproduktion, aber wo es vielleicht dann nicht geht, auch mit anderen Möglichkeiten dort zu schaffen.
13: In Niedersachsen verzeichnet der Giftnotruf mehr Vergiftungen durch Drogen. Nach Angaben der ARD seien die Anfragen zu Cannabis, Kokain und Amphetamin in Norddeutschland zuletzt um rund 17% gestiegen. In Niedersachsen habe es etwa 460 entsprechende Fälle gegeben. Insgesamt blieben Arzneimittel aber weiterhin die häufigste Ursache für Vergiftung. In Ganderkesi hat ein offener Wartungskasten letzte Nacht einen größeren Polizeieinsatz an einem Umspannwerk ausgelöst. Wie die Süddeutsche Zeitung unter Berufung der dpa berichtet, sei das Gelände mit einem Hubschrauber und Diensthunden durchsucht worden. Hinweise auf einen Anschlag gebe es bislang nicht. Am Sonntag stehen in Sachsen-Anhalt die Landtagswahlen an. Bei uns bekommt ihr dazu alle Zahlen und Statements. 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
16: Auf der A7 Richtung Kassel gibt es zwischen Hannover Süd und Derneburg 8 Kilometer Stau. In der Gegenrichtung Richtung Hamburg staut es sich auf 4 Kilometern zwischen Schneverdingen und Soltau Süd. Auf der A1 Richtung Bremen staut es sich zwischen Bremen-Brinkum und Bremen-Arsten auf 4 Kilometern. In der Gegenrichtung Richtung Osnabrück gibt es zwischen Opusen und Bremen-Arsten ebenfalls 4 Kilometer Stau. Auf der A2 Richtung Hannover stockt der Verkehr zwischen Bad Nenndorf und Wunstorf-Lute auf 4 Kilometern. Gute Fahrt!
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16: In York sind es aktuell 18 Grad, in Nordholz ebenfalls 18 und auch in Wittmund messen wir 18 Grad. In der Nacht sinkt das Thermometer auf milde 15 Grad. Morgen wird es wechselhaft mit teils bewölktem Himmel und Regen. Bei anfangs 15 Grad, im Laufe des Tages steigt es auf bis zu 19 Grad an.
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1: Airborne haben eine neue Single und dafür haben sie sich gleich doppelt starke Unterstützung geholt. Von nicht nur Produktionslegende Mutt Lange, der ja schon Brian Johnson bei AC/DC gecoacht hat, ist dabei, sondern auch noch Kanadas musikalischer Exportschlager Bryan Adams.
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1: Hier sind Airborne mit Here She Comes.
0: Yes.

0: Es ist Bandshirt Freitag, schon seit heute früh 2-3 Uhr habt ihr uns schon die ersten Bilder geschickt von euren Shirts und ihr macht es auch wirklich den gesamten Tag noch über. Und einer, der auch schon heute ganz früh mit dabei war, das ist der Joey und der ist jetzt mir nochmal zugeschaltet. Ich grüße dich.
1: Moin Cedric.
0: Joey, du hast uns heute schon, ich guck mal, um kurz nach 6 dein Bandshirt-Foto geschickt. AC/DC, ne?
1: Ja.
0: Das hast du angehabt. Warum und was hast du getan?
1: Also, ich bin heute mal wieder im Rettungsdienst gefahren und hatte dementsprechend dann ja auch gestern schon mein T-Shirt eingepackt, so wie sich das gehört.
0: Ach krass, du hast die ganze Nacht durchgearbeitet?
1: Ja, also von gestern Abend bis jetzt um 16.30 Uhr.
0: Puh, Respekt, mein Lieber.
1: Und AC/DC, klar, muss sein. Also, das ist so die einzige Band, die es für mich, die ich wirklich dauerhaft hören kann und wo es mir einfach immer Spaß macht, wenn ihr die spielt.
0: Absolut Respekt, Joey. Alter Falter, ey. Seit gestern Abend. Und krass, du hast extra jetzt also dann das Bandshirt schon eingepackt. Was bist du denn für ein guter Mann?
1: Ja, also das... Ich habe Gott sei Dank noch dran gedacht, gestern Abend, dass ich es noch einpacken muss und hab's dann ja gleich die Nacht um, weiß ich nicht, 2 Uhr oder so drunter gezogen. Und wenn wir dann auf der Wache waren, immer das T-Shirt ausgezogen und dann bin ich mit der AC/DC rumgelaufen.
0: Joey, also könnte man sagen, du hast unseren Bandshirt Day Kit quasi gestartet. Richtig stark von dir und das soll natürlich belohnt werden. Du bekommst von uns ein limitiertes Rock Body Shirt zugesendet.
1: Geil.
0: Und du darfst dir jetzt sogar noch einen AC/DC Song wünschen. Welchen hättest du gerne?
1: Oh, schwierig. Ich denke mal, jetzt wäre super Back in Black.
0: Dann spielen wir extra für dich, Joey, Back in Black.

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12: Ich bin Thomas Bliskin. Die Polizei hat laut NRW-Innenminister Herbert Reul das Fahrzeug des Verdächtigen für mehrere Sabotageaktionen gegen die deutsche Stromversorgung gestürmt. Der Zugriff sei in Niederzier erfolgt, sagte Reul in Düsseldorf. Jetzt sei der Mann vermutlich zu Fuß unterwegs und werde nicht weit kommen. Zuvor hatten Reul und Bundesinnenminister Dobrindt eine Presseerklärung abgegeben, wo sie unter anderem von Klimaextremismus als möglichem Hintergrund der Taten sprachen.
13: Der Verfasser nennt als Motiv den Kampf gegen fossile Brennstoffe. Fakt ist, nicht die Stromerzeugung aus fossilen Brennstoffen ist ein Verbrechen, sondern kritische Infrastruktur angreifen ist ein Verbrechen. Wer solche Taten plant, ärgert nicht die da oben, sondern die kleinen Leute. Das Licht in den Wohnzimmern, die Lungenmaschinen auf der Intensivstation, die Ampel an der Kreuzung, das brauchen wir alle. Wer im Namen des Klimas Krankenhäuser vom Netz nimmt, rettet nichts. Er gefährdet Leben.
12: NRW-Innenminister Reul. Am kommenden Sonntag wird in Sachsen-Anhalt ein neuer Landtag gewählt. 2 Wochen später stehen Wahlen in Mecklenburg-Vorpommern und Berlin an. Im Wahlkampf gehören Wahlplakate zum Straßenbild. Wer sie allerdings beschmiert, besprüht, überklebt oder beschädigt, macht sie strafbar.
14: Es drohen bis zu 2 Jahre Gefängnis oder eine Geldstrafe. Je nach Aufschrift oder Schmiererei können weitere Straftaten dazukommen, beispielsweise Beleidigung oder Volksverhetzung. Wer ein Wahlplakat abmontiert und mitnimmt, kann sich außerdem wegen Diebstahls strafbar machen. Dafür drohen sogar bis zu 5 Jahre Gefängnis oder eine Geldstrafe. Laut einem Rechtsanwalt werden solche Fälle meist mit Geldstrafen geahndet. Wer Schäden an Wahlplakaten entdeckt, sollte sie fotografieren und bei der Polizei Anzeige erstatten. David Riemer, Nachrichtenredaktion.
12: Eine Hackergruppe hat nach Ablauf eines Ultimatums gestohlene Daten aus dem Berliner Landesnetz im Darknet veröffentlicht. Das Datenpaket umfasst nach Angaben der Erpresser rund 5,8 Terabyte. Gefordert worden waren 30 Bitcoin im Wert von rund 2 Millionen Euro. Der Berliner Senat hatte eine Zahlung abgelehnt. Eine russische Drohne hat das Hauptgebäude des ukrainischen Geheimdienstes SBU im Zentrum von Kiew angegriffen. Nach Angaben von Präsident Zelensky zielte sie direkt auf das Arbeitszimmer des SBU-Chefs. Mindestens 5 Menschen wurden verletzt. Zelensky wies den Geheimdienst an, auf den Angriff nach seinen Worten spiegelbildlich zu reagieren.
15: Und jetzt für euch das Niedersachsen-Update mit Talia Nürnberger. Bei Volkswagen stehen weitere Einschnitte an. Der Aufsichtsrat hat einem Sparplan mit dem Abbau von rund 50.000 Stellen zugestimmt. Das Exklusivstatement von Ministerpräsident Olaf Lies hört ihr bei uns um 9:30. In Gandakesi hat ein offener Wartungskasten einen Polizeieinsatz an einem Umspannwerk ausgelöst. Hinweise auf einen Anschlag gibt es nicht. Am Sonntag stehen in Sachsen-Anhalt die Landtagswahlen an. Bei uns bekommt ihr dazu alle Zahlen und Statements. Los geht's pünktlich ab 17 Uhr.
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7: Auf der A7 Richtung Kassel gibt es zwischen Hannover Süd und Derneburg 5 Kilometer Stau. In der Gegenrichtung Richtung Hannover staut es sich zwischen Bockenem und Salzgitter auf 2 Kilometern. Auf der A1 Richtung Osnabrück gibt es zwischen Uphusen und Bremen-Arsten 3 Kilometer Stau. In der Gegenrichtung Richtung Bremen staut es sich zwischen Brinkum und Bremen-Arsten ebenfalls auf 3 Kilometern. Gute Fahrt.
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7: Bei euch in York sind es aktuell 18 Grad, in Nordholz ebenfalls 18. Norden meldet 19 Grad. In der Nacht sinkt das Thermometer auf milde 15 Grad. Morgen wird es wechselhaft mit teils bewölktem Himmel und Regen. Bei anfangs 15 Grad, im Laufe des Tages steigt es auf bis zu 19 Grad an.
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16: Einen wunderschönen Freitagabend euch allen. Kurz nach 7 haben wir es. Ich bin Cedric Kunz. Eine Stunde lang haben wir gemeinsam noch hier das Vergnügen und dann übernimmt auch schon wieder der Kollege Pegas aus der Morning Rock Show mit dem nächsten Highlight und zwar mit unseren Rockkrachern XXL von 20 bis 22 Uhr. Lassen wir es so richtig krachen. Nur mit Hits, die so übel abgehen. Und jetzt wollen wir direkt mal mit einem Stimmungsmacher auch starten. Hier sind nämlich Bon Jovi für euch mit It's My Life. Schönen Freitag.

0: Yo, Rock Buddies, schön, dass ihr mit dabei seid hier bei euren Rocksender des Vertrauens. 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Es ist Bandshirt Freitag, schon seit heute früh 2:30 Uhr habt ihr uns schon die ersten Bilder geschickt von euren Shirts und ihr macht es auch wirklich den gesamten Tag noch über. Und einer, der auch schon heute ganz früh mit dabei war, das ist der Joey und der ist jetzt mir nochmal zugeschaltet. Ich grüße dich.
1: Moin, Cedric.
0: Joey, du hast uns heute schon, ich guck mal, um kurz nach 6 dein Bandshirt-Foto geschickt. AC/DC, ne?
1: Ja.
0: Das hast du angehabt. Warum und was hast du getan?
1: Also, ich bin heute mal wieder im Rettungsdienst gefahren. Und hatte dementsprechend dann ja auch gestern schon mein T-Shirt eingepackt, so wie sich das gehört.
0: Ach krass, du hast die ganze Nacht durchgearbeitet?
1: Ja, also von gestern Abend bis jetzt um 16.30 Uhr.
0: Puh, Respekt, mein Lieber.
1: Und AC/DC, klar, muss sein. Also das ist so die einzige Band, die es für mich, die ich wirklich dauerhaft hören kann und wo es mir einfach immer Spaß macht, wenn ihr die spielt.
0: Absolut Respekt, Joey. Alter Falter, ey. Seit gestern Abend. Und krass, du hast extra jetzt also dann das Bandshirt schon eingepackt. Was bist du denn für ein guter Mann?
1: Ja, also das... Ich habe Gott sei Dank noch dran gedacht gestern Abend, dass ich es noch einpacken muss und hab's dann ja gleich die Nacht um, weiß ich nicht, 2 Uhr oder so drunter gezogen. Und wenn wir dann auf der Wache waren, immer das T-Shirt ausgezogen und dann bin ich mit der AC/DC rumgelaufen.
0: Joey, also könnte man sagen, du hast unseren Bandshirt-Day-Kit quasi gestartet. Richtig stark von dir und das soll natürlich belohnt werden. Du bekommst von uns ein limitiertes Rock-Body-Shirt zugesendet.
1: Geil.
0: Und du darfst dir jetzt sogar noch einen AC/DC-Song wünschen. Welchen hättest du gerne?
1: Oh, schwierig. Ich denke mal, jetzt wäre super Back in Black.
0: Dann spielen wir extra für dich, Joey. Back in Black.

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4: Natalien Wannberger. Der massive Jobabbau bei Volkswagen wird auch die 8 deutschen Standorte hart treffen. Bis zu 50.000 Stellen wollen die Bosse des Wolfsburger Autobauers in den kommenden Jahren streichen. Mögliche Werksschließungen in Hannover oder Emden sind erstmal vom Tisch. Trotzdem erwartet Ministerpräsident Olaf Lies auf Sicht im Kampf um die Arbeitsplätze hochintensive Diskussionen. Das hat er jetzt nochmal betont im exklusiven Radio 21 Interview.
5: Das wird hart, das wird anstrengend, das kann man sich vorstellen, aber ich sehe diese Chance, dass wir das hinbekommen. Vorgestern stand die Schließung der Werke im Raum. Jetzt mit dem Beschluss steht die Chance im Raum, eine Perspektive sowohl in der Automobilproduktion, aber wo es vielleicht dann nicht geht, auch mit anderen Möglichkeiten dort zu schaffen.
4: In Niedersachsen verzeichnet der Giftnotruf mehr Vergiftungen durch Drogen. 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
6: Auf der A7 Richtung Hannover gibt es zwischen Dorfmark und Bad Fallingbostel 4 Kilometer stockenden Verkehr. In der Gegenrichtung Richtung Kassel staut es sich zwischen Bockenem und dem Dreieck Salzgitter auf 3 Kilometern. Auf der A1 Richtung Osnabrück kommt es zwischen Opphusen, Bremen-Mahndorf und Bremen-Arsten zu 2 Kilometern Stau. In der Gegenrichtung Richtung Bremen gibt es zwischen Bremen-Brinkum und Bremen-Arsten 1 Kilometer Stau. Wir wünschen euch eine gute Fahrt.
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6: In Nordholz haben wir aktuell 18 Grad, in Stade ebenfalls 18 und auch York meldet 18 Grad. In der Nacht sinkt das Thermometer auf milde 15 Grad. Morgen wird es wechselhaft mit teils bewölktem Himmel und Regen. Bei anfangs 15 Grad, im Laufe des Tages steigt es auf bis zu 19 Grad an.
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Die Bladder und Gang mit Wirbelad auf Jay-Z Lane hier an eurem Freitagabend. Ich bin Cedric Kunz. Hat mir richtig, richtig Spaß gemacht heute an unserem Bandshirt Freitag. Also das ist eine Aktion, die darf auf jeden Fall nicht bei einmal nur bleiben. Wir müssen das auf jeden Fall nochmal wiederholen. Das ist wirklich Wahnsinn. Wir haben über 1000 Einsendungen mit Bandshirts einfach bekommen von euch. Ihr seid, ich kann gar keine Worte für euch finden. Ihr seid der absolute Wahnsinn, wirklich. Nur es hat so, so viel Spaß gemacht. Ich habe heute mit so vielen Leuten gequatscht. Ich habe heute mit einem Priester, mit einem Pfarrer. Ich habe heute mit einer ganzen Schulklasse telefoniert. Ich habe heute mit einer Metzgerei telefoniert, die einfach ein Tote-Hosen-Shirt anhatten und dabei dann ein einfach belegtes Brot mit Schinken und mit Ei und Bommelunde dazu gegessen und getrunken haben. Es ist wirklich Wahnsinn. Also das war heute wirklich heute eine Show, die werde ich ganz, ganz lange nicht vergessen, weil das hat so viel Spaß gemacht und ich hoffe, ihr hattet auch ganz, ganz viel Spaß. Jetzt gleich geht's ab 20 Uhr weiter schon mit unseren Rockkrachern XXL. Also dabei auch nochmal viel Spaß. Wir hören uns morgen ab 14 Uhr in der Rockarena wieder. Ich hoffe mal, da sind ganz, ganz viele von euch am Start. Ich bin Cedric Kunz und hab nochmal Tom Petty jetzt für euch mit Free Falling.

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3: Ich bin Thomas Bleskin. Die Polizei hat in Nordrhein-Westfalen das Fahrzeug eines Mannes gestürmt, der mehrerer Sabotageaktionen gegen die Stromversorgung verdächtigt wird. Der 48-Jährige war nicht im Wagen und ist weiter auf der Flucht. In seiner Wohnung in Gevelsberg fanden Ermittler Sprengstoff. Zwei Bekennerschreiben gelten nach Angaben von NRW-Innenminister Reul als authentisch. Ob der Mann tatsächlich für die Taten verantwortlich ist, wird weiter geprüft. Eine russische Drohne hat das Hauptgebäude des ukrainischen Geheimdienstes SBU im Zentrum von Kiew angegriffen. Das teilte Präsident Zelensky auf Telegram mit.
4: Die Drohne zielte direkt auf das Arbeitszimmer des SBU-Leiters in diesem Gebäude, erklärte Präsident Zelensky bei Telegram. Er wies den Chef des Geheimdienstes SBU, Alexander Poklad, demnach an, spiegelbildlich auf den Angriff zu antworten. Das Militär werde diese Reaktion unterstützen. Laut der Stadtverwaltung wurden mehrere Menschen bei der Attacke verletzt. Katharina Schröder, Moskau.
3: Verkehrssünder müssen jetzt deutlich länger mit einem Bußgeldbescheid rechnen als bisher. Darauf weist der Automobilclub von Deutschland hin. Bislang waren Ordnungswidrigkeiten oft nach 3 Monaten schon verjährt. Seit dem Sommer kann der Bescheid nun deutlich später im Briefkasten landen.
5: Über Rot oder zu schnell gefahren, falsch geparkt oder mit dem Handy am Steuer erwischt worden. Das alles kann jetzt deutlich länger geahndet werden, nämlich 6 Monate statt 3. Und die Behörden können durch bestimmte Maßnahmen die Frist von vorne beginnen lassen. Bei technischen Verstößen gilt eine Frist von 2 Jahren. Der Automobilclub kritisiert das. Manche könnten sich nach so langer Zeit gar nicht mehr erinnern, wer das Auto gefahren ist. Man sollte jeden Bußgeldbescheid penibel prüfen, bevor man zahlt. Thomas Bremser, Redaktion.
3: Die EU-Grenzschutzagentur Frontex setzt im Ärmelkanal erstmals eigene Schiffe zur Seenotrettung von Migranten ein. Die Schiffe unterstützen französische Einsatzkräfte bei Rettungsaktionen vor der Küste. Frontex betont, es gehe nicht darum, Migranten auf See abzufangen. Im ersten Halbjahr ging die Zahl der Bootsüberfahrten nach Großbritannien nach britischen Angaben deutlich zurück.
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6: Auf der A7 Richtung Hannover gibt es zwischen Bockenem und dem Dreieck Salzgitter 2 Kilometer Stau. Auf der A38 Richtung Göttingen kommt es zwischen Deiderode und Dramfeld zu einem Unfall. Die Unfallstelle ist noch nicht gesichert und Fahrzeugteile liegen auf der Fahrbahn. Gute Fahrt.
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6: Bei euch in Wittmund sind es aktuell 17 Grad, in Emden ebenfalls 17 und auch Nordholz meldet 17 Grad. In der Nacht sinkt das Thermometer auf milde 15 Grad. Morgen wird es wechselhaft mit teils bewölktem Himmel und Regen. Bei anfangs 15 Grad, im Laufe des Tages steigt es dann auf bis zu 19 Grad.
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7: Einen wunderschönen guten Abend zusammen. Herzlich willkommen zu unseren Rockkrachern XXL. Ich bin Pegas und ich habe heute für euch wieder jede Menge geile Mucke mit am Start. Metallica sind zum Beispiel dabei. Dann haben wir Gunn mit drin. Oder auch die Broilers, Volbeat, die Eros, Del Silencio, die Red Hot Chili Peppers, Green Day und wie sie alle heißen. Und wir starten heute mit Gary Moore. Der ist ja mit 16 schon von zu Hause weg aus Ost-Belfast. War auch nicht besonders gemütlich damals dort. Und ist von Ost-Belfast nach Dublin, auch gefährlich, und hat dort schon damals ganz früh Phil Lynott getroffen, mit dem er dann ja später Thin Lizzy groß machen sollte. Und die haben in einer Jazzband gespielt namens Colosseum 2 und vor allen Dingen hat dort Gary Moore gespielt und er hat dann auch noch später in einer Combo gespielt, die heißt Skid Row. Aber es war natürlich nicht die gleichnamige amerikanische Band, sondern er hat bei einer irischen Band gespielt, die auch so hieß und hat dann seine Gitarre für die Combo Dr. Strangely Strange auch noch durchgeballert. Und erst dann ging es mit der Gary Moore Band und mit Thin Lizzy richtig um die Häuser und er wurde zu einem der bekanntesten und besten Gitarristen aller Zeiten. Und den hören wir jetzt zum Start rein. Hier ist Gary Moore mit Friday on My Mind.

Gary Moore mit Friday on my mind. Und jetzt gibt's die Jungs von Green Day und die haben nicht mehr alle Seiten an der Gitarre. Also das kann man, glaube ich, mal feststellen. Das fängt damit an, dass sie sagen, dass ihr Geheimnis, das sie haben, wenn sie auf Tour sind, ist, dass sie sich alle immer gegenseitig massieren. Das entspannt. Ja. Auf Tour ist mittlerweile Gott sei Dank ein Masseur dabei. Ich glaube, das ist vielleicht mir auch ein bisschen lieber. Weiß nicht, ob der Engelhardt mich jetzt immer massieren müsste im Studio. Ich glaube, das fände ich komisch. Dann ihre Namen sind natürlich auch ein bisschen komisch, oder? Der eine heißt Trey Cool, der andere Durnt. Was ist das für ein Name? Für Mike Pritchard, den Bassisten. Der war halt in der Highschool der Meister im Airbass spielen und hat dann immer in die nicht vorhandenen Saiten gehauen und hat da dabei immer den Ton nachgemacht. So dun, dun, dun, dun, dun, dun, dun, dun. Und das haben sie ihn einfach Durnt genannt. Und Billy Joe Armstrong, der hieß früher nur $2 Bill, weil er an seiner Schule Joints für $2 vertickt hat. Tja, Marihuana stand dann auch noch Pate für den Bandnamen, denn ein sogenannter Green Day ist ein Tag, an dem man nichts anderes macht, außer kiffen. Hier sind die Jungs, hier sind Green Day mit I'm Never Gonna Rip.

Metallica und The Unforgiven Part 2. Und jetzt gibt's eine Band aus Waldorf, Maryland, nämlich Good Charlotte, benannt nach einem Kinderbuch, aus dem die Mama der beiden Gründungsmitglieder immer vorm Einschlafen vorgelesen hat. Und diese gute Frau hieß Robin Madden und sie hat 1979 eineiige Zwillingsbrüder auf die Welt gebracht, und zwar Joel und Benji Madden. Und da klingelt doch gleich was, oder? Und zwar nicht in erster Linie wegen ihrer großartigen musikalischen Leistung, sondern bei den Jungs Benji und Joel Madden, da denkt man doch sofort, sag mal, also mindestens einer von denen hat doch mal was mit Paris Hilton, oder nicht? Tatsächlich ja, Benji war wirklich mal mit Paris Hilton zusammen, ist aber seit 2014 vor allem mit Schauspielerin Cameron Diaz zusammen, die haben auch Kinder. Sein Bruder Joel, der ist seit 2010 mit Paris Hiltons bester Freundin, mit Nicole Richie verheiratet. Er ist also der Schwiegersohn von Lionel Richie, und ganz nebenbei machen die Madden Boys eben auch noch gute Musik, und die hören wir uns jetzt an. Hier sind Joel und Benji Madden alias Good Charlotte, hier ist I Don't Wanna Be In Love.

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2: Abend, es geht schon in die nächste halbe Stunde und da habe ich jetzt für euch Three Doors Down mit Kryptonite, Kiss, Rock'n'Roll All Night und wir legen los mit Linkin Park. Hier ist Up From The Bottom.

Three Doors Down mit Kryptonite und jetzt geht's weiter mit den Foo Fighters. Und wisst ihr, was Foo Fighters eigentlich mal waren früher? Sie gab's wirklich. Als Foo Fighter bezeichnet die Ufologie und die Parawissenschaft Leuchterscheinungen, die vorgeblich während des Zweiten Weltkriegs von alliierten Flugzeugbesatzungen während ihrer Einsatzflüge beobachtet worden sind. Foo ist da die amerikanisierte Version des französischen Wortes für Feuer, Feu, und deshalb heißen die so, ist quasi Musik aus einer anderen Galaxie. So haben die das sich zusammengepuzzelt und passend dazu prangt auf ihrem Durchbruchalbum The Color and the Shape auch eine ganz riesengroße Space-Kanone. War also absolutes Thema für die Foo Fighters. Und Fun Fact zu der Scheibe, der Originaldrummer der Foos, William Goldsmith, der hat gekündigt noch während der Albenarbeiten zum ersten Album, weil Dave Grohl einfach alle Schlagzeugparts auf dem Album selber eingespielt hat. Ist halt Mist, wenn der Frontmann deiner Band auch noch nebenbei der beste Drummer ist, den es überhaupt gibt und dreimal besser als du. Deshalb brauchten sie dann Ersatz für William Goldsmith und haben Alanis Morissette ihren Trommler abgejagt. Das war kein geringerer als Taylor Hawkins und dann ging's steil durch die Decke. Dieses Duo hat die Foo Fighters natürlich absolut geprägt und trotz Taylors Tod sind sie jetzt bei unserem nächsten Song auch noch zusammen gewesen aus 2007. Hier sind die Foo Fighters mit The Pretender.

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4: Ich bin Thomas Bliskin. Die Polizei hat laut NRW-Innenminister Herbert Reul das Fahrzeug des Verdächtigen für mehrere Sabotageaktionen gegen die deutsche Stromversorgung gestürmt. Der Zugriff sei in Niederzier erfolgt, sagte Reul in Düsseldorf. Jetzt sei der Mann vermutlich zu Fuß unterwegs und werde nicht weit kommen. Zuvor hatten Reul und Bundesinnenminister Dobrindt eine Presseerklärung abgegeben, wo sie unter anderem von Klimaextremismus als möglichem Hintergrund der Taten sprachen.
5: Der Verfasser nennt als Motiv den Kampf gegen fossile Brennstoffe. Fakt ist, nicht die Stromerzeugung aus fossilen Brennstoffen ist ein Verbrechen, sondern kritische Infrastruktur angreifen ist ein Verbrechen. Wer solche Taten plant, ärgert nicht die da oben, sondern die kleinen Leute. Das Licht in den Wohnzimmern, die Lungenmaschine auf der Intensivstation, die Ampel an der Kreuzung, das brauchen wir alle. Wer im Namen des Klimas Krankenhäuser vom Netz nimmt, rettet nichts. Er gefährdet Leben.
4: NRW-Innenminister Reul. Am kommenden Sonntag wird in Sachsen-Anhalt ein neuer Landtag gewählt. Zwei Wochen später stehen Wahlen in Mecklenburg-Vorpommern und Berlin an. Im Wahlkampf gehören Wahlplakate zum Straßenbild. Wer sie allerdings beschmiert, besprüht, überklebt oder beschädigt, macht sie strafbar.
6: Es drohen bis zu 2 Jahre Gefängnis oder eine Geldstrafe. Je nach Aufschrift oder Schmiererei können weitere Straftaten dazukommen, beispielsweise Beleidigung oder Volksverhetzung. Wer ein Wahlplakat abmontiert und mitnimmt, kann sich außerdem wegen Diebstahls strafbar machen. Dafür drohen sogar bis zu 5 Jahre Gefängnis oder eine Geldstrafe. Laut einem Rechtsanwalt werden solche Fälle meist mit Geldstrafen geahndet. Wer Schäden an Wahlplakaten entdeckt, sollte sie fotografieren und bei der Polizei Anzeige erstatten. David Riemer, Nachrichtenredaktion.
4: Eine Hackergruppe hat nach Ablauf eines Ultimatums gestohlene Daten aus dem Berliner Landesnetz im Darknet veröffentlicht. Das Datenpaket umfasst nach Angaben der Erpresser rund 5,8 Terabyte. Gefordert worden waren 30 Bitcoin im Wert von rund 2 Millionen Euro. Der Berliner Senat hatte eine Zahlung abgelehnt. Eine russische Drohne hat das Hauptgebäude des ukrainischen Geheimdienstes SBU im Zentrum von Kiew angegriffen. Nach Angaben von Präsident Zelensky zielte sie direkt auf das Arbeitszimmer des SBU-Chefs. Mindestens 5 Menschen wurden verletzt. Zelensky wies den Geheimdienst an, auf den Angriff nach seinen Worten spiegelbildlich zu reagieren.
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8: Auf der A38 Richtung Göttingen zwischen Deiderode und Dramfeld ist die Fahrbahn gesperrt. Die Polizei ist vor Ort, die Unfallaufnahme läuft. Auf der A7 Richtung Hannover zwischen Bockenem und Dreieck Salzgitter gibt es 2 Kilometer Stau. In der Gegenrichtung Richtung Hamburg steht ihr ebenfalls 2 Kilometer zwischen Hannover-Anderten und Kreuz Hannover Ost. Gute Fahrt!
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8: In Greetsiel haben wir aktuell 18 Grad. Nordholz und Cuxhaven melden beide 15 Grad. In der Nacht sinkt das Thermometer auf milde 15 Grad. Morgen wird es wechselhaft mit teils bewölktem Himmel und Regen. Bei anfangs 15 Grad, im Laufe des Tages steigt es dann auf bis zu 19 Grad.
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2: Auf geht's in Runde 2 bei unseren Rockkrachern XXL. Ich bin Pegas und wir legen los mit einer Nummer voller Liebe, nämlich Blink-182's All the Small Things. Und da geht's einmal um die Freundin von Frontmann Tom DeLonge. Die hat sich nämlich beschwert, dass immer alle Sänger Liebeslieder über ihre Freundin machen. Nur er hat noch keinen Song über seine Freundin geschrieben. Und hat gesagt, okay, alles klar, hier ist er. Es gibt aber noch eine zweite Liebesgeschichte hinter diesem Song. Bei den Dreharbeiten zu dem Video hat nämlich Bassist Mark Hoppes seine Frau kennengelernt. Die hat damals für MTV gearbeitet. Und wie hat er sie kennengelernt? Frontmann Tom DeLonge hat den üblichen Scherz gemacht. Der ist nämlich immer mit ihm rum, hat die Frauen angetickt und hat gesagt, also kennst du eigentlich schon meinen Freund Mark? Wolltest du nicht mal mit ihm auf ein Date gehen? Und das hat er tatsächlich auch bei ihr gemacht. Die hat natürlich erstmal Nein gesagt, aber so hat alles angefangen. Später haben sie sich dann doch auf ein Date getroffen. Mittlerweile sind sie verheiratet und auch das ist eine Liebesgeschichte hinter Blink 182's All the Small Things.

2 und All the Small Things. Und weiter geht's jetzt mit einem Song. Da dreht sich's einmal um ein Motorrad auf der Bühne und um den Hamer A7 Phantom. Und das klingt ja jetzt erstmal wie eine Waffe oder wie ein totschickes Auto. Es ist ein Synthesizer, der A7 Phantom, und den hat die Plattenfirma Glenn Tipton von Judas Priest geschickt, damit er den mal ausprobiert. Und als er das erste Mal draufgedrückt hat, das klang wie aufs Gaspedal drücken. Und deshalb wurde aus dem Ausprobieren von diesem Hamer A7 Phantom der Song Turbo Lover, denn das klang so ein bisschen wie ein Motorrad. Und klar, wir wissen das alles, Motorräder sind ein großes Thema bei Judas Priest. Rob Halford ist ja auch immer wieder mit einem Motorrad auf die Bühne gefahren gekommen, hat auch einen schlimmen Motorradunfall mal gehabt, ne? Das müssen wir auch mal dazu sagen. Aber so über diesen A7 Phantom von Hamer hat sich eben Turbo Lover entwickelt. Und das ist die Geschichte dahinter. Das Ding ist, das ist der einzige Song, wo offiziell eben dieser Hamer A7 Phantom benutzt wurde. Der hat sich überhaupt nicht durchgesetzt, aber durch diesen Song kennt ihn quasi jeder, weil er das Motorradgeräusch hier nachmacht. Hier sind Judas Priest mit Turbo Lover.

Volbeat und Wait a Minute, My Girl. Und jetzt gibt's die Oi-Punks schlechthin, nämlich die Broilers. Oi-Punk ist ja eine der bekanntesten Punk-Bewegungen aus England und das wollten sie unbedingt sein und deshalb wollten sie Oi, also Oi, auch in ihrem Namen drin haben. Deshalb heißen die Broilers. Das ist nichts mit dem Hähnchen zu tun, sondern eben, weil sie ein Wort gesucht haben, wo I mit drin ist, um einfach ihre Identität auch mit in ihren Bandnamen zu bringen. Und wenn wir mal drüber nachdenken, so viele Namen mit Oi gibt's jetzt nicht. Ich meine, niemand sind sich Toilette, Heroin würde ich auch nicht nehmen, ne, da wird's ja auch nicht Oi ausgesprochen. Ahoi ginge noch und eine Band, die Ahoi heißt, fände ich jetzt auch schon ganz geil, aber Broiler war das Beste, was sie rausgefunden haben und damit sind sie natürlich auch legendär geworden und wir spielen sie jetzt. Hier sind die Broilers und Tanzt du noch einmal mit mir.

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6: Wir sind schon wieder in der letzten halben Stunde angekommen. Es geht immer so schnell, wenn die Musik gut ist, oder? Aber das soll uns nicht stören, denn die Musik bleibt auch gut. Jetzt gibt's John Fogerty zusammen mit den Foo Fighters und Fortunate Son, Green Day mit When I Come Around. Und hier sind Airborne und Here She Comes.

John Fogerty zusammen mit den Foo Fighters singt er einen seiner größten Songs, nämlich Fortunate Son. Und das war schon fast wieder für heute mit den Rockkrachern XXL. Ich hoffe, es hat euch Spaß gemacht. Ich bin Pegas, ein paar Sachen habe ich jetzt noch. Die Scorpions, Tainted Love, die Red Hot Chili Peppers, Give It Away. Und hier sind Flogging Molly mit Devil's Dance Floor. Euch noch einen schönen Abend. Ich hoffe, wir hören uns am Montag in der Morning Rock Show ab 5. Ich würde mich freuen. Bis dahin, macht's gut.

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6: Ich bin Ursula Winkler. Die Polizei fahndet mit Hochdruck nach einem Mann, der Sabotageaktionen gegen das deutsche Stromnetz verübt haben soll. Nachdem Beamte in seiner Wohnung in Gevelsberg Sprengstoff gefunden hatten, stürmte ein Spezialeinsatzkommando am Nachmittag im rund 100 Kilometer entfernten Niederzier in einem Wald einen Lastwagen.
7: Der Mann war nicht in dem gestürmten Lastwagen, den der 48-Jährige anscheinend zu einem Wohnmobil umgebaut hatte. Möglicherweise ist er jetzt zu Fuß unterwegs, so NRW-Innenminister Reul. Er und Bundesinnenminister Dobrindt sprachen zunächst von einem Einzeltäter und von Klimaextremismus. Es sei aber nicht auszuschließen, dass der Mann doch noch Helfer hatte oder Verbindungen ins Ausland, auch angesichts der vielen verschiedenen Angriffsorte auf Stromeinrichtungen. Und unklar ist auch, warum der Mann in Bekennerschreiben seinen Namen und seine Wohnadresse angab. René Tochau, Nachrichtenredaktion.
6: Im Zusammenhang mit Angriffen auf die Stromversorgung hat die Polizei auch in Sachsen mehrere verdächtige Vorrichtungen gefunden. Nach Angaben von Innenminister Schuster wurden an 2 Fundorten insgesamt 4 Objekte gesichert, die nun entschärft werden sollen. Hinweise darauf kamen aus einem Bekennerschreiben. Die Fundorte liegen nördlich von Bautzen. Zuvor hatte es bereits Sabotageversuche in Brandenburg und Nordrhein-Westfalen gegeben. Die EU-Grenzschutzagentur Frontex ist den meisten wohl eher als Ablocker von Migranten bekannt. Jetzt setzt Frontex im Ärmelkanal erstmals eigene Schiffe zur Seenotrettung von Migranten ein.
8: Die Aufgabe der von Frontex gestellten Schiffe wird es sein, französische Rettungsschiffe zu unterstützen, die Migranten helfen, wenn sie bei der Überfahrt nach Großbritannien in Seenot geraten. Anders als bei anderen Frontex-Einsätzen geht es also nicht um Migranten, die in die EU einreisen wollen, sondern um solche, deren Ziel ausdrücklich Großbritannien ist. Auf Bitten von London geht Frankreich zwar gegen Schleuser an seiner Küste vor. Den in großer Zahl auf Schlauchboote gepferchten Migranten aber bieten französische Schiffe Hilfe an, wenn sie in Not geraten. Michael Evers, Paris.
6: Nach dem Streit um politische Äußerungen beim Glücksgefühle-Festival erlebt Alphaville's Forever Young ein kleines Comeback. Mehrere Künstler spielten den Song auf dem Hockenheimring, nachdem Alphaville zunächst ausgeladen und später wieder eingeladen worden war. Auslöser war die Bitte der Veranstalter, auf politische Botschaften zu verzichten. Mitveranstalter Markus Krampe bezeichnete die Ausladung inzwischen als Fehler.
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9: Auf der A7 Richtung Hannover gibt es zwischen Bockenem und Dreieck Salzgitter 2 Kilometer Stau. Gute Fahrt.
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9: In Emden sind es aktuell 16 Grad. In Wilhelmshaven haben wir 17 Grad. Und in Norden messen wir 18 Grad. In der Nacht sinkt das Thermometer auf milde 15 Grad. Morgen wird es wechselhaft mit teils bewölktem Himmel und Regen. Bei anfangs 15 Grad. Im Laufe des Tages steigt es dann auf bis zu 19 Grad.
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1: Und eigentlich stehen Social Distortion für Punk pur. Egal was, sie sind dagegen und hauen's dir um die Ohren. Aber diesmal nicht.
2: Nee.

0: ihrer neuesten Single kommen sie nämlich so ganz zart daher. Tonight ist eine Ballade und eine Liebeserklärung von Frontmann Mike Ness an seine Frau Christine, mit der er übrigens seit über 30 Jahren verheiratet ist.
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0: Hier ist die neue von Social Distortion. Hier ist Tonight.
1: Yes.

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10: Ich bin Ursula Winkler. Die Polizei hat in Nordrhein-Westfalen das Fahrzeug eines Mannes gestürmt, der mehrerer Sabotageaktionen gegen die Stromversorgung verdächtigt wird. Der 48-Jährige war nicht im Wagen und ist weiter auf der Flucht. In seiner Wohnung in Gebelsberg fanden Ermittler Sprengstoff. 2 Bekennerschreiben gelten nach Angaben von NRW-Innenminister Reul als authentisch. Ob der Mann tatsächlich für die Taten verantwortlich ist, wird weiter geprüft. Der verschärfte Sparkurs bei VW wird auch in Deutschland zu spüren sein. Das neue Sparpaket betrifft laut Niedersachsens Ministerpräsident Lies wohl etwa 25.000 Stellen in Deutschland. Das wäre ungefähr die Hälfte des von Volkswagen angepeilten Abbaus von rund 50.000 weiteren Stellen.
11: Es sollen keine Werke geschlossen werden, betont Lies, das sei auch nicht vereinbart worden. Aber die Unternehmensstandorte müssten schlanker, effizienter und schneller werden. Und zwar nicht nur bei VW allein, sondern bei allen 170 Gesellschaften des Konzerns. An den deutschen Standorten sollte vor allem die Wettbewerbsfähigkeit verbessert werden. Das gelte insbesondere für Emden, Hannover, Zwickau und Neckarsulm. Thomas Thonfeld, Berlin.
10: Verkehrssünder müssen jetzt deutlich länger vor einem Bußgeldbescheid zittern als bisher. Darauf weist der Automobilclub von Deutschland hin. Bisher waren solche Ordnungswidrigkeiten oft nach 3 Monaten schon verjährt. Seit dem Sommer kann der Bescheid deutlich später im Briefkasten landen.
12: Über Rot oder zu schnell gefahren, falsch geparkt oder mit dem Handy am Steuer erwischt worden. Das alles kann jetzt deutlich länger geahndet werden, nämlich 6 Monate statt 3. Und die Behörden können durch bestimmte Maßnahmen die Frist von vorne beginnen lassen. Bei technischen Verstößen gilt eine Frist von 2 Jahren. Der Automobilclub kritisiert das. Manche könnten sich nach so langer Zeit gar nicht mehr erinnern, wer das Auto gefahren ist. Man sollte jeden Bußgeldbescheid penibel prüfen, bevor man zahlt. Thomas Bremser, Nachrichtenredaktion.
10: Die Elektronikausstellung IFA in Berlin hat für das Publikum geöffnet. Auf der Messe präsentieren dieses Jahr mehr als 1.900 Aussteller ihre Produkte. Die Ausstellung versucht seit einigen Jahren verstärkt auch jüngere Menschen anzusprechen und setzt dabei vermehrt auf Lifestyle-Angebote oder Bereiche für Internetstars. Weitere wichtige Themen sind die Entwicklungen bei künstlicher Intelligenz und humanoiden Robotern.
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13: Auf der A27 Richtung Walsrode gibt es zwischen Walsrode West und dem Dreieck Walsrode 4 Kilometer Stau. Auf der A7 Richtung Hamburg gibt es bei Mellendorf eine Gefahr durch ein totes Tier auf der Fahrbahn. Der Beschleunigungsstreifen ist blockiert. Habt eine gute und sichere Fahrt.
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13: In Aurich sind es aktuell 17 Grad, in Nordholz ebenfalls 17. In Buxtehude messen wir 16 Grad. In der Nacht sinkt das Thermometer auf milde 14 Grad. Morgen wird es teils bewölkt mit Regen bei anfangs 14 Grad. Im Laufe des Tages steigt das Thermometer auf bis zu 19 Grad.
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1: Nickelback kündigen ihr inzwischen schon 11. Album an mit der ersten Single Rattle the Cage.

0: Everything Under the Sun wird das neue Album heißen, kommt am 30. Oktober raus und soll alle Nuancen der Band abdecken, von ganz leise bis ganz laut.
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2: Und für die erste Single haben sie sich gleich mal Motley Crue-Gitarrist John Five dazu geholt. Hier sind Nickelback mit Rattle the Cage.
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7: Und wir schauen jetzt hier auf die drei größten Rockalben aus dem Jahr 1981.
1: Platz 3.
7: Wir starten mit Journey und Escape. Mit Hits wie Don't Stop Believin' wurde dieses Album ein Meilenstein des Arena Rocks.
1: Platz 2.
7: Und weiter geht's hier mit einer Platte, wo sich Mick Jagger und Keith Richards anscheinend nicht immer so ganz einig waren. Aber gut, ist ja am Ende egal, erfolgreich war sie trotzdem. The Rolling Stones mit Tattoo You.

0: Platz 1.
1: Aber nicht zu schlagen im Jahr 1981. Dann AC/DC mit For Those About to Rock. Der Nachfolger von Back in Black hielt die Band auf ihrem absoluten Zenit. Das goldene Cover mit diesem Kanonenmotiv ist natürlich bis heute legendär.
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7: Ich bin Ursula Winkler. Die Polizei hat in Nordrhein-Westfalen das Fahrzeug eines Mannes gestürmt, der nach mehreren Sabotageaktionen gegen die Stromversorgung verdächtigt wird. Der 48-Jährige war nicht im Wagen und ist weiter auf der Flucht. In seiner Wohnung in Gevelsberg fanden Ermittler Sprengstoff. 2 Bekennerschreiben gelten nach Angaben von NRW-Innenminister Reul als authentisch. Innenminister Dobrindt sprach von Klimaterrorismus.
8: Das Wissen, was offenbart wird in diesen Schreiben, das ist eindeutiges Täterwissen. Und von daher kann man davon ausgehen, dass erstmal die Indizien dafür sprechen, dass wir es hier mit dem Täter zu tun haben. Aber wir befinden uns immer noch im Bereich der Verdachtssituation. Aber nach aktuellem Stand muss man hier von Klimaextremismus ausgehen.
7: Innenminister Dobrindt. In Sachsen-Anhalt wird am Sonntag ein neuer Landtag gewählt. In ersten Umfragen lag die AfD weiter deutlich vor der CDU. Laut Befragung der Forschungsgruppe Wahlen für das ZDF kommt die AfD auf 41%. Die CDU hofft auf eine weitere Amtszeit von Ministerpräsident Schulze und liegt bei 23%.
9: Drittstärkste Kraft wird laut Umfrage die Linke mit gut 11%, dahinter SPD und Grüne mit 8,5% und 6%. AfD und CDU sind meilenweit voneinander entfernt. Die AfD könnte mit diesem Ergebnis aber nicht allein regieren, sie wäre auf Koalitionspartner angewiesen. Eine Zusammenarbeit mit ihr haben die anderen Parteien im Vorfeld aber ausgeschlossen. Höchstwahrscheinlich wird es sehr schwierig, eine Landesregierung ohne die AfD zu bilden. Aber 26% der Befragten wissen noch nicht, wen sie am Sonntag wählen werden. Der Ausgang der Wahl wird verdammt spannend. David Riemer, Berlin.
7: Fast jeder Erwerbstätige in Deutschland wünscht sich eine andere Arbeitszeit. Während 3,8 Millionen weniger arbeiten wollen, wünschen sich 1,5 Millionen mehr Arbeitszeit. Das berichtet das Statistische Bundesamt auf der Grundlage des Mikrozensus 2025. Der Wunsch nach Reduzierung entsteht vor allem, wenn Beschäftigte eine lange Wochenarbeitszeit haben. Die lag im Schnitt bei 40,9 Stunden und sollte nach dem Wunsch der Befragten durchschnittlich um 10,5 Stunden abgesenkt werden. Zum Fußball. Der VfB Stuttgart hat in seinem ersten Heimspiel der neuen Bundesliga-Saison den ersten FC Köln dominiert. Die Stuttgarter gewannen mit 4:1.
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10: Auf der A7 Richtung Hannover zwischen Dreieck, Walsrode und Westenholz ist der linke Fahrstreifen gesperrt. Grund ist ein Unfall. 2 kaputte Fahrzeuge stehen auf dem Standstreifen. Gute Fahrt.
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10: In Aurich sind es es aktuell 17 Grad. In Wilhelmshaven ebenfalls 17. Nordholz meldet 16 Grad. In der Nacht sinkt das Thermometer auf milde 14 Grad. Morgen wird es teils bewölkt mit Regen bei anfangs 14 Grad. Im Laufe des Tages steigt das Thermometer auf bis zu 19 Grad.
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Dating-Experten sagen, die nächsten 3 Sekunden entscheiden, ob du dranbleibst oder nicht. Und, hat's funktioniert? Dann gleich weiter so. Metallica.

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1: Frankreich hat nicht nur eine brandgefährliche Fußballnationalmannschaft, sondern neuerdings sind sie auch in Sachen Hardrock ganz weit vorn. Aus Paris bringen uns die 80er mit vollem Körpereinsatz auf die Bühne zurück und auch was die Frisuren angeht, also ich sag nur Haarspray 5000.
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1: Hier sind Harsh mit ihrer neuen Scheibe All I Ever Wanted.

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1: Ich bin Ursula Winkler. Die Polizei hat in Nordrhein-Westfalen das Fahrzeug eines Mannes gestürmt, der nach mehreren Sabotageaktionen gegen die Stromversorgung verdächtigt wird. Der 48-Jährige war nicht im Wagen und ist weiter auf der Flucht. In seiner Wohnung in Gevesberg fanden Ermittler Sprengstoff. Zwei Bekennerschreiben gelten nach Angaben von NRW-Innenminister Reul als authentisch. Innenminister Dobrindt sprach von Klimaterrorismus.
2: Wir gehen bisher nach dem allem, was wir wissen, von einem Einzeltäter aus. Das sagt nichts darüber aus, was im Laufe der Ermittlungen noch kommen kann. Es kann durchaus auch Vernetzungen geben zwischen den Elementen des Extremismus und auch des Staatsterrorismus.
1: Innenminister Dobrindt. Es gab in dieser Woche mehrere Sabotageversuche mit Bezug zur Stromversorgung. Sachsen-Anhalt wählt morgen einen neuen Landtag. Heute wird der Wahlkampf beendet. In letzten Umfragen lag die AfD deutlich vor der CDU. Aktuell regiert in dem Land eine Koalition aus CDU, SPD und FDP. Das Bündnis wird aber allen Befragungen zufolge seine Mehrheit verlieren.
3: Bekommt Deutschland die erste AfD-geführte Landesregierung oder läuft es auf eine Minderheitsregierung unter Führung der CDU hinaus? Die AfD setzt auf eine absolute Mehrheit. Laut letzter Umfragen wird es dazu aber nicht reichen. Sie wird wohl einen Partner benötigen. Alle anderen Parteien haben eine Zusammenarbeit mit ihr aber ausgeschlossen. Bei einer Minderheitsregierung wäre die CDU unter Umständen für Mehrheiten im künftigen Landtag auch auf die Stimmen der Linken angewiesen. Die Christdemokraten schließen Koalition oder ähnliche Formen der Zusammenarbeit aber nicht nur mit der AfD aus, sondern auch mit den Linken. Die Suche nach einer neuen Landesregierung wird wohl sehr schwierig werden. David Riemer, Berlin.
1: Bundespräsident Steinmeier hat dazu aufgerufen, die Demokratie und den Rechtsstaat entschlossen zu verteidigen. Bei einem Bürgerfest in Bonn warnte er vor völkischem Denken, nationalistischer Abschottung sowie Hass und Hetze. Die große Mehrheit der Menschen wolle die Demokratie schützen, betonte Steinmeier. Zugleich forderte er mehr internationale Zusammenarbeit und einen entschiedeneren Kampf gegen den Klimawandel. Zum Fußball. Der VfB Stuttgart hat in seinem ersten Heimspiel der neuen Bundesliga-Saison den ersten FC Köln dominiert. Die Stuttgarter gewannen mit 4:1.
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4: Auf der A7 Richtung Hannover zwischen Dreieck Walsrode und Westenholz ist der linke Fahrstreifen gesperrt. Dort läuft die Unfallaufnahme. Bitte vorsichtig fahren. Gute Fahrt.
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4: In Greetsiel haben wir aktuell 18 Grad. Im Norden ebenfalls 18 Grad. Buxtehude meldet 15 Grad. In der Nacht sinkt das Thermometer auf milde 14 Grad. Morgen wird es teils bewölkt mit Regen bei anfangs 14 Grad. Im Laufe des Tages steigt das Thermometer auf bis zu 19 Grad.
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1: Die Rolling Stones haben ihr neues Album Foreign Tongues draußen und wir finden es richtig geil. Und drauf ist auch eine Kritik an den Superreichen und vor allem am, Zitat, verrückten Mogul Mr. Musk.
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1: Hier sind die Rolling Stones mit Mr. Charm.
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1: Ich bin Ursula Winkler. Die Polizei fahndet mit Hochdruck nach einem Mann, der Sabotageaktionen gegen das deutsche Stromnetz verübt haben soll. Nachdem Beamte in seiner Wohnung in Gevelsberg Sprengstoff gefunden hatten, stürmte ein Spezialeinsatzkommando am Nachmittag im rund 100 Kilometer entfernten Niederzier in einem Wald einen Lastwagen.
2: Der Mann war nicht in dem gestürmten Lastwagen, den der 48-Jährige anscheinend zu einem Wohnmobil umgebaut hatte. Möglicherweise ist er jetzt zu Fuß unterwegs, so NRW-Innenminister Reul. Er und Bundesinnenminister Dobrindt sprachen zunächst von einem Einzeltäter und von Klimaextremismus. Es sei aber nicht auszuschließen, dass der Mann doch noch Helfer hatte oder Verbindungen ins Ausland. Auch angesichts der vielen verschiedenen Angriffsorte auf Stromeinrichtungen. Und unklar ist auch, warum der Mann in Bekennerschreiben seinen Namen und seine Wohnadresse angab. Tochau, Nachrichtenredaktion.
1: Die EU-Grenzschutzagentur Frontex ist den meisten wohl eher als Ablocker von Migranten bekannt. Jetzt setzt Frontex im Ärmelkanal erstmals eigene Schiffe zur Seenotrettung von Migranten ein.
3: Die Aufgabe der von Frontex gestellten Schiffe wird es sein, französische Rettungsschiffe zu unterstützen, die Migranten helfen, wenn sie bei der Überfahrt nach Großbritannien in Seenot geraten. Anders als bei anderen Frontex-Einsätzen geht es also nicht um Migranten, die in die EU einreisen wollen, sondern um solche, deren Ziel ausdrücklich Großbritannien ist. Auf Bitten von London geht Frankreich zwar gegen Schleuser an seiner Küste vor, den in großer Zahl auf Schlauchboote gepferchten Migranten aber bieten französische